0: Es geht also wieder ganz viel um Trump. Aus Brüssel, Dieter Ebeling.
1: Wofür soll Deutschland im kommenden Jahr Geld ausgeben? Das hat sich die Regierung jetzt überlegt und den Haushaltsentwurf für 2027 verabschiedet. Es geht um viele Milliarden Euro. Kritiker sind alarmiert.
2: Gut 555 Milliarden Euro will die Bundesregierung nächstes Jahr ausgeben. Vor allem für die Verteidigung, aber auch für die Infrastruktur und die Zinsen. Das Geld soll bei den Ressorts und den Zuschüssen für Renten und Krankenversicherung eingespart werden. Außerdem soll es eine Plastikabgabe und höhere Steuern auf Tabak und Alkohol geben. Zusätzlich will Finanzminister Klingbeil an die staatlichen Rücklagen. Er hält das für normal, seine Kritiker nicht. Industrie und Opposition sprechen von einem Offenbarungseid. Für mehr Wachstum müsse das Geld bei Wirtschaft und Verbrauchern bleiben. Tanja Wagner, Nachrichtenredaktion.
1: Portugal mit Superstar Cristiano Ronaldo ist raus bei der Fußball-WM. Spanien hat dem 41-Jährigen damit einen bitteren Abschied von der WM-Bühne beschert und seine eigenen Titelansprüche untermauert. Der Europameister feierte dank des späten Treffers von Joker Mikel Merino in der Nachspielzeit einen 1:0-Sieg gegen Portugal.
3: Das Wetter im RSG-Land.
4: Viele Wolken sind in dieser Nacht unterwegs. Hier und da vielleicht auch mit ein bisschen Regen. Temperaturen sind ein bisschen runtergegangen. 13 bis 15 Grad in dieser Nacht. Nachher am Tag geht es dann wolkig weiter. Ein paar Sonnenstrahlen schaffen es ab und zu mal zu uns. Vor allen Dingen in der zweiten Tageshälfte. Und das alles bei Werten zwischen 25 und 29 Grad. Morgen geht es dann genauso weiter.
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5: Zurzeit liegen uns keine Meldungen vor. Wir wünschen allen unterwegs gute Fahrt.
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4: In 2 Wochen sind Sommerferien. Habt ihr euren Urlaub schon gebucht? Freut ihr euch da drauf? Oder sagt ihr, diesmal reicht's leider nicht für die Familie mit Urlaub oder so? Einen kleinen Urlaub für 2 Personen könntet ihr euch ermöglichen, wenn ihr sehr gut am Kickertisch seid. Denn wir kickern weiter um eure Altursreise. Wie das funktioniert? Gleich bei mir.

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0: Das Wetter im RSG-Land.
1: Viele Wolken derzeit über unseren Köpfen, also wenn ihr gerade um diese Uhrzeit noch draußen seid, was ich nicht hoffe, dann kann vielleicht auch mal ein Regenschauer dabei sein, aber nicht überall, eher so örtlich. Nachher im Tagesverlauf geht's wolkig weiter, ein paar Sonnenstrahlen in der zweiten Tageshälfte schaffen es dann zu uns. Das alles bei Werten zwischen 25 und 29 Grad. Morgen wird's dann so ähnlich wie heute.
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2: Zurzeit liegen uns keine Meldungen vor. Wir wünschen allen unterwegs gute Fahrt.
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1: Wenn ihr gerade in der Nachtschicht steckt, es sind nur noch ein paar Meter über die Hälfte, habt ihr schon geschafft, schließlich ist 2:30 durch. Den Rest schafft ihr auch. Und damit ihr motiviert bei der Arbeit bleibt, habt ihr uns eingeschaltet. Wir nehmen das als Auftrag für euch. Deswegen jetzt Motivationsmusik von Will.i.am featuring Britney Spears. Hier ist Scream and Shout. 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

0: Holly Humberstoat. Neue Musik, To Love Somebody, hier bei uns für eure Nacht, der Dienstag ganz früh. Nico Santos, seine Wahlheimat ist ja Berlin. Und er hat sich was ganz Besonderes einfallen lassen, um seine neue Single zu promoten, die wir auch gleich hören werden. Er ist nämlich auf so einer großen Berliner Kreuzung, vor dem Kreisverkehr an der Siegessäule, ist er bei einer Rotphase ausgestiegen, nur mit so einem kleinen Lautsprecher und so einem Mikro angestöpselt, hat er sich vor allen Autos hingestellt in dieser Rotphase und hat seinen neuen Song performt. Gab ein Hubkonzert, nicht weil er weg wollte oder sollte, sondern weil sie es alle so toll fanden. Nico Santos, Why Don't You Stay? Er hat diesen Song natürlich nicht komplett singen können an dieser Rotampelphase, weil die war zu kurz. Selbst in Berlin war sie zu kurz. Deswegen hören wir den Song jetzt komplett.
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1: Ich bin David Riemer. Das Elterngeld soll nach einem Gesetzentwurf von Familienministerin Prien künftig nur noch 12 statt 14 Monate gezahlt werden und auch nur dann, wenn Mütter und Väter jeweils mindestens 3 Monate berufliche Auszeit nehmen. Gleichzeitig soll der Mindestbetrag von 300 auf 330 Euro und der Höchstbetrag von 1.800 auf 1.900 Euro angehoben werden. Der Gesetzentwurf sei aber noch in der Ressortabstimmung, so die Ministerin. US-Präsident Trump hat sich vor dem NATO-Gipfel optimistisch über mögliche Fortschritte bei den Bemühungen um ein Ende des Ukraine-Kriegs geäußert. Nach einem Telefonat mit dem russischen Präsidenten Putin sei er sich sicher, dass dieser den Krieg beenden wolle, sagte Trump im Weißen Haus.
2: Das versichert Trump immer wieder und seit langem. Der russische Präsident Putin wolle den Angriffskrieg gegen die Ukraine nun unbedingt beenden. Nach jedem Gespräch mit seinem Moskauer Gegenüber hat Trump volles Vertrauen in Putin. Bleibt abzuwarten, wie das Treffen mit dem ukrainischen Präsidenten Zelensky in Ankara verläuft. Trump versichert, man sei mit beiden Seiten in guten Gesprächen, eine Einigung sei näher denn je. Auch Zelensky wolle ein Ende des Krieges, sagt Trump. Er glaube, man werde den Krieg nun beenden. Aus den USA, Tina Eck.
1: Übervolle Wartezimmer, teure Medikamente. Viele meckern über das

0: Tisch fragen sich, was am Ende mit den eigenen Daten passiert. Claudia Wächter, Nachrichtenredaktion.
1: Spanien hat Cristiano Ronaldo einen bitteren Abschied von der WM-Bühne beschert und seine eigenen Titelansprüche untermauert. Der Europameister feierte dank eines späten Treffers von Joker Mikel Merino in der Nachspielzeit einen 1:0-Sieg gegen Portugal und zog erstmals seit dem Titelgewinn 2010 wieder in ein WM-Viertelfinale ein.
2: Das Wetter im RSG-Land.
3: Mal leicht bewölkt, mal stark bewölkt, aber meist trocken. So wird der Tag heute bei höchstens 29 Grad. Morgen am Mittwoch dann genauso warm, aber mehr Sonne und dann ganz ohne Regen.
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4: Zurzeit liegen uns keine Meldungen vor. Wir wünschen allen unterwegs gute Fahrt.
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3: Kennt ihr so Kämpfer? So Leute, die ein richtig, richtig hartes Wochenende hatten und sich trotzdem Montag auf die Arbeit schleppen. Du siehst es ihnen an und du hörst es ihnen an. Ja, so ein Kämpfer ist Bayern-Stürmer und englischer Nationalspieler Harry Kane. Nach dem 3:2-Sieg gegen Mexiko klang er so. Leute, ich liebe dieses Interview. Gönnt euch das.
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1: Mit Juliana Dörsch. Ach ja, man sagt doch, Tanzen ist die Sprache der Seele. Und jetzt habt ihr in Solingen die Möglichkeit, eure Seelen sprechen zu lassen. Beim Urban Utopia Festival wird es nächsten Donnerstag rhythmisch und feurig. Und zwar beim Social Salsa Dance. Der Veranstalter Max Germann hat uns erzählt, was euch erwartet.
2: Zum Salsa-Abend kommt die Urban Salsa Band mit allen Instrumenten, tollen Sängerinnen, die die Bühne und das Publikum zum Beben bringen wird.
1: Ab 19 Uhr startet das Event. Vorher gibt es noch einen Salsa-Kurs, der startet schon um 17 Uhr. Achtung, für beides müsst ihr euch anmelden. Die Karten kosten 5 Euro, ihr könnt bei dem Festival aber auch immer freiwillig mehr zahlen, damit Menschen mit weniger Geld auch teilnehmen können.
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0: Das Wetter im RSG-Land.
1: Heute weiter wechselhaft, mal klar, mal bewölkt bis bedeckt, ganz selten auch mal Regen. So bleibt der Tag heute bei maximal 29 Grad. Morgen dann nochmal bis zu 29 Grad. Dafür bringt der Mittwoch aber öfter Sonnenschein mit und das dann ganz ohne Regen.
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2: Zurzeit liegen uns keine Meldungen vor. Wir wünschen allen unterwegs gute Fahrt.
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1: Die Deutschen sind weg und es ist für uns vorbei. Für alle von uns? Nee. Wir widersetzen uns. Wir haben gesagt, bei jedem Spiel, das die Deutschen bestreiten und bei einem möglichen Weiterkommen dann auch bestreiten würden, könnt ihr bei uns eine fette Reise gewinnen. Die Deutschen sind raus und wir machen weiter. Wie ihr eine Reise absahnt, hört ihr nach knapp 10 Minuten Musik hier bei mir.

0: The Walkman.
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1: Ich bin David Riemer. Das Elterngeld soll nach einem Gesetzentwurf von Familienministerin Prien künftig nur noch 12 statt 14 Monate gezahlt werden und auch nur dann, wenn Mütter und Väter jeweils mindestens 3 Monate berufliche Auszeit nehmen. Gleichzeitig soll der Mindestbetrag nach dem Vorschlag der Ministerin von 300 auf 330 Euro und der Höchstbetrag von 1.800 auf 1.900 Euro angehoben werden. In Ankara startet heute der NATO-Gipfel und damit ein neuer Bewährungstest für das Bündnis. Können die Partner US-Präsident Trump bei Laune halten und die USA in der NATO halten? Neben dem diplomatischen Drahtseilakt geht es außerdem um die Unterstützung der Ukraine.
2: Kurze Sitzungen und ein extrem kurzes Schlusspapier. Beim Gipfel in Ankara nehmen die Verbündeten schon ganz viel Rücksicht auf den US-Präsidenten. Erstens will Trump weniger für die NATO ausgeben. Das bedeutet, die Europäer müssen mehr tun. Vor allem für die Ukraine. Die soll zweitens 140 Milliarden Euro für 2 Jahre bekommen von den Europäern. Für 80 Milliarden Euro steht die Finanzierung noch nicht wirklich. Drittens ist Trump verärgert und zwar über mangelnde Unterstützung für seinen Iran-Krieg. Es geht also wieder ganz viel um Trump. Aus Brüssel, Dieter Ebeling.
1: Wofür soll Deutschland im kommenden Jahr Geld ausgeben? Das hat sich die Regierung jetzt überlegt und den Haushaltsentwurf für 2027 verabschiedet. Es geht um viele Milliarden Euro. Kritiker sind alarmiert.
3: Gut 555 Milliarden Euro will die Bundesregierung nächstes Jahr ausgeben, vor allem für die Verteidigung, aber auch für die Infrastruktur und die Zinsen. Das Geld soll bei den Ressorts und den Zuschüssen für Renten und Krankenversicherung eingespart werden. Außerdem soll es eine Plastikabgabe und höhere Steuern auf Tabak und Alkohol geben. Zusätzlich will Finanzminister Klingbeil an die staatlichen Rücklagen. Er hält das für normal, seine Kritiker nicht. Industrie und Opposition sprechen von einem Offenbarungseid. Für mehr Wachstum müsse das Geld bei Wirtschaft und Verbrauchern bleiben. Tanja Wagner, Nachrichtenredaktion.
1: Portugal mit Superstar Cristiano Ronaldo ist raus bei der Fußball-WM. Spanien hat dem 41-Jährigen damit einen bitteren Abschied von der WM-Bühne beschert und seine eigenen Titelansprüche untermauert. Der Europameister feierte dank des späten Treffers von Joker Mikel Merino in der Nachspielzeit einen 1:0-Sieg gegen Portugal.

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1: Leute, ich liebe das Gewässersee. Es ist einfach etwas Besonderes. Nicht umsonst gibt es den Song Haus am See und es ist nachts irgendwie geheimnisvoll, mystisch und ja, ich weiß, Brutzeit von Milliarden Mücken, aber tagsüber dafür einfach eine tolle Erholung und Abkühlung. Wir schauen uns die Seen in NRW für euch an, damit ihr einfach wisst, was sich lohnt und was nicht. Hört ihr nach den nächsten drei Songs hier bei mir.

0: Welcher Badesee passt in diesem Sommer am besten zu euch? Es gibt ja super viele Seen in NRW und deswegen tindern wir sie. Ja, ist das euer See? Habt ihr ein Match oder vielleicht passt es auch nicht so? Kann ja sein. Kollege Kevin Zimmer nimmt uns jetzt mit an NRWs größten See, den Möhnesee. Da gibt es ja massig Bademöglichkeiten. Kevin war an der größten in Körbeke.
1: Ich suche mir jetzt mal hier einen Parkplatz. Wunderbar, direkt ein Parkplatz am See. So. Ja, guck mal, hier kommen ja auch schon direkt die ersten Familien entgegen. Was die alles dabei haben, das sieht aus, als ob sie länger bleiben würden.
2: Natur pur, das ist leicht und schnell zu erreichen.
1: Und dann gleich noch ins Wasser?
3: Absolut, auf jeden Fall. Das ist halt wie ein Stück Urlaub direkt vor der Haustür.
1: Und ein Eis gibt's dann auch mal?
3: Klar.
1: So, eine riesige Wiese ist vor mir, die geht so treppenmäßig immer weiter runter ans Ufer. Hier scheint es aber nicht nur den See zu geben. Hat mir gerade Stefan schon erzählt, er ist mit seiner Freundin hier, der hat sich schon direkt am See bequem gemacht, auf dieser großen Wiese, große Decke, Kühltasche dabei. Ja, was kann ich denn hier sonst noch so machen?
4: Also, wie gesagt, man kann hier wirklich viele Sachen machen, Restaurants, wie Sie auch sehen. Man kann hier Volleyball spielen, Basketball spielen, ein Boot ausleihen. Also, man kann auf jeden Fall viele Aktivitäten hier machen.
1: Alles klar. Und da vorne am Kiosk ist auch noch unter den Bäumen so eine Minigolfanlage. Da gehe ich jetzt auch mal rüber. Ihr spielt gerade Minigolf. Macht das Spaß?
5: Ja, das sind immer so. Das musst du so und dann so und durch den Tunnel.
1: Hier gibt es übrigens keinen künstlich aufgeschütteten Sandstrand, zumindest an diesem Abschnitt nicht. Aber dafür ist hier noch so ein Bootsverleih. Anna habe ich hier getroffen, die will gleich auf dem See stehen. Ne?
3: Beim Stand-Up-Board mal.
1: Ja, dann viel Erfolg, fall nicht runter.
3: Ja, auf jeden Fall.
1: So, dann laufe ich jetzt aber mal runter bis ans Seeufer. Ja. Ah, herrlich, nicht kalt, nicht warm. Aber erfrischend. So, ich bin wieder aus dem Wasser raus. Jetzt schnell noch mal hier am Basketballfeld vorbei. Und fast getroffen. Ja, man merkt schon, hier kannst du wirklich den Tag rumbekommen. Es gibt Volleyballfeld, Basketballfeld, Minigolfanlage, einen großen Spielplatz, einen Skatepark, riesige Wiesen, Gastronomie. Also alles, was du brauchst für einen perfekten Sommersonnentag am See.
0: So, jetzt habt ihr den perfekten Überblick. In einem halben Stündchen stecken wir den Möhnesee in unser großes Badeseetindern. Danach wisst ihr, ob er für euch und das, was ihr am See so liebt, auch passt.
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0: Das Wetter im RSG-Land.
1: Mal leicht bewölkt, mal stark bewölkt, aber meist trocken. So wird der Tag heute bei höchstens 29 Grad. Morgen am Mittwoch dann genauso warm, aber mehr Sonne und dann ganz ohne Regen.
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2: Zurzeit liegen uns keine Meldungen vor. Wir wünschen allen unterwegs gute Fahrt.
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1: Ja, da muss ich jetzt auch einfach mal ganz arrogant sagen, es ist eine geile Aktion von uns. Ja, das große Badesee-Tinder. Wir checken die Seen in NRW ab, damit ihr einfach wisst, gehe ich da hin? Lohnt sich das für mich oder lohnt sich das vielleicht eher wann anders für mich? Und welche lohnen sich so gar nicht? Nach knapp 10 Minuten Musik gibt's das nächste Tinder-Date. Sascha Fassbender hier. Hi.

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1: Ist das denn jetzt wirklich der richtige Badesee für mich? Das ist ja auch manchmal schwierig. Es gibt ja so viele, die haben dann auch alle noch ein unterschiedliches Angebot. Deswegen stellen wir euch hier im Programm die besten Badeseen in NRW vor. Wir haben ja so viele schöne Badeseen bei uns im Land. Deswegen tindern wir die Seen. Ja, Kevin Zimmer war für uns am Möhnesee, NRWs größter See. Jetzt hören wir, ob es ein Match ist.
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3: Das große Badesee-Tindern. Wo treffen wir uns?
4: Am Möhnesee in Körbeke an der Seetreppe.
3: Muss ich was bezahlen?
4: Nein, es ist kostenlos. Allerdings kostet es Parkengeld. 6 Euro kostet das Tagesticket. Die Parkplätze sind aber auch direkt am See. Lange laufen muss man also nicht. Am Wochenende kann es aber schnell voll werden. Und unerlaubtes Parken kann auch hier schnell teuer werden.
3: Was können wir da machen?
5: Man kann hier wirklich viele Sachen machen. Restaurants, wie Sie auch sehen. Man kann hier Volleyball spielen, Basketball spielen, ein Boot ausleihen. Also man kann auf jeden Fall viele Aktivitäten hier machen.
4: Du musst noch nicht mal baden, wenn du nicht willst. Du kannst klettern, Minigolf spielen. Hier gibt es 2 Volleyballfelder im Schatten unter Bäumen und auch ein Basketballfeld, ein Skatepark und einen kleinen Soccercourt für Fußballfans.
6: Kann ich meine Kids mitbringen?
4: Ja klar, denn es gibt hier einen großen Spielplatz und der gesamte Badebereich und die Liegewiese werden an Wochenenden und an Feiertagen vom DLRG bewacht.
3: Treffen wir uns zum Essen oder nur für Drinks?
4: Was du willst. Du hast alle Möglichkeiten. Es gibt eine Eisdiele, eine Pizzeria, direkt am Anfang des Seeparks. Direkt am See gibt es ein Restaurant, wenn du es ein bisschen schicker haben möchtest. Es gibt eine Pommesbude, es gibt einen Biergarten oder wir holen uns einfach am Kiosk was zu trinken und setzen uns auf unsere Decke auf der Liegewiese.
6: Können wir da chillen?
4: Um ehrlich zu sein, an Sonnentagen, am Wochenende, in den Sommerferien ist die Liegewiese wahrscheinlich sehr voll und Ruhe wirst du dann hier nicht finden. Außerdem gibt es direkt am Ufer kaum Schattenplätze. Die wenigen sind schnell belegt, also nimm dir einen Sonnenschirm mit.
3: Ist es ein Match?
4: Wer viele Möglichkeiten haben und nicht nur baden will, ist hier genau richtig.
7: Natur pur, das ist leicht und schnell zu erreichen.
8: Voll, es ist halt wie ein Stück Urlaub direkt vor der Haustür.
4: Gerade Familien mit Kindern kommen hier voll auf ihre Kosten. Wer es ruhig und einsam haben will, für den ist diese Badestelle am Möhnesee kein Match. Für alle anderen schon.
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1: Ich bin David Riemer. Das Elterngeld soll nach einem Gesetzentwurf von Familienministerin Prien künftig nur noch 12 statt 14 Monate gezahlt werden und auch nur dann, wenn Mütter und Väter jeweils mindestens 3 Monate berufliche Auszeit nehmen. Gleichzeitig soll der Mindestbetrag von 300 auf 330 Euro und der Höchstbetrag von 1.800 auf 1.900 Euro angehoben werden. US-Präsident Trump hat sich vor dem NATO-Gipfel optimistisch über mögliche Fortschritte bei den Bemühungen um ein Ende des Ukraine-Kriegs geäußert. Nach einem Telefonat mit dem russischen Präsidenten Putin sei er sich sicher, dass dieser den Krieg beenden wolle, sagte Trump im Weißen Haus.
2: Das versichert Trump immer wieder und seit langem. Der russische Präsident Putin wolle den Angriffskrieg gegen die Ukraine nun unbedingt beenden. Nach jedem Gespräch mit seinem Moskauer Gegenüber hat Trump volles Vertrauen in Putin. Bleibt abzuwarten, wie das Treffen mit dem ukrainischen Präsidenten Zelensky in Ankara verläuft. Trump versichert, man sei mit beiden Seiten in guten Gesprächen, eine Einigung sei näher denn je. Auch Zelensky wolle ein Ende des Krieges, sagt Trump. Er glaube, man werde den Krieg nun beenden. Aus den USA, Tina Eck.
1: Übervolle Wartezimmer, teure Medikamente, viele meckern über das Gesundheitssystem und fragen stattdessen den Chatbot. Laut einer Umfrage des Pharmaherstellers STADA setzen viele Menschen in Gesundheitsfragen auf künstliche Intelligenz.
3: Wie kündigt sich eine Migräne an? Was tun bei einem Wespenstich? Mit solchen und ähnlichen Fragen wird der Chatbot gefüttert. Die allermeisten wollen im Prinzip eine Diagnose besser verstehen oder bereiten sich so auch auf einen Arztbesuch vor. Auf jeden Fall finden gut 80% der Deutschen KI in der Gesundheitsvorsorge völlig okay. Einige sind allerdings auch skeptisch, fragen sich, was am Ende mit den eigenen Daten passiert. Claudia Wächter, Nachrichtenredaktion.
1: Die USA sind bei der Fußball-WM ausgeschieden. Das Team um Stürmer Balogun, der nach roter Karte im vorausgehenden Spiel seine Sperre vom Weltverband FIFA erlassen bekommen hatte, unterlag im Achtelfinale Belgien verdient mit 1:4. Zuvor hatte Spanien Cristiano Ronaldo einen bitteren Abschied von der WM-Bühne beschert. Der Europameister feierte dank eines späten Treffers in der Nachspielzeit einen 1:0-Sieg gegen Portugal und zog ins Viertelfinale ein.
0: Das Wetter im RSG-Land.
4: Heute weiter wechselhaft, mal klar, mal bewölkt bis bedeckt, ganz selten auch mal Regen. So bleibt der Tag heute bei maximal 29 Grad. Morgen dann nochmal bis zu 29 Grad. Dafür bringt der Mittwoch aber öfter Sonnenschein mit und das dann ganz ohne Regen.
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0: Einen schönen guten Morgen an diesem ganz, ganz, ganz frühen Dienstag.
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0: Ja, wir schauen, was heute so geht. Und das mache jetzt ich nicht alleine. Nein, das mache ich zusammen mit der Kollegin Laura Potting. Guten Morgen.
2: Guten Morgen. In Ankara, da startet heute der NATO-Gipfel. Und damit, ja, neuer Bewährungstest für das Bündnis. Die Frage, die sich natürlich auch dieses Mal wieder stellt, ist, können die Partner US-Präsident Trump bei Laune und die USA in der NATO halten? Ja, und die Frage ist auch, wie viel Verantwortung kann Europa vielleicht auch selbst übernehmen? Und dann steht unter anderem auch noch die Unterstützung der Ukraine auf dem Plan.
0: Ja, wichtig. Tag. Also,
2: ja, absolut.
0: Was hast du noch so an Themen für uns? Hallo? Laura?
2: Entschuldigung.
0: Was tust du? Ich habe hier gerade den Monitor vor mir, deswegen sehe ich nicht, was du da machst. Was
2: heute ist internationaler Tag der Schokolade.
0: Ach,
2: vielleicht habe ich mir gerade ein Riegelchen oder auch zwei genehmigt. Ich finde, ich weiß ja nicht, wie du das siehst. Ne? Ich finde ja, Schokolade darf nicht in den Kühlschrank.
0: Nein.
2: Die muss so ein bisschen schlotzig und angeweicht sein. Es gibt auch so Leute, die tun die dann so eisgefroren, weil wie so ein Eisblock.
0: Das ist die internationale 25-Grad-Grenze. Da drüber kommt sie bei mir auch in den Kühlschrank, aber ich hasse mich dafür, weil du hast natürlich recht, das Aroma geht auch flöten, habe ich mal gehört.
2: Ja, und dann lutscht du da an so einem Schokoladenblock rum. Du kannst auch Eis kaufen. Ich bin dagegen.
0: Dann aber Schokoeis.
2: Ja.
0: So, jetzt hier die 90er. ATC Around the World. Danke, Laura.
2: Gerne, gerne.
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1: von Juliana Dörsch. Hallo. Eine Schildkröte, ein Straßenkehrer, Meister Ora und ein Waisenmädchen kämpfen gegen die lebenszeitrauchenden grauen Herren.
2: Wie ist dein Name?
3: Momo. Also seid ihr Diebe und stehlt uns die Zeit. Ja, das sind wir.
4: Da bist du ja. Mein Name ist Hora, Meister Secundus Minutius Hora. Würdest du gerne sehen, wo die Zeit herkommt?
1: Eine Geschichte für die ganze Familie kommt in Remscheid am Freitag auf die große Leinwand, und zwar unter freiem Himmel. Ab 22 Uhr gibt es Momo im Open-Air-Kino am Hang der Gelben Villa in Remscheid. Einlass ist schon ab 19 Uhr und die Tickets kosten 8 Euro. 5 Euro mit Ermäßigung.
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0: gut.
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2: Mit Anni Stoßberg. Guten Morgen. Die Städte und Gemeinden bei uns in NRW haben so viele Schulden angehäuft wie lange nicht mehr. Laut dem Statistischen Landesamt stieg der Schuldenberg im vergangenen Jahr um fast 16% auf über 64 Milliarden Euro. Das ist der stärkste Anstieg seit 2017. Heruntergerechnet auf jeden Einwohner liegt die Verschuldung im Schnitt bei über 3.500 Euro. Das RSG-Land liegt über diesem Schnitt. Michael Höhing berichtet.
3: Remscheid und auch der benachbarte Kreis Mettmann gehören zu den Orten mit der höchsten Pro-Kopf-Verschuldung. Das Geld fehlt den Kommunen auf dem Alltag, weshalb sie immer mehr Kredite aufnehmen müssen. Aktuell läuft ein Protest des Bündnisses für die Würde unserer Städte in Berlin. Die Kommunen fordern vom Bund schnelle finanzielle Hilfe. Mit dabei ist auch Solings Oberbürgermeister Daniel Flemm. Ende 2025 beliefen sich die Solinger Schulden auf rund 6.480 Euro pro Kopf. Das sind 950 Euro mehr als im Vorjahr, ein Plus von 17,2%.
2: RE7 und RB48 fahren ab Freitagabend wieder durchs RSG-Land. Laut Bahn endet die Sperrung für die große Generalsanierung pünktlich. Ab 21 Uhr soll der Zugverkehr dann wieder rollen. Seit Februar ist die Strecke gesperrt und die Bahn setzt Ersatzbusse für die Pendlerinnen und Pendler ein. Bereits Freitagmittag nimmt die Bahn den 65 Kilometer langen Abschnitt symbolisch wieder in Betrieb. Die Eröffnung findet in Leverkusen statt. Auf der Strecke zwischen Hagen, Wuppertal und Köln wurde umfangreich saniert, unter anderem Gleise und Oberleitungen. Laut Bahn ist der Zugverkehr künftig auf diesem Abschnitt robuster und die Züge sollen zuverlässiger fahren als in der Vergangenheit. Und jetzt der kurze Blick in die Welt. Ab 2027 sollen Rum, Wodka und Co. teurer werden. Das sieht der Haushaltsentwurf vor, den das Kabinett beschlossen hat. Die Regierung erhofft sich hunderte Millionen Euro Mehreinnahmen. Der Spirituosenverband hält das für Wunschdenken. Die USA sind bei der Fußball-WM ausgeschieden. Das Team um Stürmer Bellingham, der nach roter Karte im vorausgehenden Spiel seine Sperre vom Weltverband FIFA erlassen bekommen hatte, unterlag im Achtelfinale Belgien mit 1:4. Zuvor flog Portugal mit Superstar Cristiano Ronaldo nach einer 0:1 Niederlage gegen Spanien aus dem Turnier. 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
2: Um kurz nach 5:30 messen wir 16 bis 17 Grad im RSG-Land. Später sind bis zu 26 bis 27 Grad drin, also es wird so wie gestern. Dazu bekommen wir erneut einen Mix aus Sonne und Wolken. Es bleibt trocken, es ist aber weiter windig im RSG-Land.
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2: Von den Straßen und Autobahnen gibt es keine Meldungen, da solltet ihr gut durchkommen. Aber einen Blitzer habt ihr schon durchgegeben, und zwar Annette. Geblitzt wird in Solingen am Frankfurter Damm. Wenn euch noch was auffällt, meldet euch auch gerne rein über die 0212 22 11 190. Ich wünsche euch eine gute und eine sichere Fahrt.
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4: Einen schönen, guten, ganz frühen Dienstagmorgen. Jetzt mit den 80ern. Das ist Maniac. Kommt gut in den Tag mit uns.

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0: Imagine Dragons on Top of the World für euren ganz, ganz frühen Dienstagmorgen ab in ein wirklich schönes Land. Fast 800 bewohnte und unbewohnte Inseln soll Schottland laut offiziellen Zählungen haben. Eine davon ist die Insel Iona. Hier haben Mönche schon früh im 6. Jahrhundert ein Kloster gebaut, das bis heute Christen aus aller Welt fasziniert und anzieht. Auch Julia Rebecca Riedel von der Evangelischen Kirche war da und erzählt heute Morgen im Augenblick mal von ihren Eindrücken.
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2: Im Mai war ich mit einer Gruppe aus meiner Gemeinde in Altenberg auf Gemeindereise in Schottland. Und wir waren natürlich auch auf Iona. Das ist eines der Zentren des frühen Christentums in Europa. Und wer sich das jetzt pompös vorstellt, das ist es nicht. Iona ist eine kleine Insel ganz im Westen von Schottland und man kommt da nicht mal eben so hin. Die Reise nach Iona ist nichts für Eilige. Auf Iona selbst hat mich die Ruine eines Augustinerinnenklosters am meisten beeindruckt. Über uns blauer Himmel, vom Strand her Möwengeschrei und um uns rum über 1000 Jahre Geschichte. Iona ist seit dem 6. Jahrhundert ein Ort, wo Menschen miteinander beten. Der heilige Columban hat 563 hier ein Kloster gegründet. Damals dachte man noch, das muss das Ende der Welt sein. Von Iona wird das Christentum in weite Teile Schottlands und Nordenglands getragen. In der Ruine des ehemaligen Frauenklosters feiern wir dann als Gruppe auch zusammen Abendmahl. Das machen wir so auf unseren Gemeindereisen. Das Brot dafür kommt aus dem Inselsupermarkt und für den Wein hat meine Kollegin an der Kasse ein paar Coffee-to-go-Becher erbeten. Kein edles Kirchengerät und trotzdem, oder vielleicht genau deswegen, ist alles ganz wunderbar und rührend. Ich stehe da, seufze, schließe die Augen, höre die Möwen, esse Brot, trinke Wein und bin für einen Moment gleichzeitig im 6. Jahrhundert und hier. Wie wunderbar, denke ich. Wir sind alle miteinander verbunden. Wir sind keine Blutsverwandten und doch Familie. Daran freue ich mich an diesem Tag auf Iona und jeden Tag zu Hause. Julia Rebecca Riedel von der Evangelischen Kirche für Augenblick mal.
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1: Mit Thorsten Adolfs. Guten Morgen. Das mutmaßliche Eingreifen von US-Präsident Trump hat nichts genützt. Die USA sind bei der Fußball-WM ausgeschieden, auch mit Stürmerstar Florian Balogun, gegen dessen rote Karte Trump aktiv geworden war. Belgien besiegte das US-Team im Achtelfinale mit 4:1. Infos dazu von Marc Weiß.
2: Es gilt schon jetzt als der wohl größte Skandal der WM-Geschichte. Trump ruft den FIFA-Chef an und bittet darum, die rote Karte gegen den US-Stürmer Balogun nochmal zu überprüfen. Er selbst, also Trump, glaube nicht, dass es rot war. Infantino willigt ein und schon ist Balogun nicht mehr gesperrt. Nicht wenige Experten und sogar Verbände fordern, dass sich die europäischen Teams, vertreten durch die UEFA, aus Protest jetzt sofort von dieser WM zurückziehen. Das tun sie aber wohl nicht. Immerhin sorgt Belgien aber dafür, dass diese eigentlich unfassbare Vorgang weder Trump noch dem US-Team nutzt. Man kickt die USA einfach mit einem klaren 4:1 aus dem Turnier. Ebenfalls ausgeschieden, allerdings deutlich unspektakulärer, ist Portugal nach einem 0:1 gegen Spanien. Emotional war es trotzdem, denn das war wohl das letzte WM-Spiel von Cristiano Ronaldo. Der inzwischen 41-jährige Superstar blieb zum Abschied allerdings glücklos und ohne Treffer. Nach dem Abpfiff flossen die Tränen.
1: Und jetzt weitere Meldungen im Überblick. Eltern sollen in Zukunft nur noch 12 statt 14 Monate Elterngeld bekommen und auch nur dann, wenn Mütter und Väter jeweils mindestens 3 Monate eine Auszeit vom Job nehmen. Das steht in einem Gesetzentwurf von Familienministerin Prien. Weil auch ihr Ministerium sparen muss, sollen aus ihrem Etat nächstes Jahr 500 Millionen Euro wegfallen. Der Schnitt der Abi-Noten ist zu gut, das kritisiert der Lehrerverband. Ehrenpräsident Meidinger sagte der Mediengruppe Bayern, schon jetzt reiche selbst ein bayerisches 1,0 Abitur nicht mehr aus, um über die Leistungsschiene sicher einen Medizinstudienplatz zu bekommen. Es werde zunehmend schwieriger, in dieser Bestnotenflut die wirklichen Spitzenschüler zu erkennen. Die Feuerwehr kämpft seit gestern östlich von Köln in der Wannerheide bei Rösrath gegen einen Waldbrand. Rund 200 Einsatzkräfte waren am späten Nachmittag vor Ort. In der Nacht mussten die Löscharbeiten unterbrochen werden. In dem betroffenen Bereich des früheren Militärübungsgeländes könnten Munitionsreste und Blindgänger aus dem Zweiten Weltkrieg im Boden liegen. Deutschland erlebt gerade einen echten Gründungsboom. Im ersten Halbjahr starteten so viele neue Unternehmen wie noch nie zuvor. Vor allem künstliche Intelligenz macht es Gründern aktuell deutlich einfacher, den Sprung in die Selbstständigkeit zu wagen. Laut dem Startup-Verband brauchen Gründer durch die KI heute weniger Geld und Startschwierigkeiten lassen sich schneller überwinden. Es gibt aber noch einen Grund. Viele Firmen sind bei Neueinstellungen im Moment zurückhaltend. Deshalb wird die Gründung für Talente zum Ausweg aus der wirtschaftlichen Flaute. Das waren die Nachrichten mit Thorsten Adolf.
3: Und jetzt das Neueste aus dem RSG-Land.
4: Mit Anni Stoßberg. Die Generalsanierung der Bahn endet im RSG-Land pünktlich. Die Bahn sagt, dass der Zeitplan eingehalten wird. Freitagabend fahren wieder deutlich mehr Züge nach fast einem halben Jahr Sperrung und Ersatzverkehr mit Bussen. Die neuesten Infos aus dem RSG-Land morgens bei uns im Halbstundentakt.
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5: Zum Start in den Tag ist es jetzt wieder relativ mild und auch heute ein bisschen bewölkt, aber es wird insgesamt was freundlicher. Die Sonne kommt früher raus und ist dann auch deutlich besser zu sehen. Dazu ist es heute noch mal ein bisschen windig. Fand ich ja gestern ganz angenehm, muss ich sagen. Bis zu 25 Grad bekommen wir dann heute in der Spitze.
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6: Um 6:03 kommt ihr soweit überall gut durch. Keine Staus gemeldet. Ein Blitzer steht in Solingen weiterhin auf dem Frankfurter Damm, hat uns Annette eben schon ganz früh gemeldet. Außerdem soll heute in Solingen noch geblitzt werden, unter anderem auf der Beethoven- und der Fockerter Straße. Da hat es die Stadt angekündigt. Teilt uns gerne mit, wenn ihr Staus oder Blitzer entdeckt, zum Beispiel am Telefon unter 0212 2211 190. Gute Fahrt.
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aber manche Dinge regeln sich auch so. Mhm. Mr. Know-It-All, bei uns im besten Mix. Außerdem Nena und Lockenbach gleich noch zum Start in euren Dienstagmorgen. Auf geht's, Erskeland.

0: Noch, Charlie, siehst du ganz happy aus. Ob sich das heute Morgen wohl noch ändert?
1: Mal schauen. Viertel nach sechs gleich. Schönen guten Morgen, Erskiland. Ich habe kein Handy mehr. Und das als jemand, der wirklich leider süchtig ist nach dem Teil. Thorsten hat es vorhin weggepackt, denn heute ist der One Day Off.
0: Ein Aktionstag der Mediensuchtprävention NRW. Da geht es darum, bewusst mal einen Tag komplett auf das Smartphone zu verzichten. Geschäftsführer Andreas Pauli sagt, dass wir das nämlich kaum noch aushalten ohne Handy.
2: Oft ist es so, dass Kinder und Jugendliche zum Beispiel diese Langeweile gar nicht mehr gut aushalten. Aber ja, Erwachsene auch an der Bushaltestelle oder jetzt in der Bahn. Immer aufs Handy zu gucken, einfach mal die Leute angucken, jemanden ansprechen, das ist einfach positiv.
1: Ja, mal sehen, wie positiv ich das heute noch besetze. Wir sprechen aber auch mit der Lebenshilfe in Solingen darüber. Auch da verzichten die Mitarbeiter ab heute 24 Stunden lang bewusst auf ihr Smartphone.
0: Oder auch die Oberbürgermeister aus Remscheid und Solingen, Sven Wolf aus Remscheid, wird uns da quasi mitnehmen.
1: Ja, und wie das so läuft, das hört ihr heute Morgen bei uns.
0: Und dann schauen wir gemeinsam auf den Prozessauftakt am Landgericht gestern zurück. Kollegin Clara Pieck war für uns dabei am ersten Verhandlungstag zu den Waffenfunden an der Elberfelder Straße in Remscheid. Folgen Herbst. Sturmgewehre, Maschinengewehre, Pistolen, Munition, hunderte Sachen wurden da gefunden. Zwei der drei angeklagten Männer schweigen. Der dritte hat zumindest über seinen Anwalt ausgesagt. Und es gab einen Deal, ein Angebot des Gerichts. Was da gestern gesagt bzw. nicht gesagt wurde, fassen wir heute früh nochmal zusammen.
1: Hört ihr bis 10 Uhr bei uns in der RSG Morgenshow. Jetzt ist es 16 nach 6. Kommt gut in diesen Dienstag.

0: Vor 6:30, schönen guten Morgen. Karma regelt, oder wie war das nochmal?
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2: Mit 4:1 haben die Belgier in der Nacht gegen die USA gewonnen. Das bringt unsere kleine Fußballwelt wieder ein wenig in Ordnung, aber nur ein wenig.
0: Ja, aber mal ehrlich, ne? Bei dieser WM gibt's auch inzwischen wirklich alles, oder?
2: Ja.
0: Underdogs, die Top-Favoriten rausschmeißen, Präsidenten, die sich ins Turnier einmischen.
2: Ja, oder auch Technik, bei der man kurz nicht weiß, ob man gerade Fußball schaut oder den Trailer für einen Science-Fiction-Film. Ja? Kollege Leo Arrigi ist da auch regelmäßig irritiert.
3: Ja, genau. Beim Achtelfinale Brasilien gegen Norwegen kam zur Halbzeit nicht einfach ein Balljunge an den Spielfeldrand. Es kam Atlas. Atlas ist ein humanoider Roboter von Boston Dynamics. Also wirklich ein Roboter mit Armen, Beinen und Kopf. Und er kann sich auch noch ziemlich menschlich bewegen. Der durfte im New York New Jersey Stadium den Spielball zum Schiedsrichter bringen, zum Anpfiff der zweiten Halbzeit. Damit war der Auftritt aber noch nicht vorbei. Atlas hat danach auch noch ein paar Jubelposen imitiert. Unter anderem die berühmte Meditationspose von Erling Haaland. Ganz simpel war die Nummer aber nicht. Der Roboter musste vorher extra darauf vorbereitet werden, auf Rasen zu laufen. Außerdem hätte normales WLAN im Stadion nicht zuverlässig funktioniert, weil so viele Menschen mit ihren Handys unterwegs waren. Deshalb bekam Atlas eine eigene Funkverbindung auf den Rücken geschnallt. Ich könnte mir vorstellen, einige Sportdirektoren reiben sich jetzt schon die Hände über diesen Wahnsinnsfund. Aber aufgepasst, Atlas will bestimmt eine Ausstiegsklausel.
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1: Mit Anni Stoßberg. Guten Morgen. Die Schulden der NRW-Kommunen sind im vergangenen Jahr deutlich angestiegen, auch im RSG-Land. Laut Statistischem Landesamt liegt der Schuldenberg bei über 64 Milliarden Euro. Das ist ein Zuwachs von fast 16%. Remscheid ist besonders betroffen. Deswegen beteiligt sich die Stadtspitze an einem großen Protest in Berlin, sagt Kämmerer Sven Wirz.
2: Wir haben einiges in der Zwischenzeit bewegen können. Und weil dem so ist, ist das, glaube ich, eine Selbstverständlichkeit mitzufahren. Auch prominent mitzufahren mit dem Fahrzeug unserer Feuerwehr, um deutlich zu machen, was Kommune ausmacht und wofür Kommune da ist. Nämlich am Ende als Wurzel des Staates sicherzustellen, dass das Leben der Menschen funktioniert.
1: Ende 2025 beliefen sich die Remscheider Schulden auf rund 7.860 Euro pro Kopf. Das sind über 1.100 Euro mehr als im Vorjahr und ein Plus von 17,2%. Einen ähnlichen Zuwachs gab es in Solingen. In Berlin protestieren die Städte für Bundeshilfen. Auch Solingens Stadtchef Daniel Flemm unterstützt die Forderungen des Bündnisses für die Würde unserer Städte vor Ort. Die Generalsanierung der Bahn bei uns wird pünktlich fertig. Ab Freitagabend rollt der Zugverkehr im RSG-Land wieder weitestgehend nach Plan. Ab 21 Uhr ist die Strecke zwischen Hagen und Köln wieder für Züge befahrbar, für die RB48, den RE7 und auch den Fernverkehr. Seit Februar hat die Bahn Ersatzbusse für Pendler eingesetzt. Nach Angaben der Bahn soll der Verkehr jetzt robuster ablaufen und die Züge sollen zuverlässiger sein. Aktuell laufen an einigen Bahnhaltepunkten ebenfalls noch Bauarbeiten, am Solinger Hauptbahnhof zum Beispiel und auch in Hahn. Ob diese Arbeiten ebenfalls Ende der Woche durch sind, hat uns die Bahn auf Anfrage nicht beantwortet. In Remscheid ist auf dem Schützenplatz am Abend das Schützenfest und damit auch die Kirmes zu Ende gegangen. In diesem Jahr kamen weniger Besucher zur Kirmes als in den Vorjahren. Genaue Zahlen können die Schützen nicht nennen. Es sei aber auffällig gewesen, dass auch an den Tagen mit Feuerwerk weniger los war. Als Grund vermutet Schützensprecher Alexander Kreiker die allgemeine Wirtschaftslage. Alle hätten weniger Geld für Freizeitausgaben und außerdem würde man kurz vor den Ferien auch den ein oder anderen Euro sparen. Die Organisation und auch das Schützenfest selbst sei aber gut gelaufen. Man hätte schöne 4 Tage im Kreise der Gemeinschaft verbringen können. Und jetzt das Neueste aus NRW, Deutschland und der Welt. Bundesfamilienministerin Prien will wohl im Zuge der Reform des Elterngeldes die Höchstbezugsdauer der Leistung senken. Das melden mehrere Medien. Im entsprechenden Gesetzentwurf steht, dass es bald nur noch 12 statt 14 Monate Elterngeld geben soll. Und die Mindestmonatszahl pro Elternteil soll von 2 auf 3 erhöht werden. Die USA sind als letzter Co-Gastgeber bei der Fußball-WM ausgeschieden. Gegen Belgien gab es eine 1:4 Niederlage. Vor dem Spiel gab es viele Diskussionen, weil eine Rotsperre gegen den US-Stürmer Bellingham zurückgenommen wurde, nachdem Präsident Trump bei der FIFA angerufen hatte. 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
3: Aktuell immer noch relativ grau bei uns, aber heute wird es ein bisschen sonniger als gestern. Ansonsten ist es relativ ähnlich. Temperaturen bis 25 Grad nachher und dazu kommt immer wieder mal die Sonne raus. Ein bisschen windig ist es heute aber auch. Regen ist allerdings keiner in Sicht.
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4: Staus auch noch nicht in Sicht, um 4 Minuten nach 6:30 zumindest. Sieht's gut aus auf Straßen und Autobahnen. 2 Blitze habt ihr allerdings schon gesehen in Solingen auf der Bonner Straße. Dankeschön Frank fürs Bescheid sagen und auf dem Frankfurter Damm. Außerdem soll heute noch geblitzt werden in Solingen auf der Lüneschlossstraße und dem Pfaffenberger Weg. Da hat's die Stadt angekündigt. Die RSG-Verkehrshotline ist für euch da. Gerne Bescheid geben unter 0212 22 1190. Euch eine gute und vor allem sichere Fahrt.
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3: Schönen guten Morgen.
4: Guten Morgen zusammen. Es ist übrigens nicht nur die Verkehrshotline, sondern auch die Family and Friends Hotline für Charlie. Also alle Verwandte, Freunde, dein Freund. Wenn sie dich heute erreichen wollen, dann bitte auch die Verkehrshotline anrufen, denn...
3: Ich habe kein Handy.
4: Hat ihr Handy abgegeben, freiwillig.
3: Ja.
4: Nicht geklaut.
3: Nein.
4: Ja, sondern wir machen, oder du machst in dem Fall mit für uns beim Aktionstag One Day Off. Mhm. Ein Tag ohne Handy.
3: Mhm.
4: Die erste Stunde läuft.
3: Ich habe auch erst 3-mal danach gegriffen und festgestellt, huch, ist ja gar nicht da.
4: Mehr dazu und was sonst noch heute Morgen wichtig ist, hört ihr bei uns. Schönen Start.

0: Werden die Angeklagten rund um den Remscheider Kriegswaffenfund die Taten gestehen? Um diese spannende Frage geht es vor Gericht.
1: 19 vor 7, hier ist Radio Kleve mit Sherlock Großmann, Thorsten Kabitz. Und von dem Wuppertaler Landgericht ist gestern der Prozess gestartet, unter großer auch medialer Aufmerksamkeit. Es geht um das Arsenal an Kriegswaffen, das im Oktober an der Elberfelder Straße mitten in der Remscheider Innenstadt gefunden wurde. Angeklagt sind drei Männer. Clara Pieck aus der ASG-Redaktion war für uns im Gerichtssaal zum Auftakt dabei. Clara, allein die Verlesung der Anklageschrift war schon heftig, ne?
2: Ja, der Staatsanwalt hat mehr als eine halbe Stunde damit verbracht, einfach nur die ganzen Waffen und die Munition aufzuzählen, die da gefunden wurden. Und er hat wirklich schnell gesprochen. Es handelt sich unter anderem um Sturmgewehre, Maschinengewehre und Maschinenpistolen. Viele stammen aus dem Zweiten Weltkrieg, manche auch aus dem Ersten Weltkrieg oder sogar aus dem 19. Jahrhundert. Einige dieser Waffen waren noch funktionsfähig, andere wurden unbrauchbar gemacht. Während der Staatsanwalt das alles aufgezählt hat, haben die drei Angeklagten mit unbewegter Miene zugehört.
1: Hauptangeklagter ist ein 60-jähriger Kfz-Mechaniker, in dessen Räumen ja die Waffen gefunden worden. Er soll einige davon auch verkauft haben. Was sagt er zu den Vorwürfen?
2: Bis jetzt nichts. Auch der zweite Angeklagte schweigt zu dem Vorwurf, er habe Waffen gekauft und weiterverkauft. Der dritte Angeklagte wiederum hat über seinen Anwalt ausrichten lassen, dass er die Taten grundsätzlich zugibt. Er soll in drei Fällen dabei geholfen haben, die Waffen weiterzuverkaufen.
1: Allerdings in Sachen Geständnis hat der Vorsitzende Richter gestern ein quasi Angebot gemacht.
2: Ja, er hat alle drei Angeklagten dazu aufgefordert, die Taten vollumfänglich zu gestehen. Wenn sie das machen, hat der Richter schon die Strafen angekündigt. Maximal 8 Jahre Haft für den Hauptangeklagten, deutlich weniger Jahre Gefängnis für die anderen beiden. Alle drei Männer müssen sich jetzt mit ihren Anwälten beraten, wie sie weiter vorgehen wollen.
0: Clara Pieck zum Prozess rund um den Kriegswaffenfund in Remscheid. Danke dir. Nächste Woche Mittwoch geht's dann weiter vor Gericht.
1: Musikalisch geht's jetzt weiter für Sie. Olivia Dean, neue Single bei uns im besten Mix. So easy to fall in love.
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0: Na, wie oft habt ihr heute schon auf euer Handy geschaut?
1: 6:55, guten Morgen, Herr Skeland. Charlie sieht ein bisschen verloren aus.
0: Ja. Komm, ich bin ehrlich, ich hänge einfach viel zu viel am Handy herum, ne? Hier mal eben WhatsApp checken, kurz durch Insta scrollen, mal eben die KI irgendwas fragen zu einer neuen Kaffeemaschine und parallel schaue ich schon in die Angebote für den Wocheneinkauf. Und deswegen mache ich heute mal Digital Detox. Wir haben vorhin mein Handy weggepackt. Thorsten hat das Paket da hinten neben sich liegen, schön
1: jawohl, ja,
0: mit Geschenkband drum. Bis Feierabend komme ich da nicht dran.
1: Denn heute ist One Day Off. Ein Aktionstag der Mediensuchtprävention NRW, unterstützt unter anderem von der Bergischen Krankenkasse. Andreas Pauli ist Geschäftsführer der Mediensuchtprävention und hat uns erklärt, was das genau ist.
2: One Day Off soll eben im Rahmen von den ganzen Diskussionen, die politisch laufen mit Social Media ab 13 oder Handyverbot in der Schule, einfach mal ein bewusstes Reflexionsfenster sein, einfach mal 24 Stunden freiwillig off zu gehen, zu probieren, wie ist das denn? Damit wollen wir Kinder und Jugendliche, aber auch Betriebe und Vereine erreichen, die dann halt einfach mal bei dieser Challenge 24 Stunden handyfrei mitmachen.
1: Ja, mal sehen, ob es bei dir am Ende wirklich 24 Stunden werden, Charlie, oder eben doch nur ein Arbeitstag. Klar ist aber, mal bewusst aufs Handy zu verzichten, das kann einem die Augen öffnen, meint Andreas Pauli.
2: Das fällt einem dann halt auf, wie viel man eben am Handy so macht. Was einerseits die Funktionen sind, wie ich habe keine Fahrkarte, ich kann nicht mit dem Handy bezahlen. Aber auch auf der anderen Seite eben bewusste Räume für echte Gespräche mit Freunden, auch mal zusammen rauszugehen und dann aber auch zu merken, wie sehr mich manchmal das Handy auch stresst und dass ich immer sofort antworten muss. Da wollen wir halt eben Zeichen setzen, einfach das mal auszuprobieren.
0: Wie sieht das bei euch aus? Könntet ihr mal einen Tag bewusst auf euer Smartphone verzichten? Dann erzählt es uns, falls ihr es noch habt, per WhatsApp über die 0212 22 5x die 1 und falls euer Handy schon in der Schublade weggesperrt ist, dann ruft uns an. Festnetz über die 0212 22 11 190.
1: One Day Off. Charlie macht den Selbstversuch. Mhm. Ich werde es begleiten und ihr seid live dabei.

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1: Mit Thorsten Adolfs. Guten Morgen. In Ankara beginnt heute der NATO-Gipfel. Die Staats- und Regierungschefs der 32 Mitgliedsländer kommen, unter ihnen auch US-Präsident Trump und Bundeskanzler Merz. Zu besprechen gibt es viele Dinge. Unter anderem soll die Abschreckung und Verteidigungsfähigkeit des Bündnisses gestärkt werden. Die große Frage dabei ist, ob die übrigen Verbündeten den US-Präsidenten bei der Stange halten können. Infos von Malte Albrecht.
2: Trump hatte sich zuletzt verärgert über die kritische Haltung mancher NATO-Staaten zum Iran-Konflikt gezeigt. Außerdem fordert er schon seit längerem, dass sich die Europäer finanziell mehr am Verteidigungsbündnis beteiligen. Erst letzte Woche hatte Trump noch einmal Druck aufgebaut. Er nannte unter anderem Deutschlands Ausgaben für die Verteidigung lächerlich. Bundeskanzler Merz wies das zurück. Deutschland verdoppele seinen Verteidigungsetat innerhalb von 4 Jahren, sagte er. Insofern müsse sich Deutschland vor niemandem verstecken. Ein weiteres Thema beim NATO-Gipfel ist der Ukraine-Krieg. Nach dpa-Infos soll Kiew neue Militärhilfen für den Abwehrkampf gegen Russland bekommen. Es geht um 70 Milliarden Euro für dieses und weitere 70 Milliarden für nächstes Jahr. Deutschland dürfte einen besonders großen Anteil tragen, weil die USA die Finanzierung von Ukraine-Hilfen unter Trump weitgehend gestoppt haben. Dass Trump überhaupt am NATO-Gipfel teilnimmt, liegt am guten Verhältnis zum Gastgeber, dem türkischen Präsidenten Erdogan.
1: Und jetzt weitere Nachrichten im Überblick. Nach Kanada und Mexiko ist auch der dritte Gastgeber der Fußball-WM ausgeschieden. Die USA verloren ihr Viertelfinale gegen Belgien mit 1:4. Auch die Portugiesen um Superstar Cristiano Ronaldo müssen die Koffer packen. Sie unterlagen Spanien mit 0:1. Nicht kurze Erkältungen, sondern lange schwere Krankheiten sind die großen Kostentreiber bei den gesetzlichen Krankenkassen. Das hat der Dachverband der Betriebskrankenkassen ermittelt. Das Krankengeld, das ab dem 43. Krankheitstag gezahlt wird, zähle mittlerweile zu den größten Ausgabepositionen überhaupt, heißt es. Dagegen würden Atemwegserkrankungen, bei denen es die meisten Krankschreibungen gibt, finanziell kaum ins Gewicht fallen. 5 Jahre nach der Flutkatastrophe hat NRW Kommunen, Firmen und Privathaushalten bis heute rund 4,7 Milliarden Euro für den Wiederaufbau bewilligt. Laut Landesbauministerin Scharrenbach wurden rund 80% der privaten Gebäudesanierungen abgeschlossen. Der Wiederaufbau war und sei bis heute ein gemeinsamer Kraftakt, sagte sie. Die beliebteste Zusatzleistung im Job ist die Betriebsrente. Das hat die Allianz Versicherung in einer Umfrage herausgefunden. Demnach landet die Betriebsrente sowohl bei Arbeitnehmern als auch bei den Chefs auf Platz 1. Allerdings wird sie längst nicht überall angeboten. Je kleiner die Firma, desto seltener gibt es Betriebsrentensysteme. Laut der Allianz bieten 86% der Großunternehmen diese Möglichkeit der Altersvorsorge an. Bei kleinen Betrieben mit weniger als 10 Mitarbeitern sind es nur 25%.
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4: Mit Anni Stoßberg. In NRW und auch im RSG-Land wachsen die kommunalen Schulden so stark wie zuletzt 2017. Beim Abbau der Schulden fordern die Kommunen Hilfe vom Bund. In Berlin läuft gerade ein großer Protest, bei dem auch die Stadtspitzen aus Remscheid und Solingen dabei sind. 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
5: Aktuell ist es noch ziemlich bewölkt, aber schon was heller als gestern. Nachher kommt dann auch die Sonne raus, die Wolken verschwinden zwar nicht ganz, aber immer wieder bekommen wir mal Sonnenschein ab. Dazu ist es heute noch mal windig, bei bis zu 25 Grad nachher. Aktuell haben wir um die 16.
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6: Um 7:04 eine erste Meldung von den Autobahnen. Und zwar von der A3 Köln-Oberhausen. Stockt es zwischen Köln-Mülheim und Kreuz Leverkusen auf 2 Kilometern. Da seid ihr aber auch in 3-4 Minuten extra Zeit durch. Blitzer neu gesehen von euch in Solingen auf der Dellerstraße, dann auf der Aufderhöherstraße, der Bonner Straße und auf dem Frankfurter Damm von euch Blitzer gesehen. Gerne anrufen bei uns unter 0212 22 1190, die RSG Verkehrshotline. Online melden könnt ihr uns natürlich

0: 12:07. Guten Morgen beim Radio SG am One Day Off.
1: Und dahinter steckt, was ihr euch vielleicht schon denken könnt, man ist einen Tag offline. Allerdings jetzt nicht nur bei Social Media, sondern versucht, sein Smartphone mal komplett wegzupacken, gar nicht in die Hand zu nehmen. Das ist eine Aktion der Mediensuchtberatung NRW gemeinsam mit der Bergischen Krankenkasse.
0: Charlie, du hattest total Bock, das selbst mal zu testen, haben wir gestern in der Konferenz entschieden. Deswegen haben wir dafür heute Morgen zu Sendungsbeginn extra dein Handy weggesperrt.
1: Ja.
0: Ich habe es hier in einer Box neben mir liegen, damit du nicht in Versuchung gerätst. Und wir haben euch im RSGler mal gefragt, ob ihr euch das auch vorstellen könntet, mal einen Tag komplett aufs Handy zu verzichten.
2: Eigentlich würde man mit Ja antworten, weil man immer denkt, ja, ein Tag ist ja nicht so lang, aber wenn man sich das so richtig mal durch den Kopf gehen lässt, dann würde ich eher Nein sagen. Nur mal auf die Uhr schauen oder hat nicht doch jemand geschrieben?
3: Tatsächlich auf der Arbeit und im Urlaub fällt es leicht drauf zu verzichten. Muss man nicht regelmäßig drauf gucken. Zu Hause wird es dann schwieriger.
1: Ja, so ist das, ne? Mal eben kurz drauf gucken, um die Uhrzeit oder nur mal eben WhatsApp zu checken. Ich habe gestern mal nachgeschaut. Bis 11 Uhr morgens hatte ich das Handy schon 33 Mal entsperrt. Ich finde, das ist schon irgendwie krass, oder?
0: Aber wenn es dich tröstet, du bist damit nicht allein. Deswegen hat die Mediensuchtprävention NRW diesen Tag heute ins Leben gerufen. Und Geschäftsführer Andreas Pauli hat auch Tipps, falls ihr das heute auch ausprobieren wollt.
4: Ja, einfach mal das zu genießen, nicht ständig erreichbar zu sein und ganz konkrete Tipps muss man vielleicht den Freundinnen und Freunden Bescheid sagen, ich bin heute nicht erreichbar, damit es da keine irgendwie Ghosting-Gefühle erweckt und einfach mal die Zeit genießen.
0: Also, falls versucht ihr es auch mal, sagt euren wichtigsten Kontakten eben Bescheid, dass ihr auf dem Handy heute nicht erreichbar seid, macht das Ding aus, packt es weg und genießt es?
1: Wenn man das so nennen will. Versuchen, das zu genießen, tut es auch übrigens eine Firma hier aus Solingen heute mit dem One Day Off. Die Lebenshilfe macht nämlich mit. Und warum man damit Kunden ein Beispiel sein möchte, dass man nicht die ganze Zeit am Handy rumhängt, das hört ihr in knapp einer Stunde gegen 7:45 hier bei Radio RSG.
0: Und Charlies Selbstversuch begleiten könnt ihr bei uns im Netz.

0: Eine Dienstreise der besonderen Art und die Frage, wer zahlt's?
1: 20 nach 7 in der Erstgemorgenshow. Das war ein ungewöhnliches Bild gestern in Düsseldorf. Vertreter der Städte und Kreise haben sich gemeinsam auf den Weg gemacht zu einer besonderen Protestfahrt mit einer Kolonne aus Feuerwehrwagen, Müllfahrzeugen, Kehrmaschinen und Bussen. Sind sie nach Berlin gefahren, um dort auf die Finanznot der Kommunen aufmerksam zu machen.
0: Mit dabei aus dem RSG-Land ist unter anderem Remscheids Stadtkämmerer Sven Wirz. Der Mann kennt sich mit den Zahlen aus. Zusammen mit dem Leiter des Theo-Otto-Theaters ist er in einem Feuerwehrauto unterwegs. Vorab haben wir Sven Wirz mal gefragt, ob er für die lange Fahrt nach Berlin denn auch vorbereitet ist.
2: Wir haben keine Butterbrot-Fall. Wir nehmen die Raststätte in Anspruch.
1: Okay. Tja, nur wie würden die in der Raststätte reagieren, wenn Sven Wirz das Essen einfach anschreiben lässt? So nach dem Motto, ja, Herr Wüst und Herr Merz bezahlen. Ne? Wann genau, denn genau das ist es, was Städten wie Remscheid oder Solingen ja große Probleme macht, wenn sie Aufgaben von Bund und Land aufs Auge gedrückt kriegen, aber eben nicht genug Geld dafür da ist.
2: Bei uns wird angeschrieben auf Teufel komm raus, in der Jugendhilfe, in der Hilfe zur Pflege, in der Eingliederungshilfe, und am Ende hängt dieser Deckel da am Tresen und der muss ja irgendwie finanziert werden, also müssen wir uns verschulden. De facto aber geht der Deckel ja auf jemand anderen. Das sind ja Aufgaben, die gesamtgesellschaftliche Natur haben. Und deshalb stehen Bund und Länder in der Verantwortung, auch da tätig zu werden.
0: Nun gab es ja vorige Woche die Ankündigung, dass es bei künftigen Gesetzen, Maßnahmen so eine Art Konnexitätscheck geben soll. Aber das reicht nicht, sagen Sven Wirz und die bergischen Vertreter und beteiligen sich deshalb an diesem Protest.
1: Mit den Fahrzeugen wollen sie zeigen, wofür die Städte eigentlich so alles zuständig sind. Sven Wirz hat uns aber versichert, dass das Feuerwehrauto, mit dem er da fährt, keins ist, das in Remscheid aktiv im Einsatz ist. Also da fehlt jetzt auch keins.
0: Okay. Hoffentlich geht nichts kaputt. Der Kämmerer müsste es bezahlen. Mhm. Auf die Straßen. Aktuelle Meldung im RSG-Verkehr. Achtung auf der A1 Köln-Dortmund im Kreuz Leverkusen. An der Überleitung zur A3 hat es einen Unfall gegeben. Fahrt vorsichtig, kommt gut und sicher an euer Ziel. Mit Radio RSG und Pink jetzt im besten Mix. 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
1: Mit Anni Stoßberg. Guten Morgen. Die Städte und Gemeinden bei uns in NRW haben so viele Schulden angehäuft wie lange nicht mehr. Laut dem Statistischen Landesamt stieg der Schuldenberg im vergangenen Jahr um fast 16% auf über 64 Milliarden Euro an. Das ist der stärkste Anstieg seit 2017. Runtergerechnet auf jeden Einwohner liegt die Verschuldung im Schnitt bei über 3.500 Euro. Das RSG-Land liegt über diesem Schnitt. Michael Höhing berichtet.
2: Remscheid und auch der benachbarte Kreis Mettmann gehören zu den Orten mit der höchsten Pro-Kopf-Verschuldung. Das Geld fehlt den Kommunen auf dem Alltag, weshalb sie immer mehr Kredite aufnehmen müssen. Aktuell läuft ein Protest des Bündnisses für die Würde unserer Städte in Berlin. Die Kommunen fordern vom Bund schnelle finanzielle Hilfe. Mit dabei ist auch Solings Oberbürgermeister Daniel Flemm. Ende 2025 beliefen sich die Solinger Schulden auf rund 6.480 Euro pro Kopf. Das sind 950 Euro mehr als im Vorjahr, ein Plus von 17,2%.
1: RE7, RB48 und der Fernverkehr fahren ab Freitagabend wieder durchs RSG-Land. Laut Bahn endet die Sperrung für die große Generalsanierung pünktlich. Ab 21 Uhr soll der Zugverkehr dann wieder rollen. Seit Februar ist die Strecke gesperrt und die Bahn setzt Ersatzbusse für die Pendlerinnen und Pendler ein. Bereits Freitagnachmittag nimmt die Bahn den 65 Kilometer langen Abschnitt symbolisch wieder in Betrieb. Die Eröffnung findet in Leverkusen statt. Auf der Strecke zwischen Hagen, Wuppertal und Köln wurde umfangreich saniert, unter anderem Gleise und Oberleitungen. Laut Bahn ist der Zugverkehr künftig in diesem Abschnitt robuster und die Züge sollen zuverlässiger fahren als in der Vergangenheit. Beim Remscheider Schützenfest waren in diesem Jahr weniger Menschen als in den Vorjahren. Genaue Zahlen können die Schützen nicht nennen. Auch an den Tagen mit Feuerwerk sei weniger los gewesen. Schützensprecher Alexander Kreiker sagt, dass die aktuelle Wirtschaftslage der Grund sein könnte, warum die Besucherzahlen gesunken sind. Die Menschen hätten weniger Geld und würden vor den Ferien sparen. Aber die Organisation sei gut gelaufen, die Schützen seien mit ihrem Fest zufrieden. Und jetzt kurz und kompakt die Nachrichten aus NRW, Deutschland und der Welt. In Ankara startet heute der NATO-Gipfel. Bei dem Treffen beschäftigen sich die 32 Staats- und Regierungschefs vor allem mit dem Krieg im Iran und der Hilfe für die Ukraine. Vorab bekommen bereits Sticheleien aus den USA. Präsident Trump hatte erneut über die Höhe der Verteidigungsausgaben großer europäischer Partner wie Deutschland, Frankreich und Großbritannien gelästert. Portugal ist raus bei der Fußball-WM. Das Team um Cristiano Ronaldo hat gegen Spanien 0:1 verloren. Auch Co-Gastgeber USA ist ausgeschieden nach einem 1:4 gegen Belgien. Heute Abend trifft unter anderem Argentinien auf Ägypten. 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
3: 16 Grad haben wir aktuell, bis zu 25, teils 26 sind heute drin. Aktuell ist es noch ziemlich grau, später kommt aber auch mal hier und da die Sonne raus. Nicht den ganzen Tag über, aber doch immer wieder mal, vor allem zum Abend hin, wird es dann eigentlich ganz schön. Morgen wird's was kühler, ab dem Donnerstag dann aber schon wieder wärmer.
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4: 7:58, ein Unfall ist passiert auf der A1 Köln-Dortmund bzw. im Kreuz Leverkusen. Von der A1 auf der Überleitung zur A3 hat es gekracht. Hier staut es sich drumherum. Längere Staus, alles ab 5 Minuten, außerdem hier. A1 Dortmund-Köln zwischen Kreuz Leverkusen und Kreuz Köln-Nord 4 Kilometer stockend. In der Gegenrichtung zwischen Köln-Löwenich und Kreuz Leverkusen-West 3 Kilometer. Die A3 Oberhausen-Köln zwischen Dreieck-Langenfeld und Kreuz Leverkusen Stop and Go auf 5 Kilometern. Und auf der A46 Wuppertal-Düsseldorf zwischen Hilden und Dreieck-Düsseldorf-Süd 2 Kilometer Stau. Auch da kommen knapp 5 Minuten obendrauf. Blitzer in Remscheid-Lüdorf steht weiterhin einer, hat Lisa uns gerade per WhatsApp geschrieben. Außerdem in Solingen Blitzer von euch gesehen auf der Della-Straße, der Bonner-Straße, der Auf-der-Höher-Straße und auf dem Frankfurter Damm. 0212 22 5 mal die 1, unser WhatsApp-Kontakt für eure Stauder-Blitzer-Meldung. Kommt gut und vor allem sicher euer Ziel.
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3: Moin Moin, eigentlich schade ja, dass es im Moment kaum regnet. Da können wir diese ganzen lustigen Mundartsprüche gar nicht im Alltag benutzen.
4: Stimmt, hier in der ersten Morgenshow gibt es ja immer 7:50 eine Redewendung auf Remscheider und Solinger Platt. Kollegin Clara Pieck versucht sich für uns im Plattkallen. Und da haben wir schon festgestellt, es gibt tatsächlich super viele Sprüche. Sprüche, Redewendungen rund um den typischen bergischen Regen, so wie die hier.
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3: Den mochte ich schon sehr. Gleich um 10 nach 8 gibt es dann einen weiteren Regenwetterspruch auf Solinger Platt. Den finde ich sogar noch besser.
4: Hört ihr in der Morgenshow und nachher bei uns im Netz.

0: Prozesseröffnung hat deutschlandweit für Aufsehen gesorgt. Genauso wie die Geschichte dahinter.
1: 17 vor 8 bei Radio Skin der Morgenshow. Es geht um den spektakulären Kriegswaffenfund letzten Oktober in Remscheid. Der hat bundesweit Schlagzeilen gemacht, weil es ein unfassbar großes Waffenarsenal war, das da gefunden wurde. Gestern ist der Prozess rund um den Fall vor dem Landgericht gestartet und auch der war für Medien aus ganz Deutschland ein Thema. Klar Pieck aus der ASG-Redaktion, du warst im Gerichtssaal dabei und bei dir im Zuschauerraum war es voll, ne?
2: Ja, und zwar nicht wegen der privaten Zuschauer, da sind vielleicht 5 oder 6 Leute gekommen. Nein, wegen der Medienvertreter aus ganz Deutschland, die sich da mit ihren Handys, Fotoapparaten und Kameras gedrängelt haben. Alle wollten sehen, wie der mutmaßliche Kriegswaffenhändler und seine Komplizen aussehen. Wobei man sagen muss, die drei Männer sind eher unscheinbar. 2 mit Glatze, 1 mit Vollbart. So viel konnte ich erkennen hinter dem Heer aus Anwälten. Es waren mit 6 Leuten nämlich auch sehr viele Verteidiger dort.
1: In der Anklage geht es ja um das illegale Lagern von teils scharfen Kriegswaffen sowie den Verkauf von einzelnen Waffen. Zu den Vorwürfen haben sich die Angeklagten gestern aber nicht wirklich geäußert.
2: Nein, der 60-jährige Hauptangeklagte, in dessen Räumen an der Elberfelder Straße die Waffen gefunden wurden, der schweigt genauso wie der Mitangeklagte, der einige Waffen bei ihm gekauft und weiterverkauft haben soll. Nur der dritte Angeklagte hat über seinen Anwalt ausgesagt, dass es grundsätzlich stimmt, dass er 3-mal bei so einem Verkauf geholfen haben soll.
1: Der Prozess könnte sich lange hinziehen. Allerdings, der Vorsitzende Richter hat die Angeklagten jetzt aufgefordert, ein Geständnis abzulegen.
2: Genau, sollten sie im Prozess die Vorwürfe gestehen, hat der Richter auch schon das Strafmaß festgelegt. Maximal 8 Jahre Haft für den Hauptangeklagten, maximal 4 bzw. 3 Jahre für die anderen beiden.
3: Ob die 3 Aussagen, zeigt sich voraussichtlich nächste Woche Mittwoch, dann geht der Prozess weiter. Clara Pieck begleitet ihn für uns hier bei Radio RSG.
1: Gleich 7:45 jetzt.

0: Charlie auf kaltem Smartphone-Entzug. Mhm. Ob das wohl gut geht? 10 vor 8 bei Radio RSG. One Day Off, ein Aktionstag der Mediensuchtprävention NRW mit der Mission, schafft ihr es einen Tag lang komplett auf euer Handy zu verzichten, es wegzulegen, auszuschalten, nicht ranzugehen. Ja. Charlie stellt sich diesem Selbstversuch, wir haben vorhin kurz vor Beginn der Sendung dein Handy hier in diese Kiste verpackt, seitdem kommst du nicht mehr dran.
1: Nein. Und es ist,
0: wie ist es so?
1: Ungewohnt. Gerade zum Beispiel wusste ich kurz nichts mit mir anzufangen, habe ich mal so aus dem Fenster geguckt, was man so macht. Tatsächlich merke ich brauche es häufig, um auf die Uhr zu gucken. Mhm. Also das ist mir heute Morgen schon ein paar Mal aufgefallen, dass ich kurz in der Küche stand, mir einen Kaffee gemacht habe und dachte, wie viel Uhr ist es? Muss ich schon wieder zurück ins Studio rennen oder habe ich noch eine Minute? Und so ein bisschen fühle ich mich auch, als wäre ich nicht ganz up to date heute Morgen. Ich habe zum Beispiel unsere eigene Insta-Story nicht gucken können.
0: Ja, ja, das stimmt.
1: Man muss dazu sagen, Thorsten gibt mir auch nicht das Redaktionshandy.
0: Nein.
1: Ich habe eben mal kurz gefragt, ob ich da drauf gucken kann. Da meint er, nein, kein Handy heißt kein Handy.
0: Genau, genau. Wir haben es ein bisschen aufgeteilt. Ich weiß, es ist ein bisschen unfair. Ich muss es natürlich dokumentieren,
1: ja, ja.
0: Ne, was bei dir passiert. Und wobei du selber schon gesagt hast, ja, es ist bei dir schon teilweise extrem, wie oft am Tag du aufs Handy guckst.
1: Ne? Wirklich schlimm, ne? Also gestern hatte ich ja mal reingeguckt. Bis 11 Uhr morgens hatte ich es 33 Mal schon entsperrt. Die Nutzungszeit war zwar nicht lange, aber ganz ehrlich, ich glaube, bis zum Abend waren das 200 Entsperrungen und dann ist es mal eben WhatsApp checken, durch Insta scrollen, die KI irgendwas fragen oder weiß ich nicht, was ich da eigentlich den ganzen Tag drauf mache. Und ich finde, das ist ja auch das Erschreckende und zeigt mir mal, eigentlich unnötig, was ich da wirklich den ganzen Tag an Zeit verplempe, auch an diesem Teil, die ich anders verbringen könnte, ne?
0: Spannender Versuch, One Day Off. Mehr dazu nach 8 hier bei uns in der RSG Morgenshow. Jetzt mit Ray und Where Is My Husband im besten Mix.

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1: Mit Nico Hartmann. Belgien hat auf die Posse rund um die Rücknahme der roten Karte von US-Spieler Balogun mit einem deutlichen 4:1-Sieg im Achtelfinale gegen die Amerikaner reagiert. Die Belgier zeigten den fehlerhaften US-Boys die Grenzen auf und treffen im Viertelfinale nun auf Spanien, die in einem Geduldsspiel gegen Portugal durch Merinos Treffer in der Nachspielzeit mit 1:0 gewann. Im 233. und möglicherweise letzten Länderspiel endete damit erneut der WM-Traum des 41-jährigen Cristiano Ronaldo.
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2: Mit Thorsten Adolfs. Guten Morgen. Der größte Kostentreiber für gesetzliche Krankenversicherungen sind nicht kurze Erkältungen oder Magenschmerzen, sondern die langen Krankheiten und entsprechende Ausfälle. Das hat der BKK-Dachverband herausgefunden. Ganz vorne in diesem Ranking liegen demnach Muskel-Skelett-Probleme und psychische Erkrankungen, sagte Verbandschefin Klemm. Das Krankengeld, das erst ab dem 43. Krankheitstag gezahlt wird, zähle mittlerweile mit 21,6 Milliarden Euro zu den größten Ausgaben der Kassen. Frage an Marc Weiß aus dem News-Team. Das entspricht nicht ganz dem, was Schwarz-Rot in der Diskussion um Krankschreibungen sagt.
3: Nee, tatsächlich nicht. Union und SPD denken bei ihren Plänen zur Kostensenkung da ja eher an Erkältung oder Kopfschmerzen, für die wir ja ab Tag 1 dann eine Krankschreibung brauchen sollen, auch wenn das Ganze eh nur 3 Tage dauert. Mit Muskelskelett und auch psychischen Erkrankungen fällt man aber in der Regel lange aus, sagt der BKK-Verband. Das treibt die Kosten nach oben. Die Krankengeldtage seien in den vergangenen 10 Jahren um fast 25% gestiegen, heißt es. Und hier geht es seit ein paar Jahren vor allem um die psychischen Erkrankungen.
2: Und wie soll man damit umgehen?
3: Also die Kassen sagen ganz klar, wir müssen uns mit den ständig steigenden Zahlen dringend beschäftigen. Man muss Präventionsstrategien entwickeln. Offenbar sind der Job oder auch andere Lebensumstände für immer mehr Menschen eine so große Belastung, dass sie das psychisch nicht mehr verkraften und ernsthaft krank werden. Konkrete Vorschläge gab es zu dieser Studie jetzt noch nicht. Es geht wohl erstmal darum, dass man sich das überhaupt klar macht. Es gibt viele Krankmeldungen wegen Erkältungen. Ja, das ist aber tatsächlich relativ harmlos. Das weitaus größere Problem sind die Langzeiterkrankungen. Und hier liegen laut Studie eben psychische Erkrankungen und eben Muskel-Skelett-Probleme, also klassischerweise Rückenbeschwerden, ganz weit vorne.
2: Danke, Marc. Und jetzt weitere Meldungen im Überblick. In Ankara beginnt heute der NATO-Gipfel. Inhaltlich geht es unter anderem um weitere Milliardenhilfen für die Ukraine. Im Zentrum des 2-tägigen Treffens steht aber die Frage, ob die übrigen Verbündeten US-Präsident Trump bei der Stange halten können. Zuletzt hatte er über die seiner Ansicht nach zu niedrigen Verteidigungen.
1: Und jetzt das Neueste aus Remscheid-Solingen und der Region.
4: Mit Anni Stoßberg. Die Generalsanierung der Bahn endet im RSG-Land pünktlich. Die Bahn sagt, dass der Zeitplan eingehalten wird. Freitagabend fahren wieder deutlich mehr Züge nach fast einem halben Jahr Sperrung und Ersatzverkehr mit Bussen. 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
1: Und damit der Blick aufs Wetter.
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5: Eine Jacke braucht ihr heute eigentlich nicht mitnehmen. Es ist jetzt schon relativ mild, um die 17 Grad haben wir. Bis zu 25 sind heute drin, aktuell noch ziemlich grau. Nachher ab dem Vormittag kommt aber auch so langsam die Sonne raus. Dazu ist es hier und da wieder ein bisschen windig. Morgen dann maximal 20 Grad in der Spitze und da dann den ganzen Tag bewölkt, aber weiter trocken. Der Donnerstag wird dann richtig schön sonnig bei um die 24 Grad.
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1: 3:08. Hier dauert es mindestens 5 Minuten länger auf unseren Autobahnen. A1 Dortmund-Köln zwischen Kreuz Leverkusen und Kreuz Köln-Nord. 5 Kilometer stocken, 10 Minuten mehr. A1 die Gegenrichtung zwischen Köln-Bocklemünd und Kreuz Leverkusen-West. Stop and go auf 4 Kilometern Länge. A3 Köln-Oberhausen zwischen Köln-Mühlheim und Kreuz Leverkusen stockt es auf 3 Kilometern. Voll die A46 Wuppertal in Richtung Düsseldorf zwischen Kreuz Wuppertal Nord und Katernberg. 8 Kilometer Stop and Go. Das kostet euch über 10 Minuten mehr. Dahinter außerdem zwischen Hahn Ost und Dreieck Düsseldorf Süd nochmal 6 Kilometer stockend. Blitzer gesehen in Remscheid-Lüdorf, dann in Solingen auf der Aufderhöhe der Bonner und der Dellerstraße. Außerdem steht noch einer auf dem Frankfurter Damm, haben uns Annette und Frank unter anderem gemeldet. Dankeschön dafür. 0212-22-1190, die RSG-Verkehrshotline für euch. Wir wünschen gute und vor allem sichere Fahrt.
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5: Moin Moin.
1: Und Chaka Charlie, du bekommst schon erste Motivationsnachrichten.
5: Ist das so?
1: One Day Off, Charlie macht heute den Selbstversuch zu einem landesweiten Aktionstag, der ja, uns dazu motivieren soll, mal auf das Handy zu verzichten.
5: Ja.
1: Charlies Handy liegt hier eingeschlossen, eingesperrt in einer Box. Mhm. Du kommst heute nicht dran und RSG-Hörerin Deborah schreibt, Charlie, du schaffst das.
5: Dankeschön. Ich muss ja, ich komme ja eh nicht dran.
1: Wenn du das schaffst, kannst du alles schaffen, Charlie.
5: Ein Tag ohne Handy.
1: It would be never be the same again. In diesem Sinne, schönen Dienstag.

0: Uns bei Radio RSG. Schönen guten Morgen. Angenehmes Sommerwetter heute bei uns in Remscheid und Solingen. Sind zwar noch ein paar Wolken unterwegs, nachher kommt aber die Sonne raus und es bleibt auf jeden Fall trocken heute. Blöd nur, da passt unser bergischer Mundartspruch nämlich so gar nicht.
1: Aber lustig ist er trotzdem und der nächste Regen kommt bestimmt, bei dem ihr den Spruch anwenden könnt. Immer um 10 nach 8 gibt es hier in der RSG Morgenshow eine Redewendung auf Remscheider oder Solinger Platt. Und heute kommt die von Hans-Peter Jansen von der Solinger Mundartgruppe Der Höpperlings.
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4: Das ist ein reites Kottenwetter. Ein Sauwetter. Das ist ein richtiges Kottenwetter. Ein Schweinewetter. Wetter, bei dem man am besten drinnen im Schleifkotten bleibt und arbeitet, weil es draußen ungemütlich ist. Das ist ein reites Kottenwetter. Ein Sauwetter.
2: Das ist ein reites Kottenwetter. Ein Sauwetter.
4: Genau.
2: Kann ich auch nur sagen, das ist ein Sauwetter?
4: Ja.
2: Sehr gut, das geht mir leichter über die Lippen.
4: Das ist ein richtiges Kottenwetter. Ein Schweinewetter. Genau.
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0: Kottenwetter finde ich aber auch lustig, ne?
1: Kottenbutter wäre mir lieber, aber ja. Ich merke es ja mal. Den nächsten Spruch auf Remscheider Platt hört ihr dann morgen früh um 10 nach 8 hier in der RSG Morgenshow. Und alle Folgen von Klärchen lernt platt zum Mitlernen bei uns im Netz auf radio-rsg.de und in der App. Heute Morgen.

0: Na, wie oft habt ihr heute schon euer Smartphone in der Hand gehabt, um mal eben eine Nachricht zu checken, eine E-Mail zu schreiben, kurz ein Foto rauszusuchen oder in die Discounter-App zu schauen?
1: Ihr hört die erste Morgenshow um 20 nach 8 am Dienstag. Alles passiert echt häufiger, als man es selbst noch merkt. Ständig schaut man aufs Handy. Deswegen ist heute One Day Off, ein Aktionstag der Mediensuchtprävention NRW, um mal bewusst einen Tag aufs Smartphone zu verzichten. Eltern und Kinder, aber auch Privatpersonen und Firmen sind da aufgerufen, mitzumachen.
0: Und das tut unter anderem die Solinger Lebenshilfe, die sich um Eltern und Kinder bis zum Vorschulalter kümmert. Mitarbeiterin Sabine Girardi hat uns gesagt, was der Ansporn ist.
2: Wir beobachten einfach immer mehr, dass das Handy allgegenwärtig ist, dass Eltern hier im Wartebereich sitzen und sich mit ihrem Handy beschäftigen, wo man früher vielleicht mal ein Buch angeguckt hat mit einem Kind. Und dann haben wir gedacht, wir machen das mal im Selbstversuch, einen Tag ohne Handy. Und wir hoffen eigentlich auch, dass wir mit unseren Eltern hier mal ins Gespräch kommen.
0: Aber auch für Sabine und ihre Kolleginnen und Kollegen wird das heute jetzt nicht ganz easy, sagt sie.
2: Also wir haben alle Diensthandys tatsächlich. Ja, in der Pause guckt man natürlich auch schon mal, was so privat irgendwie auf dem Handy so sich getan hat. Also da kann sich eigentlich keiner ausschließen. Alle haben immer mal einen Blick aufs Handy. Also das wird tatsächlich für uns auch eine kleine Herausforderung.
1: Eine Herausforderung, der ihr euch vielleicht ja auch stellt. Würdet ihr, könntet ihr freiwillig einen kompletten Tag auf euer Handy verzichten? Was denkt ihr, was wäre das Schwierigste dabei? Erzählt es uns gerne per WhatsApp unter 0212 22 5 mal die 1, falls ihr euer Handy dennoch habt.
0: Mhm.
1: Charlie hat's nicht.
0: Mhm.
1: Deins liegt seit heute Morgen hier eingeschlossen in einer Box für unseren kleinen Selbstversuch. Aber es gibt auch andere prominente Mitmacher und Mitmacherinnen beim One Day Off. Zum Beispiel die drei UBs aus Remscheid, Solingen und Wuppertal haben offiziell vorab via Social Media angekündigt, sie sind dabei.
0: Ja.
1: Ob sie es denn auch tun? Wir sprechen unter anderem noch mit Remscheids UB Sven Wolf. Wie bei dem so der One Day Off läuft, hört ihr noch bis 10 hier in der Erste Morgenshow.

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1: Mit Anni Stoßberg. Guten Morgen. Die Schulden der NRW-Kommunen sind im vergangenen Jahr deutlich angestiegen, auch im RSG-Land. Laut Statistischem Landesamt liegt der Schuldenberg bei über 64 Milliarden Euro. Das ist ein Zuwachs von fast 16%. Remscheid ist besonders betroffen, deswegen beteiligt sich die Stadtspitze an einem großen Protest in Berlin, sagt Kämmerer Sven Wirz.
2: Wir haben einiges in der Zwischenzeit bewegen können und weil dem so ist, ist das, glaube ich, eine Selbstverständlichkeit mitzufahren, auch prominent mitzufahren mit dem Fahrzeug unserer Feuerwehr, um deutlich zu machen, was Kommune ausmacht und wofür Kommune da ist, nämlich am Ende als Wurzel des Staates sicherzustellen, dass das Leben der Menschen funktioniert.
1: Ende 2025 beliefen sich die Remscheider Schulden auf rund 7.860 Euro pro Kopf. Das sind über 1.100 Euro mehr als im Vorjahr, ein Plus von 17,2%. In Solingen ist die Entwicklung ähnlich. Deswegen unterstützt auch Solingens Stadtchef Daniel Flemm die Forderungen des Bündnisses für die Würde unserer Städte vor Ort in Berlin. Die Generalsanierung der Bahn bei uns wird pünktlich fertig. Ab Freitagabend rollt der Zugverkehr im RSG-Land wieder weitestgehend nach Plan. Ab 21 Uhr ist die Strecke zwischen Hagen und Köln wieder für Züge befahrbar, für die RB48, den RE7 und den Fernverkehr. Seit Februar hat die Bahn Ersatzbusse für Pendler eingesetzt. Nach Angaben der Bahn soll der Verkehr jetzt robuster ablaufen und die Züge sollen zuverlässiger sein. Aktuell laufen an einigen Bahnhaltepunkten ebenfalls noch Bauarbeiten, beispielsweise am Solinger Hauptbahnhof und in Hahn. Ob diese Arbeiten ebenfalls Ende der Woche durch sind, hat uns die Bahn auf Anfrage nicht beantwortet. In Remscheid ist auf dem Schützenplatz am Abend das Schützenfest und damit auch die Kirmes zu Ende gegangen. In diesem Jahr kamen weniger Besucher zur Kirmes als in den Vorjahren. Genaue Zahlen können die Schützen nicht nennen. Es sei aber auffällig gewesen, dass auch an den Tagen mit Feuerwerk weniger los war. Als Grund vermutet Schützensprecher Alexander Kreiker die allgemeine Wirtschaftslage. Alle hätten weniger Geld für Freizeitausgaben und außerdem würde man kurz vor den Ferien auch den ein oder anderen Euro sparen wollen. Die Organisation und auch das Schützenfest selbst seien sehr gut gelaufen. Und jetzt das Neueste aus NRW, Deutschland und der Welt. Die schwarz-rote Koalition will Krankschreibungen erschweren, aber Daten der Betriebskrankenkassen zeigen, dass die Maßnahmen am eigentlichen Kostentreiber vorbeigehen. Probleme machen eher langwierige Erkrankungen wie Rückenleiden oder auch psychische Krankheiten. Der Dachverband fordert bessere Strategien und präventive Maßnahmen. Die USA sind als letzter Co-Gastgeber bei der Fußball-WM ausgeschieden. Gegen Belgien gab es eine 1:4 Niederlage. Vor dem Spiel gab es viele Diskussionen, weil eine Rotsperre gegen den US-Stürmer Bellingham zurückgenommen wurde, nachdem Präsident Trump bei der FIFA angerufen hatte. 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
3: Heute wird es bei uns noch sonniger als jetzt aktuell. Ab dem Vormittag verschwinden die Wolken so langsam ein bisschen. Ganz weg sind sie heute aber nicht. Dazu wird es warm. Temperaturen bis 25 Grad sind drin. Aktuell haben wir schon so um die 17. Morgen bleibt es dann ziemlich grau. Trocken ist es aber trotzdem. Ein bisschen kühler wird's. Der Donnerstag dann richtig schön mit viel Sonnenschein und Temperaturen bis 24 Grad.
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4: Gleich 4 Minuten nach 8:30. Staus und Wartezeiten mit 5 bis 10 Minuten mehr Zeit hier. A1 Dortmund-Köln zwischen Burscheid und Kreuz-Köln-Nord 3 Kilometer Stau. A1 die Gegenrichtung zwischen Köln-Löwenich und Kreuz-Leverkusen-West 6 Kilometer stockend. Die A3 Oberhausen-Köln zwischen Solingen und Kreuz-Leverkusen 4 Kilometer. Dahinter zwischen Leverkusen-Zentrum und Kreuz-Köln-Ost nochmal 3 Kilometer. A3 die Gegenrichtung Köln-Oberhausen zwischen Köln-Mülheim und Kreuz-Leverkusen Stop and Go auf 3 Kilometern. Und noch A46 Wuppertal-Düsseldorf zwischen Wuppertal-Oberbarmen und Katernberg 6 Kilometer stockend. Im weiteren Verlauf zwischen Hilden und Dreieck-Düsseldorf Süd 2 Kilometer Stau. Das dauert insgesamt eine Viertelstunde mehr. Blitzer von euch heute Morgen gesehen in Solingen auf der Bonner Straße, der Aufderhöher und der Deller Straße. Und in Remscheid-Lüdorf steht auch noch einer, hat uns RSG-Hörerin Lisa per WhatsApp gemeldet. Dankeschön dafür. 0212 22 5 mal die 1. Unser WhatsApp-Kontakt für euch. Gerne melden mit Staus oder Blitzern. Kommt gut und vor allem sicher ans Ziel.
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3: Moin, moin.
4: Hallo am Dienstag.

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1: 18 vor 9 in der Ersten Morgenshow mit Charlotte Großer und Thorsten Kabitz. Am Samstag ist zum ersten Mal Trassenfest in Solingen. Zwischen Botanischem Garten und Südpark gibt's entlang der Trasse auf gut 4 Kilometern viel zu erleben.
0: Zum Beispiel 2 Konzerte der Städtischen Musikschule im Südpark. Und da ist für jeden was dabei quasi, sagt Leiterin Birgit Walter.
2: Das ist sowohl für diejenigen auf der Bühne mal ziemlich toll, als auch fürs Publikum mal zu sehen, dass man schon sehr schnell sehr coole Sachen spielen kann.
0: Klingt auf jeden Fall schön. Und die Musikschule hatte auch noch eine Überraschung vorbereitet.
2: Also die Auftritte der Musikschule sind ja um 15.15 Uhr und um 16.15 Uhr. Aber es lohnt sich zwischen den Auftritten vielleicht nicht allzu weit wegzugehen, denn da gibt es noch eine kleine Überraschung, die ich natürlich jetzt nicht verraten kann, sonst wäre es keine Überraschung mehr, aber es lohnt sich, dann dabei zu bleiben.
1: Okay, aber es lohnt sich definitiv auch mal die Trasse entlang zu gehen, quasi am anderen Ende am Botanischen Garten. Da sind wir nämlich mit dabei. Keine Angst, wir singen nicht und spielen auch keine Instrumente, sondern wir haben unser mobiles Kindernachrichtenstudio mit dabei, Kids News. Eure Kinder können da ihre eigenen Nachrichten aufnehmen und nachher sogar auf USB-Stick mit nach Hause nehmen. Ich weiß noch, wie aufgeregt ich bei meinen ersten echten Nachrichten war. Da war ich schon was größer. Aber das wird für die Kids bestimmt eine coole Erfahrung. Wir sind ja auch da. Also mit uns können die Erwachsenen noch gerne ein bisschen plaudern.
0: Ja, oder Nachrichten aufnehmen. Wir freuen uns auf jeden Fall sehr drauf. Ihr euch hoffentlich auch. Dann sehen wir uns am Samstag auf der Trasse zwischen 15 und 21 Uhr. Und die gesamte Programmübersicht findet ihr auch nochmal im Netz auf radio-rsg.de. 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

0: 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Erste Verkehr, Achtung Autofahrer in Solingen auf der Viehbachtalstraße. Von Schwarzopfel in Richtung Mangenberg, also Richtung Innenstadt, hat es einen Unfall gegeben. Polizei und Feuerwehr sind da vor Ort. Kommt gut und sicher an euer Ziel.
1: So, 10 vor 8 ist es. Nee, 10 vor 9. Das heißt, seit 3 Stunden bin ich jetzt auf Handyentzug. Und ich muss sagen, bisher läuft es eigentlich ganz okay.
0: Ja, red's dir nur schön. Es ist heute One Day Off, ein Aktionstag der Mediensuchtprävention NRW. Ein Tag, an dem man ganz bewusst mal das Smartphone komplett weglegen soll. Charlie macht für uns den Selbstversuch. Dein Handy liegt hier seit heute Morgen neben mir in einer Box. Kommst du damit klar?
1: Ja, schon. Ich finde es schön, wie du das inzwischen so als Geschenk verpackt hast übrigens. Kriegt das noch irgendwer anders, oder? Ich habe tatsächlich außerhalb des Studios gar keine Ahnung, wie viel Uhr es ist. Das merke ich. Und eigentlich hätte ich jetzt schon mindestens 20 Mal WhatsApp gecheckt. Das ist hart. Wir haben euch vorhin aber auch mal gefragt, ob ihr das denn machen würdet, einen Tag aufs Handy zu verzichten. Und Italo schreibt, ohne Handy kein RSG, keine Morgenshow. Das ist unvorstellbar.
0: Sehr löblich. Da möchten wir wirklich nicht, dass du auf dein Handy verzichtest. Danny hingegen schreibt, ich benötige mein Smartphone beruflich. Ansonsten hätte ich gar keins. So habe ich auch kein Problem damit, es mal ein paar Stunden wegzupacken. Vor 25 Jahren gab es die Dinger noch gar nicht.
1: Ja, stimmt auch wieder. Jörg hat sich auch gemeldet. Er macht heute nicht mit, aber er schreibt weiter, in meinem Urlaub wird es 2 Tage ohne Online-Verbindung geben, weil ich da 2 Seetage auf einem Schiff habe. Das wird hart, weil ich Geburtstag habe.
0: Eure Erfahrungen damit schreibt sie uns gerne, wenn ihr noch ein Handy habt, wie es Charlie damit geht. Und auch dem Remscheider Oberbürgermeister, der macht nämlich auch heute mit bei diesem Aktionstag. Hört ihr gleich nach 9 hier in der Erste Morgenshow mit Charlotte Große und Thorsten Kabitz.
1: Moin.

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1: Mit Thorsten Adolfs. Guten Morgen. Bei der Fußball-WM haben Spanien und Belgien das Viertelfinale erreicht. Die Spanier besiegten Portugal durch ein Tor in der Nachspielzeit mit 1:0 und Belgien ließ Gastgeber USA beim 4:1 keine Chance. Nico Hartmann im WM-Studio. Damit sind wir aber auch bei der Politik. Die Debatte um die Annullierung der roten Karte gegen den US-Spieler Bellingham bestimmt auch heute die Schlagzeilen.
2: Ja, ganz eindeutig. Sportlich hat sich die Einmischung von Trump und Infantino in geltendes Recht nicht ausgezahlt. Belgien hat die Antwort auf den Platz gegeben. Und da waren auch schon Aussagen bei den Belgiern dabei nach dem Motto, es gibt Gerechtigkeit im Leben. Das ist aber die eine Seite. Auf der anderen Seite verteidigt die FIFA in einer 13-Punkte-Erklärung ihre Entscheidung, ohne allerdings diese genau zu begründen. Brisant ist der Vorwurf an den Europäischen Verband, die UEFA, die ja die FIFA gestern harsch kritisiert hatte. Und nun wirft der Weltverband der UEFA vor, selbst rote Karten aufgehoben zu haben, ohne dass dies jemals Bedenken ausgelöst hätte, eine rote Linie zu überschreiten. Beispiele werden aber nicht genannt. Hier ist ein Machtkampf in vollem Gange. Und das, nachdem US-Präsident Trump gestern erst zugab, bei FIFA-Boss Infantino angerufen zu haben, um nun zu erklären, dass er gar nicht wusste, was eine rote Karte im Fußball ist. Ein echter Irrsinn, der zeigt, dass es hier nur um Macht geht, um nichts anderes. Inhalte und Argumente spielen keine Rolle mehr.
1: Danke, Nico Hartmann. Und jetzt weitere Meldungen im Überblick. Kanada will seine neuen U-Boote vom Verbündeten Deutschland bauen lassen. Das hat Premierminister Carney mitgeteilt. Der milliardenschwere Auftrag für bis zu 12 U-Boote geht an den Kieler Marineschiffbauer TKMS. Damit setzte sich Deutschland gegen einen südkoreanischen Konkurrenten durch. Der Schnitt der Abi-Noten ist zu gut. Das kritisiert der Lehrerverband. Ehrenpräsident Meidinger sagte der Mediengruppe Bayern, schon jetzt reiche selbst ein bayerisches 1,0-Abitur nicht mehr aus, um über die Leistungsschiene sicher einen Medizinstudienplatz zu bekommen. Es werde zunehmend schwieriger, in dieser Bestnotenflut die wirklichen Spitzenschüler zu erkennen. Alkoholfreies Bier wird in Deutschland immer beliebter. Im vergangenen Jahr wurden davon gut 616 Millionen Liter produziert, sagt das Statistische Bundesamt. Das war verglichen mit dem Jahr davor ein Plus von 6,5%. Die Produktion von alkoholhaltigem Bier und Mischgetränken mit Alkohol ging dagegen zurück. Der Waldbrand in der Warner Heide in der Nähe des Flughafens Köln-Bonn hat sich über Nacht nicht weiter ausgebreitet. Für Anwohner besteht aktuell keine Gefahr und auch der Flugbetrieb läuft ganz normal weiter. Seit dem frühen Morgen sind die Einsatzkräfte dort wieder aktiv, um den Brand endgültig zu löschen. Weil es sich um ein ehemaliges Militärgelände handelt, könnten Blindgänger aus dem Zweiten Weltkrieg im Boden stecken, die durch die Hitze explodieren könnten.
3: Und jetzt das Neueste aus dem RSG-Land.
4: Mit Anni Stoßberg. In NRW und auch im RSG-Land wachsen die kommunalen Schulden so stark wie zuletzt 2017. Beim Abbau der Schulden fordern die Kommunen Hilfe vom Bund. In Berlin läuft gerade ein großer Protest, bei dem auch die Stadtspitzen aus Remscheid und Solingen dabei sind. Die nächsten RSG-Nachrichten gibt es um 9:30.
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5: Immer noch recht viele Wolken. Ab dem Vormittag soll sich das so langsam ändern. Dann kommt die Sonne immer wieder mal durch. Dazu, man kann es bei diesem aktuellen Ausblick eigentlich noch gar nicht glauben, wird es ganz schön heute. Nämlich warme Temperaturen bis 26 Grad. Aktuell haben wir schon so um die 18. Morgen wird es ein bisschen kühler und da gibt es sehr viel mehr Wolken. Der Donnerstag dann sonnig bei um die 25 Grad.
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6: 9:05. 5 bis 10 Minuten länger dauert es auf diesen Autobahnen aktuell. A1 Dortmund-Köln zwischen Burscheid und Köln-Niel 1 Kilometer Stau. A1 die Gegenrichtung zwischen Frechen und Kreuz Leverkusen-West 6 Kilometer stockender Verkehr. Da hat es im Kreuz Leverkusen außerdem einen Unfall an der Überleitung zur A3 gegeben. Auf die A3 Oberhausen-Köln zwischen Dreieck-Langenfeld und Kreuz Leverkusen 5 Kilometer stockend 7 Minuten plus. In der Gegenrichtung zwischen Köln-Mühlheim und Kreuz Leverkusen 5 Kilometer stockend. A46 Wuppertal-Düsseldorf zwischen Oberbarmen und Katernberg 5 Kilometer Stop and Go. Dahinter zwischen Hilden und Dreieck-Düsseldorf Süd nochmal 2 Kilometer. Blitz habt ihr uns gemeldet aus Solingen von der Auf der Höhe, der Bonner und der Della-Straße, außerdem in Remscheid, Lüdorf einer. Dankeschön fürs Bescheid geben. Die RSG Verkehrshotline ist für euch da unter 0212 22 1190. Euch eine gute und vor allem sichere Fahrt.
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5: Schönen guten Morgen.
6: Und auch schon urlaubsreif. Wir träumen uns musikalisch gleich mal weg in den Norden mit den Ärzten. Und Westerland gibt's zusammen mit Kamrat und Rag & Bone Man jetzt 13 Stück für euren Start in den Dienstagmorgen.

0: schmalste Westerland. Wobei, wir kennen noch einen kürzeren Weg zum Wasser. Viertel nach neun bei Radio SG. 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

0: um 9:50.
1: Im Erstgeverkehr, Achtung, auf der A1 Köln-Dortmund zwischen Kreuz Leverkusen und Burscheid. Ein Spanngurt auf der mittleren Fahrspur gesichtet, der da so nicht hingehört. Kommt gut und sicher an euer Ziel. Da hat jemand One Day Gurt Off heute. Für Charlie ist es heute ein Tag ohne Handy. One Day Off, ein landesweiter Aktionstag, bei dem es ja darum geht, wirklich mal einen Tag lang das Smartphone komplett wegzupacken.
0: Ja.
1: Charlies liegt nach wie vor hier, gut verschlossen in einer Box. Da haben wir es heute Morgen reingepackt.
0: Ja.
1: Wie gut sie bisher so damit klarkommt, nach gerade mal 4 Stunden jetzt.
0: Es wird langsam etwas unangenehm.
1: Okay. Ich hoffe, du hältst mindestens auch bis Ende der Sendung hier durch.
0: Ja, ne? Ja.
1: Wir gucken gleich mal drauf. Nach halb in der Erstgemorgenshow am Dienstag. Wir sind Charlotte Groß und Thorsten Kabitz.

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1: Mit Anni Stoßberg. Guten Morgen. Die Städte und Gemeinden bei uns in Nordrhein-Westfalen haben so viele Schulden angehäuft wie lange nicht mehr. Laut dem Statistischen Landesamt stieg der Schuldenberg im vergangenen Jahr um fast 16% auf über 64 Milliarden Euro. Das ist der stärkste Anstieg seit 2017. Heruntergerechnet auf jeden Einwohner liegt die Verschuldung im Schnitt bei über 3.500 Euro. Das RSG-Land liegt über diesem Schnitt. Michael Höhing berichtet.
2: Remscheid und auch der benachbarte Kreis Mettmann gehören zu den Orten mit der höchsten Pro-Kopf-Verschuldung. Das Geld fehlt den Kommunen oft im Alltag, weshalb sie immer mehr Kredite aufnehmen müssen. Aktuell läuft ein Protest des Bündnisses für die Würde unserer Städte in Berlin. Die Kommunen fordern vom Bund schnelle finanzielle Hilfe. Mit dabei ist auch Solings Oberbürgermeister Daniel Flemm. Ende 2025 beliefen sich die Solinger Schulden auf rund 6.480 Euro pro Kopf. Das sind 950 Euro mehr als im Vorjahr, ein Plus von 17,2%.
1: RE7, RB48 und der Fernverkehr fahren ab Freitagabend wieder durchs RSG-Land. Laut Bahn endet die Sperrung für die große Generalsanierung pünktlich. Ab 21 Uhr soll der Zugverkehr dann wieder rollen. Seit Februar ist die Strecke gesperrt und die Bahn setzt Ersatzbusse für die Pendlerinnen und Pendler ein. Auf der Strecke zwischen Hagen, Wuppertal und Köln wurde umfangreich saniert, unter anderem die Gleise und Oberleitungen. Laut Bahn ist der Zugverkehr künftig auf diesem Abschnitt robuster und die Züge sollen zuverlässiger fahren als in der Vergangenheit. Beim Remscheider Schützenfest waren in diesem Jahr weniger Menschen als in den Vorjahren. Genaue Zahlen können die Schützen nicht nennen. Auch an den Tagen mit Feuerwerk sei weniger los gewesen, heißt es. Schützensprecher Alexander Kreiker sagt, dass die aktuelle Wirtschaftslage der Grund sein könnte, warum die Besucherzahlen gesunken sind. Die Menschen hätten weniger Geld und würden vor den Sommerferien sparen. Aber die Organisation sei gut gelaufen, die Schützen seien mit ihrem Fest zufrieden. Und jetzt kurz und kompakt die Nachrichten aus NRW, Deutschland und der Welt. In Ankara startet heute der NATO-Gipfel. Bei dem Treffen beschäftigen sich die 32 Staats- und Regierungschefs vor allem mit dem Krieg im Iran und der Hilfe für die Ukraine. Vorab kommen bereits Sticheleien aus den USA. Präsident Trump hatte erneut über die Höhe der Verteidigungsausgaben großer europäischer Partner wie Deutschland, Frankreich und Großbritannien gelästert. Portugal ist raus bei der Fußball-WM. Das Team um Cristiano Ronaldo hat gegen Spanien 0:1 verloren. Auch Co-Gastgeber USA ist ausgeschieden nach einem 1:4 gegen Belgien. Heute Abend trifft unter anderem Argentinien auf Ägypten. 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
3: So langsam wird es ein bisschen hellgrau draußen und nachher ab dem Vormittag kommt dann auch so langsam die Sonne raus. Die ist heute dann immer wieder mit dabei, bringt warme Temperaturen mit sich. Bis zu 26 Grad sind drin. Aktuell haben wir so um die 19 Grad. Morgen wird es ein bisschen kühler, 20 Grad so in der Spitze und vor allem deutlich bewölkter. Regen ist aber trotzdem nicht in Sicht. Am Donnerstag wird es dann sonniger und auch wieder wärmer.
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4: Vieles nicht mehr um kurz nach halb zehn, diese Staus haben wir noch. A1 Dortmund-Köln zwischen Burscheid und Köln-Bocklemünd, 6 Kilometer stocken, 10 Minuten mehr. In der Gegenrichtung zwischen Köln-Niel und Burscheid 2 Kilometer. Auf der A3 Oberhausen-Köln zwischen Kreuzhilden und Solingen 1 Kilometer Stau. In der Gegenrichtung zwischen Köln-Mülheim und Kreuz-Leverkusen 4 Kilometer stockend. Und noch A46 Wuppertal-Düsseldorf zwischen Wuppertal-Barmen und Wuppertal-Katernberg Stop and Go auf 2 Kilometer. Ein Blitzer neu gesehen in Remscheid auf der Lennepastraße. Dankeschön Pino fürs Melden per WhatsApp. Außerdem in Remscheid-Lüdorf und in Solingen auf der Della, der Auf der Höhe und der Bonner Straße Blitzer von euch gesehen. Habt ihr noch einen entdeckt? Dann ruft gerne an unter 0212 22 1190. Die RSG Verkehrshotline wünscht gute Fahrt.
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3: Schönen guten Morgen.
4: Hallo Dienstag, guten Morgen RSG-Land.

0: einen Tag lang mal komplett aufs Handy verzichten? Gar nicht so einfach, stellst du fest, Charlie. Dein Handy ist seit heute Morgen um kurz vor sechs nämlich hier weggepackt.
1: Ja, genau, denn heute ist der One Day Off. Schönen guten Dienstag euch um gleich 9:45 bei Radio RSG. Die Mediensuchtprävention NRW ruft dazu auf, heute mal bewusst einen ganzen Tag aufs Handy zu verzichten. Dabei mache aber nicht nur ich mit, sondern auch die drei Oberbürgermeister im Städtedreieck.
0: Ja, auch bei denen bimmelt sicherlich häufiger mal am Tag am Handy. Mhm. Für Remscheids OB Sven Wolf eine neue Erfahrung, aber auch eine Chance findet er.
2: Ich mache bei der Aktion mit, weil die ständige Erreichbarkeit digital uns auch extrem fordert. Als Oberbürgermeister möchte ich mit einem guten Beispiel vorangehen und zeigen, wie wichtig es ist, einfach auch mal bewusst das Smartphone wegzulegen. Wir müssen einfach mehr lernen, im Hier und Jetzt zu sein und nicht mehr im Sekundentakt auf so einen Bildschirm zu schauen.
0: Soweit zumindest die Theorie, denn auch er weiß, der Alltag sieht oft anders aus und wir schauen schon oft zu oft auf das Ding.
2: Viele Menschen greifen fast unterbewusst hunderte Male am Tag zum Handy, verlieren wertvolle Konzentration. Und wenn es uns gelingt, dass wir alle gemeinsam bewusster mit unserer Bildschirmzeit umgehen, uns öfter mal auch digitale Pausen können, dann haben wir, glaube ich, schon sehr viel erreicht. Ich glaube, digitale Medien bieten eine große Chance, aber auch ein großes Risiko, wenn sie aus dem Gleichgewicht geraten.
0: Die drei OBs im Städtedreieck machen mit beim One Day Off, ein Tag ohne Smartphone. Wenn ihr auch noch spontan mitmachen wollt, weil erstmal mit so einem halben Tag anfangt oder sowas. Ja, Tipp vorab, sagt euren wichtigsten Kontakten eben Bescheid, ne, damit Family und Co. nicht irritiert sind. Mhm. Macht das Ding aus und schaltet es morgen zur gleichen Zeit wieder ein. Und vergleicht einmal, was ihr wirklich verpasst habt und was vielleicht auch einfach nur Tinnef war, den es nicht gebraucht hat.
1: Na, stimmt.
0: Könnte befreiend sein.
1: Oder befremdlich. Ich fühle mich nämlich ohne Handy inzwischen ein bisschen nackig und verloren. Wie das ganze Experiment gelaufen ist, dass ich heute kein Handy bei mir habe, das hört ihr dann morgen früh ab 6 bei uns.
0: Auf jeden Fall musst du dich nicht schlecht fühlen dabei. Mhm. Bei uns, für die, die noch online sind, ne, die können auch bei uns in der Story auf Insta und Facebook mal so mit abstimmen. Durchschnittliche Bildschirmzeit bei den meisten so um die 6 Stunden. Das ist nicht ohne.
1: Ja.
0: Und 50% sagen, ich würde es entweder nicht schaffen oder bin mir unsicher.
1: Mhm.
0: Also auch jeder Zweite kann nicht klar sagen, ja locker, mach ich doch.
1: Hm? Ich hab's auch mir einfacher vorgestellt, gebe ich ehrlich zu.
0: Don't worry, sagt Leonie.

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1: Na toll, ich hatte mir so tolle Gags für heute überlegt. Nur noch viermal muss Donald Trump telefonieren, dann sind die USA Weltmeister oder sowas. Ja, aber Dankeschön und Gruß nach Belgien.
2: Ja, hör mal.
1: Man kann solche Dinge auch sportlich lösen.
2: Alles richtig gemacht.
1: Aber wie geht's jetzt weiter nach diesem Beef zwischen der FIFA und quasi dem Rest der Fußballwelt? Ist das jetzt alles mit einmal ausgestanden oder bleibt da noch was nach? Kevin Zimmer spricht mit euch drüber gleich nach 10.
2: Wir sind Thorsten Kabitz und Charlotte Großer und dann morgen ab 6 wieder da.

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1: Mit Nico Hartmann. Nach dem 1:4 der USA gegen Belgien und dem Ausscheiden im Achtelfinale richteten sich die Blicke von allen auf US-Spieler Florian Balogun, der nach dem Abpfiff Belgiens Trainer Garcia erst fair zum Weiterkommen gratulierte und dann sagte, es ist normal, nach einer roten Karte gesperrt zu werden. Natürlich ist es kontrovers, wenn die Entscheidung geändert wird, aber wir haben die Entscheidung akzeptiert, als uns gesagt wurde, dass ich spielen konnte. Mit den USA ist das letzte der drei Gastgeberländer ausgeschieden.
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2: Mit Thorsten Adolfs. Guten Tag. Deutschland diskutiert wieder über die Ladenöffnungszeiten. Die Regierung will sie für Bäckereien und Konditoreien an Sonntagen verlängern, vor allem um den Konsum und damit die Wirtschaft anzukurbeln. Der Handelsverband und die Tourismusbranche wünschen sich noch deutlich mehr. Sie wollen, dass alle Geschäfte sonntags öffnen dürfen. Die Gewerkschaften sind strikt dagegen. Frage an Marc Weiß, was sind die Positionen in diesem Streit?
3: Also Befürworter der Sonntagsöffnung erwarten natürlich mehr Umsatz. Der Tourismuskoordinator der Bundesregierung Ploss geht sogar noch etwas weiter. Er sagte den Funke-Zeitungen, dass man mit geöffneten Geschäften an Sonntagen auch mehr Touristen in die Städte bekäme oder generell überhaupt ins Land. Denn ob sich Urlauber für Deutschland entscheiden, das hänge eben auch von attraktiven Geschäften und Verkaufsangeboten ab. FDP-Chef Kubicki ist auch ein Fan der Sonntagsöffnung. Er sagt, wer Läden zwangsweise geschlossen hält an Sonntagen, der dürfe sich nicht über sterbende Innenstädte wundern.
2: Und was sagen die Gewerkschaften?
3: Die kämpfen natürlich für die Beschäftigten, für die Verkäuferinnen und Verkäufer. Der Sonntag sei der einzige verlässlich planbare freie Tag, an dem sie Zeit für Entlastung hätten, heißt es. Eine Verdi-Sprecherin bezweifelt außerdem, dass es einen Schub für die Innenstädte gibt durch Sonntagsöffnungen. Sie sagt, es könnten sich eh nur große Häuser und Ketten überhaupt leisten, sonntags zu öffnen. Das würde bedeuten, dass kleine und mittlere Geschäfte ganz verschwinden und die Innenstädte eben nur noch aus den immer gleichen Filialen der großen Ketten bestehen. Das sei dann ein ziemlich trostloses Bild, sagt Verdi.
2: Danke, Marc. Und jetzt weitere Meldungen im Überblick. Der Vorsitzende des Arbeitnehmerflügels der Union, Radke, warnt mit Blick auf die geplanten strengeren Vorschriften für Krankschreibungen vor Misstrauen gegenüber kranken Menschen. Im ZDF sagte er, es dürfe nicht der Eindruck entstehen, die Menschen seien zu faul. Es gebe vor allem ein Problem mit den Langzeitkranken. Die Ukraine hat Russland wieder massiv mit Drohnen angegriffen. Mehr als 450 Stück wurden nach Angaben des russischen Verteidigungsministeriums abgefangen. Unabhängig überprüfbar sind die Angaben nicht. Schäden wurden nicht gemeldet, die Moskauer Flughäfen waren aber stundenlang gesperrt. Die Bundespolizei hat in Frankfurt einen gesuchten Millionenbetrüger gefasst. Der 29 Jahre alte Albaner soll zu einer Gruppe gehören, die Vermögen in mindestens zweistelliger Millionenhöhe erbeutet haben soll. Es heißt, die Gruppe habe Investitionen in verschiedene Vermögenswerte vorgetäuscht. Das Geld der Anleger sei aber nie investiert worden. Auf Deutschlands Straßen sind im vergangenen Jahr wieder mehr Menschen ums Leben gekommen. Im Schnitt starben jeden Tag 8 Menschen bei Unfällen und mehr als 1000 wurden verletzt. Es gibt aber auch positive Entwicklungen. Langfristig gesehen ist die Zahl der Unfallopfer seit den 90er Jahren stark gesunken. Auch die Zahl der Schwerverletzten erreichte 2025 einen historischen Tiefstand. Das zeigt, dass die moderne Sicherheitstechnik in vielen Autos Wirkung zeigt. Die häufigste Ursache für tödliche Unfälle bleibt eine zu hohe Geschwindigkeit. Das waren die Nachrichten mit Thorsten Adolfs.
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4: Ja, eigentlich kann ich das Wetter von gestern wiederholen. Es ist exakt genauso. Einige Wolken sind unterwegs. Die Sonne kommt auch erst ein bisschen später durch, kämpft sich aber durch. Wir erreichen Temperaturen zwischen 25 und 29 Grad. Heute ein bisschen Wind ist auch dabei. Morgen geht es genauso weiter. Allerdings ist es mit Temperaturen bis 26 Grad ein bisschen kühler.
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4: Und wir schauen auf die Straßen. Alle Staus jetzt ab 8 Minuten Zeitverlust. A1 Dortmund-Euskirchen zwischen Burscheid und Köln-Löwenich. 4 Kilometer, 8 Minuten seid ihr durch. Plan 31 Minuten auf der A4 Olpe-Aachen zwischen Bergisch-Gladbach-Refrath und Kreuz-Köln-Süd ein. Da gibt es nämlich 8 Kilometer Stau. Die 44 Dortmund-Kassel zwischen Kreuz-Dortmund-Unna und Unna-Ost 1 Kilometer, 9 Minuten on top. Auf der 45 Hagen-Dortmund zwischen Kreuz-Hagen und Westhofener Kreuz 5 Kilometer, auch da 9 Minuten on top. Die 45 Hagen-Gießen zwischen Drolshagen und Kreuz-Olpe-Süd, da knubbelt es sich ein bisschen, 10 Minuten seid ihr durch. Und die A59 Dienstlaken-Duisburg zwischen Duisburg-Alt-Hamborn und Kreuz-Duisburg, 3 Kilometer, 16 Minuten on top. Allen unterwegs, gute Fahrt mit uns.
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4: Hallo, Kevin Zimmer hier. Eigentlich ist es ja immer schade, wenn das Gastgeberland aus so einem WM-Turnier fliegt, ne? Jetzt ist es aber irgendwie anders. Ich verspüre nach der Einmischung von Donald Trump für die USA in Sachen roter Karte in mir selbst das Gefühl der Genugtuung, ja? Der Fußball hat's geregelt. Die USA sind raus, dank Belgien, und das sehr deutlich. 4:1 hat Belgien gewonnen. Ich sag mal so, Karma is a bitch.
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0: Louis Capaldi. Und Before You Go, hier bei uns, eine schöne Dienstag. Ich muss diese lustige niederländische Akzent einfach machen, weil, ja, wir müssen ein bisschen erinnern. Heute vor 20 Jahren ist Rudi Carrell gestorben, ja? Einer der größten Entertainer im deutschen Fernsehen. Ein Niederländer, man muss es ja so sagen. Für Comedian Hannes Höfer war Rudi ein echtes Vorbild, vor allem in seiner Rolle als Moderator der Kultshow Herzblatt.
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2: Ich fordere ein TV-Comeback von der Show Herzblatt. Und falls Kai Pflaume keinen Bock mehr hat, den Herzblatt-Hubschrauber vollzutanken, ey, ich mach den Job gerne. Ich mach euch auch die Susi am Ende. So, Mareike, jetzt musst du dich entscheiden. Soll es Kandidat 1 sein, der freche Vogelzüchter, der auch gerne mal seine Pfeife putzt, aber nur, wenn du ihm dabei hilfst? Oder Kandidat 2, der passionierte Ausdauersportler, der deinen Puls bei einer gemeinsamen Runde auf dem Liegefahrrad in die Höhe treibt? Oder Kandidat 3, der mit seiner Abneigung zu Deo immer einen bleibenden Eindruck in engen Räumen hinterlässt. Ey, ich kann das! Ey, oder die Mini-Playback-Show. Einmal durch die Schauberkugel und dann der Playback-Schinge. Das ist im Prinzip wie jedes Konzert von Helene Fischer. Oder Geld oder Liebe mit Jürgen von der Lippe. Oder Geh aufs Ganze mit Jörg Dräger. Oder was ist mit der 100.000-Mark-Show? Ey, sowas gibt's heute gar nicht mehr. Bei den heutigen Shows gibt's ja immer nur Euro zu gewinnen. Also immer dran denken. Früher war nicht alles besser. Aber die guten Sachen, die können wir schon wiederholen.
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1: Mit Juliana Dörsch. Die Ferien stehen vor der Tür und das muss gefeiert werden. Bei der Schools Out Party im H2O in Remscheid gibt es deswegen am Freitag von 17 bis 21 Uhr eine große Party. Gabriela De Lorenzo vom H2O erzählt, was euch erwartet.
2: Da lassen wir bei uns mit Musik und Action und ganz viel Stimmung eine kleine Party stattfinden. Draußen haben wir ein Parkour und drinnen ist halt mit Stimmung und mit einem DJ und auch diese Parkoure, die man aufbaut, auch in unserem großen Becken. Alle Kinder zwischen 10 und 13 sind ganz herzlich eingeladen.
1: Alle Kinder, die ein gültiges Deutschlandticket vorzeigen, zahlen nur 5 Euro Eintritt. Ohne das Deutschlandticket kostet der Eintritt 6,90 Euro.
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1: Mit Anni Stoßberg. Guten Tag. NRW-weit sind Eltern und Kinder, aber auch Firmen dazu aufgerufen, heute einen Tag lang auf ihr Smartphone zu verzichten. Die Mediensuchtprävention NRW hat dafür gemeinsam mit der Bergischen Krankenkasse den One Day Off ins Leben gerufen. Auch die Oberbürgermeister im Bergischen Städtedreieck machen mit. Das haben sie gestern auf Instagram angekündigt. Der Aktionstag soll bewusst machen, wie viel Zeit wir mit unserem Smartphone verbringen, die wir auch anders verbringen könnten. Der Stadtwerke Remscheid-Verbund hat seine Investitionen im vergangenen Jahr deutlich erhöht. Nach eigenen Angaben flossen 2025 rund 47 Millionen Euro in die lokale Infrastruktur. Das ist fast doppelt so viel wie im Vorjahr. Das Geld wurde unter anderem in die Energie- und Versorgungsnetze sowie in Mobilitätsprojekte investiert, teilen die Stadtwerke mit. Sie sprechen von einem klaren Bekenntnis zum Standort Remscheid und wollen auch künftig weiter in die Region investieren. Die Stadtwerke tragen das Siegel Top-Lokalversorger und erfüllen damit einige Qualitätsmerkmale, zum Beispiel im Bereich Kundenservice und Versorgungsqualität. 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
0: Das Wetter im RSG-Land.
1: Aktuell messen wir 23 bis 24 Grad in Remscheid und Solingen. Später sind noch bis zu 26 Grad drin. Dazu gibt es heute wieder einen Mix aus Sonne und Wolken. Regnen soll es nicht. Morgen hat der Sommer einen kleinen Hänger bei uns. Es ziehen viele Wolken durch. Es bleibt aber dabei eher trocken. Mit 22 bis 23 Grad in der Spitze ist es aber eher frischer als in den vergangenen Tagen.
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1: Wir starten mit einer Warnmeldung von der A1 in Richtung Dortmund. Zwischen Burscheid und Wermelskirchen ist ein LKW liegen geblieben, fährt da etwas vorsichtiger dran vorbei. Die Staus A1 Richtung Köln zwischen Kreuz Leverkusen und Köln-Niel, 2 Kilometer Stau macht 5 Minuten plus. Und A3 Richtung Köln zwischen Kreuzhilden und Solingen, 1 Kilometer Stau. Im RSG-Land wird geblitzt in Remscheid, an der Lennepper Straße und im Lüdorf, in Solingen an der Katternberger Straße und an der Bonner Straße. Wenn ihr weitere Blitzer seht, meldet euch gerne rein über die 0212 22 11 190. Ich wünsche euch eine gute Fahrt.
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2: Hallo, Kevin Zimmer hier. Nächste Woche Freitag gibt es ja schon Zeugnisse bei uns in NRW. Und ist euch das auch mal aufgefallen, dass viel mehr Schülerinnen und Schüler Top-Zeugnisse haben als früher? Dem Lehrerverband war das auch schon aufgefallen. Die sagen jetzt sogar, die echt guten Schülerinnen und Schüler würden in dieser Einserflut untergehen. Anders gesagt, ich wäre heute mit meinem Abiturzeugnis richtig aufgefallen. Und ich hätte den Guten eine Chance gelassen, dass die auch glänzen können und dass man das auch gesehen hätte. Hey.

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0: Es ist die Fußball-WM des Einschlafens nach der ersten Halbzeit. Ist das so? Ja, die Spiele sind zu spät, Mensch. Aber trotzdem, das Gucken macht schon Spaß.
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0: Portugal-Spanien-Spiel bin ich gestern nach der ersten Halbzeit eingeschlafen. Und es war so spannend, ja. Ich fand es sehr unterhaltsam. Spaniens 1:0 gegen Portugal gestern. Oder auch das 4:1 der Belgier gegen die USA. Nico Hartmann im WM-Studio ist bei mir. Das Sportliche wird aber überschattet von der ganzen Diskussion über die Aufhebung der Sperre von US-Spieler Balogun, oder?
2: Ja, genau. Und die ganze Diskussion hat einer angestoßen, der die rote Karte überhaupt nicht kannte. US-Präsident Trump hat genau das heute zugegeben, hatte aber ebenfalls bestätigt, FIFA-Boss Infantino in der Angelegenheit angerufen zu haben. Ein völliger Irrsinn. Die neueste Entwicklung ist nun, dass nach der harschen Kritik von außen sich die FIFA nun in einer sehr langatmigen 13-Punkte-Erklärung zu ihrer Entscheidung äußert. Diese natürlich verteidigt. Zudem hat man auch die UEFA scharf kritisiert, die ja gestern von einer roten Linie sprach. Die UEFA habe in der Vergangenheit, so die FIFA, selbst rote Karten aufgehoben, ohne von einer roten Linie zu sprechen. Beispiele gab es natürlich wieder nicht. Und so stellt sich die FIFA einfach mal über den wichtigsten Verband, nämlich die UEFA. Kaum denkbar, dass die dieses Statement dann wieder klaglos hinnehmen wird.
0: Ja, gibt es in diesem Krieg irgendeine Lösung? Ist da was in Sicht?
2: Möglicherweise wird dies in der Zukunft zu einer Grundsatzfrage führen. Sieht sich der Europäische Verband unter Infantino unter diesen Gegebenheiten noch als Mitglied der FIFA? Oder muss man sogar einen Ausstieg prüfen? Infantino selbst sitzt erstmal fest im Sattel. Deutschland hat das gleiche Stimmrecht wie, bei allem Respekt, der Kongo. Und da Infantino bei den afrikanischen und auch asiatischen Ländern seine Stimmen bekommt, ist da erstmal nichts zu erwarten. Ein Ausstieg aus der FIFA hätte auch beträchtliche finanzielle Folgen, Einnahmen bei einer Weltmeisterschaft oder der Qualifikation. Auf der anderen Seite hat Europa fußballerisch eine Riesenmacht, wie man jetzt wieder bei der WM sieht. 5 von 8 Teams aus Europa stehen im Viertelfinale. Also muss man jetzt schauen, dass es bei der Debatte nicht nur Verlierer gibt.
0: Und ich kann mir vorstellen, dass diese Debatte auch noch länger dauern wird. Nico Hartmann aus dem WM-Studio, danke für die Infos.
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2: Mit Thorsten Adolfs. Guten Tag. Im Streit um Krankschreibungen bekommt die Koalition immer mehr Gegenwind und weiterhin auch aus den eigenen Reihen. Der Vorsitzende des Arbeitnehmerflügels in der Union Radke äußerte große Bedenken. Es dürfe nicht der Eindruck entstehen, die Menschen seien zu faul, sagte Radke im ZDF. Menschen, die mal blau machen, habe es immer gegeben. Das Problem seien vielmehr die Langzeitkranken. Weitere Infos von Marc Weiß.
3: Radke sagt damit genau das, was der BKK-Dachverband herausgefunden und heute veröffentlicht hat. Der größte Kostentreiber für Krankenkassen sind die Langzeitkranken. Deren Zahl nimmt laut BKK immer weiter zu. Außerdem sind die Menschen länger krank und arbeitsunfähig als früher. Ganz oben im Ranking stehen dabei psychische Erkrankungen, gefolgt von Muskel-Skelett-Problemen. In den meisten Fällen geht es dabei um Rückenbeschwerden. Immer mehr Experten gehen inzwischen ohnehin davon aus, dass mit einer Krankmeldung schon ab dem ersten Tag niemandem geholfen ist. Radke warnt sogar davor, dass das Ganze kontraproduktiv sein könnte. Ihn erreichten Rückmeldungen, dass Menschen, die heute vielleicht einen Tag fehlten, künftig 3 oder 4 Tage ausfallen könnten, nachdem sie beim Arzt waren, denn der wird sie krankschreiben. Der Koalitionsausschuss hatte vereinbart, die Möglichkeit telefonischer Krankschreibungen abzuschaffen. Außerdem soll die Krankschreibung bzw. Arbeitsunfähigkeitsbescheinigung schon für den ersten Tag vorliegen. Union und SPD weisen nach sehr viel Kritik allerdings auch darauf hin, dass Unternehmen diese Regelung jeweils individuell gestalten könnten.
2: Und jetzt weitere Nachrichten im Überblick. Die Menschen in Deutschland werden so alt wie noch nie. Bei Frauen sind es im Schnitt mehr als 83 Jahre und bei Männern rund 79 Jahre. Vom Statistischen Bundesamt heißt es, damit seien die Rückgänge aus der Corona-Zeit mittlerweile wieder ausgeglichen. Regional gibt es aber große Unterschiede. Die höchste Lebenserwartung haben Menschen in Baden-Württemberg. Am niedrigsten ist sie bei Frauen im Saarland und bei Männern in Sachsen-Anhalt. In der Industrie haben immer mehr Firmen Probleme, an Material zu kommen. Gut 17% waren es laut IFO-Institut im vergangenen Monat. Davon besonders betroffen waren Hersteller von PCs, Laptops und externen Speichermedien. Ähnlich angespannt war die Lage bei Firmen, die Geräte für die Medizin oder Laseranlagen und Ferngläser produzieren. Das liege an den Folgen der Störungen in der Straße von Hormus, heißt es. Der teuerste Ferienort in Deutschland ist Kampen auf Sylt. Dort kostet der Quadratmeter nach Angaben des Portals ImmoWelt mehr als 24.000 Euro. In den Bergen führt die Region um den Tegernsee mit einem Quadratmeterpreis von knapp 13.000 Euro. Deutlich günstiger ist es an der Küste zwischen Bremerhaven und Cuxhaven und in Esens in Ostfriesland. Dort kostet der Quadratmeter jeweils deutlich unter 2.000 Euro. Alkoholfreies Bier boomt und wird in Deutschland immer beliebter. Immer mehr Kunden greifen zu den alkoholfreien Alternativen, während klassisches Bier an Boden verliert. Laut dem Statistischen Bundesamt stieg die Produktion von alkoholfreiem Bier deutlich und zwar um über 6%. Ungefähr gleich hoch war der Rückgang bei den alkoholhaltigen Getränken. Auch vom Deutschen Brauerbund kommen in diesem Zusammenhang aktuelle Zahlen. Demnach liegt der Marktanteil von alkoholfreien Getränkevarianten der Brauereien insgesamt mittlerweile bei 11%. Soweit die Meldungen mit Thorsten Adolfs.
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4: Im Grunde kann ich einfach das Wetter von gestern nochmal sagen. Es ist nämlich genau das gleiche. Ein paar Wolken ziehen rum, die Sonne zeigt sich erst später mal ein bisschen. Temperaturen liegen bei 25 bis 29 Grad und ein wenig Wind gibt's auch. Morgen bleibt's ähnlich, nur mit bis zu 26 Grad ein bisschen kühler.
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4: Und das sind die längsten Staus. Wir starten ab 9 Minuten Wartezeit. A4 Olpe-Aachen zwischen Kreuzköln-Ost und Kreuzköln-Süd, 4 Kilometer. Hier sind es 15 Minuten on top. Die A4 Köln-Aachen zwischen Elnsdorf und Merzenich, 6 Kilometer. Da müsst ihr 33 Minuten mehr Zeit einplanen. Da steht auch ein defektes Fahrzeug noch. Da hat es einen Unfall gegeben, also fahrt bitte vorsichtig. Die 44 Dortmund-Kassel zwischen Kreuz Dortmund-Unna und Unna-Ost, 1 Kilometer, 9 Minuten mehr. Die 59 Bonn-Köln zwischen Spich und Köln-Wahn 4 Kilometer, 15 Minuten on top. Und die A553 Bliesheim-Brühl zwischen Brühl-Ost und Brühl-Nord 1 Kilometer, dauert allerdings 16 Minuten. Auch da hat es einen Unfall gegeben. Passt bitte auf. Allen unterwegs eine gute Fahrt mit uns.
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4: Eigentlich wäre ja heute Siebenschläfer, ne? Also die Regel sagt, wie das Wetter heute wird, so wird's halt auch in den nächsten 7 Wochen. Wäre es heute besser, hätte ich gesagt, ja, gehe ich mit. Ich glaube an diese Siebenschläfer-Regel. Aber jetzt sage ich natürlich, wer glaubt dem Blödsinn überhaupt? Das ist, also entspannen wir uns alle. Jetzt mit einem echten 80er von Queen. Another One Bites the Dust.
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1: Schönen Dienstag, Kevin Zimmer hier. Das ist meine Konstellation in Sachen Musik. Die ist auch neu für uns. Auf der einen Seite Michael Patrick Kelly, der gefühlvolle Popsänger, der Mann mit der Gitarre. Zusammen mit dem Mann, der zwar keine Rasterlocken hat, aber den deutschen Hip-Hop etabliert hat, zumindest mehr so den deutschen Reggae-Hip-Hop, Gentleman. Die beiden haben sich gedacht, das kombinieren wir mal, ja? Das ist wahrscheinlich wild, wenn wir das mal zusammenbringen hier, ja? Der Mann mit der Gitarre mit ein bisschen Reggae, wie klingt denn das eigentlich, ja? Und dann haben sie sich zusammengetan, Michael Patrick Kelly und Gentleman haben einen Song geschrieben und sie freuen sich schon, diesen Song gemeinsam irgendwann mal auf der Bühne präsentieren zu dürfen, denn am Anfang steht hier immer dieses Songwriting und dann ist dieses Baby irgendwann fertig und das Schönste ist, wenn man es dann live präsentieren darf, haben sie uns in einem gemeinsamen Interview verraten.
2: Also ich finde Song schreiben und dann aber live performen, das sind die schönsten Momente unseres Berufs, weil ja. du fühlst dich ein bisschen wie so ein Empfänger, da kommt was und du bist sozusagen der, der es manifestiert, ja, das ist so der Songwriting-Moment und dann gibt es diesen Moment, wo du es mit tausenden von Menschen performst und die performen ja auch für dich. Also wenn wir auf der Bühne stehen, ist die Show,
3: das
2: die wir uns
3: am Musik machen und diese Interviews immer, boah.
1: Alles klar, das haben wir verstanden. Wir hören ja schon auf und spielen euren gemeinsamen Song jetzt. Hier ist Wildfire.
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1: Charlie ohne Handy. Der Selbstversuch läuft. Seit heute Morgen kurz vor 6 ist dein Handy weggepackt.
2: Mhm. Ausgeschaltet.
1: In der Box hier neben mir. Denn heute ist der One Day Off. Ein Aktionstag, um bewusst mal einen Tag lang aufs Handy zu verzichten. Und? Wie fühlst du dich?
3: Ja, so langsam werde ich ein bisschen nervös, ehrlich gesagt. Ich würde schon mal gerne inzwischen bei WhatsApp reinschauen, um zu gucken, was da so abgeht. Und wenn ich mal 5 Minuten Pause brauche, dann schaue ich jetzt halt einfach aus dem Fenster statt aufs Smartphone. Ist aber ehrlich gesagt ein bisschen langweilig.
1: Ja, aber diese Langeweile auszuhalten, das müssen wir alle auch erstmal wieder lernen, sagt Andreas Pauli. Er ist Geschäftsführer der Mediensuchtprävention NRW, die diesen Aktionstag ins Leben gerufen hat.
4: Oft ist es so, dass Kinder und Jugendliche zum Beispiel diese Langeweile gar nicht mehr gut aushalten. Aber die Erwachsene auch an der Bushaltestelle oder jetzt in der Bahn, immer aufs Handy zu gucken, einfach mal die Leute angucken, jemanden ansprechen, das einfach positiv zu besetzen.
1: Es ist der One Day Off, der Tag ohne Smartphone. Wie das für Charlie gelaufen ist, ob sie es wirklich den ganzen Tag ausgehalten und durchgezogen hat, das hört ihr dann morgen früh ab 6 bei uns.
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1: Mit Anni Stoßberg. Guten Tag. NRW-weit sind Eltern und Kinder, aber auch Firmen dazu aufgerufen, heute einen Tag lang auf ihr Smartphone zu verzichten. Die Mediensuchtprävention NRW hat dafür gemeinsam mit der Bergischen Krankenkasse den One Day Off ins Leben gerufen. Auch die Oberbürgermeister im Bergischen Städtedreieck machen mit. Das haben sie gestern auf Instagram angekündigt. Der Aktionstag soll bewusst machen, wie viel Zeit wir mit unserem Smartphone verbringen, die wir auch anders verbringen könnten. Der Stadtwerke Remscheid-Verbund hat seine Investitionen im vergangenen Jahr deutlich erhöht. Nach eigenen Angaben flossen 2025 rund 47 Millionen Euro in die lokale Infrastruktur. Das ist fast doppelt so viel wie im Vorjahr. Das Geld wurde unter anderem in die Energie- und Versorgungsnetze sowie in Mobilitätsprojekte investiert, teilen die Stadtwerke mit. Sie sprechen von einem klaren Bekenntnis zum Standort Remscheid und wollen auch künftig weiter in die Region investieren. Die Stadtwerke tragen das Siegel Top-Lokalversorger und erfüllen damit einige Qualitätsmerkmale, zum Beispiel im Bereich Kundenservice und Versorgungsqualität. 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
1: Das Wetter heute wird so ähnlich wie gestern. Wir bekommen einen Mix aus Sonne und Wolken, aber in der freundlichen Variante mehr Sonnenschein, regnen soll es nicht. Bei maximal 26 Grad heute. Morgen wird es ein bisschen frischer bei uns in Remscheid und Solingen. 22 bis 23 Grad tagsüber, dann ist Schluss. Es wird sehr grau, viele Wolken ziehen durch. Die meiste Zeit ist es aber trocken.
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1: Es ist nicht viel los auf unseren Straßen. Zwei Meldungen habe ich von den Autobahnen. A1 Richtung Köln zwischen Kreuz Leverkusen und Köln-Niel. 1 Kilometer Stau und A3 Richtung Köln zwischen Kreuzhilden und Solingen ebenfalls 1 Kilometer Stau. Geblitzt wird bei uns im RSG-Land in Remscheid auf der Jan-Wellem-Straße und auf der Lennepper Straße, in Solingen am Frankfurter Damm und an der Katternberger Straße. Danke unter anderem an Aurelia und Pino fürs Melden. Wenn euch weitere Blitzer auffallen im RSG-Land, dann gebt die gerne durch über die 0212 22 11 190. Gute und sichere Fahrt, kommt gut an.
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2: Hallo, Kevin Zimmer hier. Ich weiß nicht, welcher Morgenmagazin-Redakteur die Künstlerin Ikimel eingeladen hatte gestern im Morgenmagazin, aber vermutlich musste er nachher einiges erklären. Die Künstlerin schockt ja gerne mit ihren Auftritten. Das hat sie gestern auch im ZDF gemacht. Während des Morgenmagazins sang sie Fußballmänner, alles Penner hier.
3: Fußballmänner, alles Penner. Bratwurst, ja. Lecker, Schmecker.
4: Dankeschön, Moma. Wir freuen uns auf die Frauen-WM nächstes Jahr.
2: Ja, dieses Hu wurde dann flankiert durch so einen ganz müden Applaus. Alle haben sich fragend angeguckt, was war das? Ja? Es war wie im Fiebertraum. Nächster Auftritt, bitte, von Ikimel im ZDF-Fernsehgarten. Danach lacht Kiwi garantiert nicht mehr.

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0: Taylor Swift und Opalite. Ich weiß gar nicht, lief der Song auch auf ihrer Hochzeit am Wochenende? Keine Ahnung, auf jeden Fall haben die Gäste wohl als Gastgeschenk Taschentücher bekommen. Darauf stand bestickt So It's Forever. Songzeile aus einem Song von Taylor Swift und alle Gäste haben das bekommen. So, Milliardärin und am Ende kriegst du ein Taschentuch. Ja toll, vielen Dank auch.
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4: Mit Thorsten Adolfs. Guten Tag. Die Sparpläne von Bundesfamilienministerin Prien beim Elterngeld kommen erwartungsgemäß nicht überall gut an. Aus der Opposition und von Gewerkschaftsseite kommt Kritik. Die Linken sprechen von einer Bankrotterklärung der Regierung. Kinder würden offensichtlich nur noch als Luxusgut begriffen, sagt die linken Familienpolitikerin Eising. Prien will das Elterngeld nur noch maximal 12 Monate zahlen. Bisher lag die Obergrenze bei 14 Monaten. Weitere Infos dazu von Marc Weiß.
5: Die Bezugsdauer soll um 2 Monate gekürzt werden. Dafür soll es an anderer Stelle Verbesserungen geben. Die sogenannten Vätermonate sollen von 2 auf 3 Monate erhöht werden. Aktuell kann die Dauer des Elterngeldes nur ausgeschöpft werden, wenn ein Elternteil mindestens 2 Monate nimmt. Da das meistens die Väter sind, spricht man umgangssprachlich von den Vätermonaten. Außerdem sollen die monatlichen Zahlungen leicht erhöht werden. Das höchste der Gefühle sind hier 100 Euro beim Höchstbetrag. Darunter gibt es tendenziell eher 30 Euro mehr. Die Zahlungen des Staates werden unter dem Strich geringer ausfallen. Es handelt sich um eine Sparmaßnahme. Und genau das ist auch der entscheidende Punkt, an dem sich die Kritik entzündet. Mehr Anreize für Väter seien schön und gut, aber nicht, wenn man gleichzeitig die Bezugsdauer zusammenstreicht, heißt es von den Linken. Außerdem sei die, Zitat, mickrige Beitragserhöhung angesichts explodierender Preise ein schlechter Scherz. Auch der DGB hält die diskutierten Erhöhungen der Zahlungen für zu gering. Die Grünen sprechen von einem fatalen Signal an die Familien.
4: Und jetzt weitere Nachrichten in der Zusammenfassung. Die Regierung will die Förderung von Wärmepumpen und anderen klimafreundlichen Heizungen in den nächsten Jahren deutlich senken. Das steht in einem Schreiben des Finanzministeriums an den Haushaltsausschuss. Auch der sogenannte Klimabonus für den vorzeitigen Austausch einer alten Heizung soll schneller sinken als bisher geplant. Dafür werden die Zuschüsse für Haushalte mit niedrigen Einkommen steigen. Teurer werden soll in Zukunft das Rauchen. Ab Januar nächsten Jahres soll die Tabaksteuer schrittweise steigen. Bis 2030 würde eine Packung mit 20 Zigaretten dadurch mehr als 11 Euro kosten. Die zusätzlichen Einnahmen sollen in den Haushalt fließen. Dienen soll die Steuererhöhung auch dem Gesundheitsschutz. Die NATO will ihre künftigen Aufklärungsflugzeuge nicht beim US-Hersteller Boeing kaufen, sondern beim kanadischen Hersteller Bombardier. Ausgestattet werden sollen die bis zu 10 neuen Maschinen mit dem Aufklärungs- und Frühwarnsystem Global Eye des schwedischen Rüstungskonzerns Saab. Deutschland wird nach dem Rückzug der USA wohl den größten Anteil der Kosten in Höhe von mehreren Milliarden Euro übernehmen. Die IG Metall macht gegen die geplanten Sparmaßnahmen bei VW Mobil. Pünktlich zur Aufsichtsratssitzung am Donnerstag ruft sie bundesweit zu einem großen Protesttag an allen Standorten auf. Sie will damit ein deutliches Zeichen setzen. Unter anderem in Wolfsburg, Emden, Zwickau, Hannover oder Kassel sind Kundgebungen vor den Werkstoren geplant. Auch bei den Töchtern Audi, Porsche und MAN wird es Aktionen geben, von Autokorsos bis hin zu Flashmobs. Die Unruhe ist groß, weil mehrere Medien von massiv verschärften Sparplänen berichten. Demnach könnten weltweit bei VW bis zu 100.000 Stellen wegfallen. Außerdem sollen 4 Werke in Deutschland vor dem Ausstehen. Das waren die Nachrichten mit Thorsten Adolfs.
3: Das Wetter im RSG-Land.
6: Eigentlich reicht's, wenn ich das Wetter von gestern nochmal abspiele. Könnte ich eigentlich machen, oder? Es ist exakt dasselbe. Ein paar Wolken sind unterwegs. Ein bisschen Sonne gibt es. Die kämpft sich aber nach und nach durch. Dazu gibt es 25 bis 29 Grad und ein bisschen Wind. Morgen läuft's genauso weiter, nur mit maximal 26 Grad ist es ein bisschen frischer.
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6: Und jetzt alle Staus ab 7 Minuten Zeitverlust. Und da starten wir auf der A1 Köln-Euskirchen zwischen Köln-Bocklemünd und Frechen. 5 Kilometer, plant 14 Minuten ein. Die A2 Oberhausen-Dortmund zwischen Gelsenkirchen-Buhr und Kreuzrecklinghausen 2 Kilometer plus 7 Minuten. A4 Köln-Aachen zwischen Dreiköln-Heumer und Kreuz-Köln-West 8 Kilometer, 12 Minuten on top. Die A44 Dortmund-Kassel zwischen Kreuz-Dortmund-Unna und Unna-Ost 1 Kilometer kostet euch 11 Minuten. Und die A553 Bliesheim-Brühl zwischen Brühl-Ost und Brühl-Nord 1 Kilometer. Da dauert es allerdings 15 Minuten, bis ihr durch seid. Kommt gut an euer Ziel.
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6: Hallo, hier ist Kevin Zimmer und in 2 Wochen sind hier schon Sommerferien. Wir sagen euch jetzt schon, wo man Urlaub hier bei uns in NRW machen kann. Wir suchen nämlich die besten Badeseen hier bei uns in NRW und gucken, ja, für wen ist dieser See genau der richtige? Ist aber ja was für Familien, Singles, was weiß ich. Denn wir tindern die Badeseen in NRW. Gleich geht es an den Silbersee. Ob das ein Sommermatch für euch sein kann, hören wir gleich.
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6: Und ob wir damit Winnetou am Silbersee einen Schatz finden können, das klären wir auch gleich.

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0: Wir sind der Sender, der die Badeseen tindert. Passt der zu euch? Passt der vielleicht nicht zu euch oder so? Deswegen suchen wir die besten Badeseen in ganz NRW. Wir sind in den letzten Wochen schon an einigen Badeseen gewesen. Heute ist unser Reporter Stefan Rejek zum Silbersee 2 in Haltern unterwegs. Und wir sind sehr gespannt, was er dort erlebt.
3: Heute ist es etwas diesiger, etwas bewölkter, also mal keine 38 Grad und pralle Sonne. Weil das Wetter nicht ganz so gut ist, wird die Anlage hier auch heute gar nicht betrieben. Auch die DLRG bewacht heute den See nicht. Trotzdem darf man hier jederzeit an den See. Man kann entspannt im Sand liegen, man darf hier auch ganz regulär schwimmen gehen und muss vor allem an solchen Tagen keinen Eintritt zahlen. Ja, und ich habe tatsächlich trotzdem schon ein paar Leute schwimmen sehen und jetzt gerade sehe ich auch einen einzelnen Stand-Up-Paddler im Wasser. Der ist hier richtig motiviert zu Gange. Apropos, die Bretter kann man hier auch mieten und Windsurfen kann man hier sogar auch. Vielleicht sticht hier ja heute auch noch jemand in See. Mal schauen. Ich sehe, Sie haben sich hier gerade den Neoprenanzug angezogen. Ja. Was ist der Plan?
4: Windsurfen gehen. Fertig eincremen, Schuhe anziehen, Trapez umschnallen und aufs Wasser gehen.
3: Ich habe es mir hier in einem Liegestuhl direkt am Wasser gemütlich gemacht. Und ich muss sagen, so ein entspannter Tag mit wenig Badegästen hat auch was. Es ist total ruhig, man hört nur das Rauschen der Blätter und das Plätschern des Sees. Ist also so ein perfekter Tag, um sich mit einem Buch hier hinzusetzen oder einfach die Natur zu genießen. Apropos Natur, der See hat nicht nur den Sandstrand. Hier stehen auch überall Bäume rum, unter denen man im Schatten liegen kann. Es gibt auch ein paar Wiesenflächen für alle, die jetzt nicht gerne im Sand liegen wollen. Ja, und die Aussicht, die ist auch wirklich grandios, muss man sagen. Man schaut hier auf wirklich türkises Wasser und auf der anderen Seite ist nichts als Natur. Der Silbersee 2 hat also auch noch ein wunderschönes Panorama, macht wirklich was her. Deswegen ist mein Fazit auch, es wird hier zwar eine Menge geboten an regulären Tagen, aber man kann auch ohne das alles hier einen richtig schönen, ruhigen Tag verbringen. Ist dann umso mehr so ein Reset vom stressigen Alltag und fühlt sich dann eben an wie ein Tag Urlaub, nur eben direkt vor der Haustür.
0: Ach, lass uns mal Urlaub machen, direkt vor der Haustür, das ist doch schön, oder? 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
0: Stefan war am Silbersee 2 in Haltern.

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1: Mit Juliana Dörsch. Das Urban Utopia Festival in Solingen ist bereits in vollem Gange und jede Woche finden dort spannende Veranstaltungen statt. Gleich viermal habt ihr diesen Monat die Gelegenheit, euch dort gemütlich beim Terrassenabend zu treffen. Zum Beispiel an diesem Freitag ab 18 Uhr. Max Germann, der das Festival mitgeplant hat, hat uns erzählt, was euch erwartet.
2: Die Terrassenabende dienen dazu, einfach auch in so gemütlicher Sommerambiente auf unserer Terrasse zu sitzen und die Seele baumeln zu lassen, bei ein bisschen angenehmer Musik und kühlen Getränken einfach Spaß zu haben zusammen.
1: Außerdem will das Festival Begegnungsräume schaffen für Menschen, die sich sonst nicht begegnen.
2: Weil es geht uns eigentlich darum, nicht immer nur ein spezielles Publikum anzusprechen, sondern dass da Leute zusammenkommen, denn da gemeinschaftlich eine gute Zeit haben.
1: Der Eintritt ist frei, da habt ihr umso mehr Geld übrig, eure Freunde auf Erfrischungsgetränke einzuladen. Den Link zum kompletten Programm des Festivals findet ihr auf radio-rsg.de und in der App.
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1: Mit Anni Stoßberg. Guten Tag. NRW-weit sind Eltern und Kinder, aber auch Firmen dazu aufgerufen, heute einen Tag lang auf ihr Smartphone zu verzichten. Die Mediensuchtprävention NRW hat dafür gemeinsam mit der Bergischen Krankenkasse den One Day Off ins Leben gerufen. Auch die Oberbürgermeister im Bergischen Städtedreieck machen mit. Das haben sie gestern auf Instagram angekündigt. Der Aktionstag soll bewusst machen, wie viel Zeit wir mit unserem Smartphone verbringen, die wir auch anders verbringen könnten. Der Stadtwerke Remscheid-Verbund hat seine Investitionen im vergangenen Jahr deutlich erhöht. Nach eigenen Angaben flossen 2025 rund 47 Millionen Euro in die lokale Infrastruktur. Das ist fast doppelt so viel wie im Vorjahr. Das Geld wurde unter anderem in die Energie- und Versorgungsnetze sowie in Mobilitätsprojekte investiert, teilen die Stadtwerke mit. Sie sprechen von einem klaren Bekenntnis zum Standort Remscheid und wollen auch künftig weiter in die Region investieren. Die Stadtwerke tragen das Siegel Top-Lokalversorger und erfüllen damit einige Qualitätsmerkmale, zum Beispiel im Bereich Kundenservice und Versorgungsqualität. 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
0: Das Wetter im RSG-Land.
1: Heute scheint viel die Sonne in Remscheid und Solingen. Dazu gesellen sich immer mal wieder Wolken. Die können sich mal zusammenziehen, es bleibt aber heute trocken. In der Spitze kommen wir auf 26 Grad. Morgen hat der Sommer dann einen leichten Hänger, zumindest was die Temperaturen angeht. 22 bis 23 Grad sind dann drin. Es ziehen dann viele Wolken durch, auch mal dichtere Wolken. Über den Tag bleibt es aber eher trocken.
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1: Achtung an alle, die auf der A1 unterwegs sind in Fahrtrichtung Dortmund zwischen Wermelskirchen und Remscheid. Liegen mehrere Metallteile auf der Autobahn. Bitte fahrt da vorsichtig. Die Staus A3 Richtung Köln zwischen Kreuzhilden und Solingen, 1 Kilometer Stau. Und A43 Richtung Wuppertal zwischen Sprockhövel und Kreuz Wuppertal Nord, 2 Kilometer Stau, macht eine Viertelstunde plus. Es wird geblitzt im RSG-Land in Solingen am Frankfurter Damm und an der Katternberger Straße, in Remscheid an der Jan-Wellem-Straße und an der Lennepper Straße. Wenn euch weitere Blitze im RSG-Land auffallen, dann meldet euch gerne rein über die 0212 22 11 190. Gute Fahrt.
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2: Hallo, hier ist Kevin Zimmer. Jetzt gleich Musik bei uns von Leonie. Das erinnert mich ein bisschen an die EM vor 2 Jahren im eigenen Land. Da sind wir wenigstens ins Viertelfinale gekommen und gegen Spanien in der Verlängerung gescheitert. Und das, obwohl wir einen Handelfmeter hätten kriegen müssen. Hätte der Bundeskanzler nicht da auch irgendwie die UEFA mal anrufen können oder so? Ich weiß nicht. Leonie hat beim Finale im Stadion zumindest gesungen. So gesehen war deutsche Beteiligung beim Finale bei der EM am Start. Und jetzt singt sie bei uns By Your Side. Schönen Dienstag. 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

0: Laut Luxury on Body hier bei uns. Norwegen hat Brasilien aus der WM geworfen. 2:1. Beide Tore Erling Haaland. Und als wäre das sportlich nicht schon genug Stoff, taucht jetzt auch noch ein alter Song auf dem der Wunderstürmer Haaland zum Wunderrapper wird. Da legen wir uns sehr fest. Kollege Leo Arrigi, wie klingt Haaland denn als Rapper? Ganz also, ehrlich,
1: ja, komm. Man muss sagen, er rappt auf jeden Fall mit viel Energie und auch viel Selbstvertrauen.
0: Sehr diplomatisch, Leo.
1: Ja, so wie er auch Fußball spielt. Obwohl ich jetzt mal sagen würde, im Fußballspielen ist er vielleicht ein bisschen talentierter. Ich habe mal einen Ausschnitt von seinem Rap mitgebracht.
2: Ach so.
1: Ja. Ja, genau. Ich habe mir das auch mal übersetzen lassen. Mich hat natürlich interessiert, was singt er denn so?
0: Wer spricht denn hier eigentlich im Sender Norwegisch?
1: Ja.
0: Die KI?
1: Vielleicht.
0: Ja, okay.
1: Also, ich habe mal geguckt. Leute, könnt ihr bitte aufhören, so viel zu quatschen? Sonst macht es keinen Spaß mehr. Redet lieber über die Weltkrise. Ich finde, das ist viel wichtiger. Jeder weiß, dass ich der Typ bin, den man im Fernsehen sieht. Ich sehe sogar gut aus, während ich esse.
0: Ja. Es klingt wir.
1: Ja.
0: Trotzdem hat jetzt der norwegische DJ und Produzent Kygo die Nummer neu aufleben lassen.
1: Genau, ja. Der hat sich mit seinem Keyboard bewaffnet in irgendeiner schicken Hotelsuite abgeschottet und da dann diesen alten Song von Haaland geremixt.

0: Jetzt geht's, finde ich.
1: Ja, ich finde auch, Kaigo hat übrigens vor dem Brasilien-Spiel so einen Post auf Instagram hochgeladen und geschrieben, ich veröffentliche die volle Version, wenn Norwegen gewinnt. Das ist ja passiert, also eigentlich müsste es dann bald soweit sein und wir kriegen die volle Version. Und Haaland hat auch schon seine Zustimmung kundgetan, hat sich unter dem Post zu Wort gemeldet. Er ist total gehypt und sehr stark dafür, dass die ganze Version jetzt also veröffentlicht wird.
0: Ich freue mich schon von Erling Haaland Auftritt im Morgenmagazin. Nach Icky Mail ist ja alles möglich da jetzt. Leo Arrigy, danke dir.
1: Gerne.
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1: Mit Danny Hoppe, guten Tag. Viele Menschen in Deutschland denken darüber nach, auf eine neue klimafreundliche Heizung umzusteigen. Sie bekommen bald aber wohl weniger Geld vom Staat dafür. Denn die Bundesregierung will zum Beispiel bei der Förderung von Wärmepumpen kräftig sparen. So steht es in einem Schreiben des Finanzministeriums an den Haushaltsausschuss. Malte Albrecht aus dem News-Team, was genau ist da denn geplant?
2: Also betroffen sind vor allem Haushalte mit mittlerem und höherem Einkommen. Wer beispielsweise über 30.000 Euro im Jahr verdient, bekommt statt der bisherigen 21.000 Euro Zuschuss in diesem Jahr nur noch maximal 19.000 Euro. Bis 2030 sinkt dieser Deckel sogar weiter bis auf gut 13.000 Euro. Auch der sogenannte Klimabonus für den frühzeitigen Austausch einer alten Heizung soll schneller sinken als bisher geplant. Der Bund will so rund 2 Milliarden Euro einsparen, weil die Haushaltslage angespannt ist. Schon zugesagte Förderungen sind von den Kürzungen nicht betroffen.
1: Klingt also eher nach einer schlechten Nachricht für alle, die noch über einen Heizungstausch nachdenken.
2: Ja, aber es gibt auch eine gute. Haushalte mit eher niedrigem Einkommen sollen etwas stärker unterstützt werden. Und außerdem ist ein Kinderbonus geplant. Für Familien verschieben sich die Einkommensgrenzen um 10.000 Euro nach oben, sodass sie länger Anspruch auf die höheren Fördersummen haben. Insgesamt gilt aber, für die meisten wird der Heizungstausch mit staatlicher Unterstützung künftig weniger großzügig gefördert. Kritik kommt von den Grünen. Sie werfen der Regierung vor, ein Versprechen auf eine verlässliche Heizungsförderung aufzuweichen und damit für massive Verunsicherung zu sorgen.
1: Danke, Malte. Und jetzt weitere Meldungen im Überblick. Die IG Metall hat zu einem Protesttag gegen den Sparkurs bei VW aufgerufen. Zur Aufsichtsratssitzung übermorgen soll es bundesweite Aktionen an allen Konzernstandorten geben. Allerdings noch keine Warnstreiks. Laut Manager-Magazin könnten bei VW weltweit bis zu 100.000 Stellen wegfallen und damit doppelt so viele wie bisher geplant. In Paris wird am Mittag das Urteil gegen die rechtsnationale Marine Le Pen erwartet. Es geht um die Affäre um EU-Gelder. Mit Spannung wird erwartet, ob das Gericht Le Pen das passive Wahlrecht entziehen wird. Dann könnte sie bei der Präsidentschaftswahl im nächsten Jahr nicht antreten. Am Abend kommen in Ankara die Staats- und Regierungschefs der NATO-Länder zu ihrem Gipfeltreffen zusammen. Das Militärbündnis will unter anderem über die massive Ausweitung der Kriegsführung mit Drohnen sprechen. In den nächsten 5 Jahren wolle man mehr als 40 Milliarden Dollar in die Drohnenabwehr investieren, sagte NATO-Generalsekretär Rutte. Die Menschen in NRW werden immer älter. Das zeigen neue Daten des Statistischen Landesamts. Demnach ist die Lebenserwartung bei Geburt weiter gestiegen. Für Frauen liegt sie aktuell bei 82 Jahren und 10 Monaten. Bei Männern sind es 78 Jahre und 6 Monate. Als Gründe dafür gelten vor allem medizinische Fortschritte, verbesserte Hygienebedingungen, ein gestiegener Wohlstand und ein oft gesünderer Lebensstil. Trotz des Zuwachses liegt NRW aber weiter unter dem Bundesdurchschnitt, was die Lebenserwartung angeht. Frauen sterben bei uns etwa 7 und Männer etwa 4 Monate früher als im Bundesschnitt. Und das waren die Nachrichten mit Danny Hoppe.
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3: Man kann es kurz machen, das Wetter ist wie gestern, ja, ganz genauso. Es ziehen ein paar Wolken vorbei und die Sonne lässt sich erst später ein bisschen blicken. Temperatur landen zwischen 25 und 29 Grad. Dazu weht noch ein bisschen Wind. Morgen bleibt es ähnlich, nur etwas kühler bei bis zu 26 Grad.
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3: Und das sind die längsten Staus, alles ab 10 Minuten Zeitverlust. A4 Köln-Aachen zwischen 3 Köln-Holmer und Kreuz Köln-Süd 3 Kilometer, 20 Minuten on top. Die A43 Recklinghausen-Wuppertal zwischen Sprockhövel und Kreuz Wuppertal-Nord 2 Kilometer, hier sind es 10 Minuten mehr. Die 44 Dortmund-Kassel zwischen Kreuz Dortmund-Unna und Unna-Ost 1 Kilometer plus 14 Minuten. Und die A553 Bliesheim-Brühl zwischen Brühl-Ost und Brühl-Nord 1 Kilometer 21 Minuten Wartezeit bitte einplanen. Allen unterwegs eine gute Fahrt mit uns, wir sind bei euch.
0: 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Für mehr Sicherheit auf unseren Straßen. 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
3: Alle reden irgendwie derzeit nur über Fußball, Fußball, Fußball. Aber hey, wir müssen mal über Tennis reden. Heute vor 35 Jahren hat Michael Stich Boris Becker im Wimbledon-Finale geschlagen. Da waren wir alle aus dem Häuschen. Und heute spielt wieder ein Deutscher in Wimbledon. Viertelfinale. Jan-Lennard Struff aus NRW gegen Sinner. Es könnte knapp werden, sag ich mal so. Sinner hat letztes Jahr Wimbledon gewonnen. In einer Stunde etwa geht es los in Wimbledon.

0: Ja, da seid ihr noch entspannt, ne? Wenn ihr so Olivia Dean hört, So Easy, ja, das ist, da stellt man sich so eine laue Sommernacht vor und dann, ah, diese miesen Mücken, weg da, jetzt, ah, hab ich sie? Ah. Ich sag mal so, gewöhnt euch besser dran, denn dieses warme Sommerwetter, was wir in diesen Tagen bekommen mit ab und zu mal so ein bisschen Regenschauer, Mücken lieben das, ja? Aber man kann sich ja zum Glück auch schützen. Thorsten Ortmann ist da. Was hilft denn?
1: Also was gut hilft, sind Sprays. Die Stiftung Warentest hat 10 Kombiprodukte gegen Mücken und Zecken getestet. Und Testsieger wurde da Antibrum Forte, gefolgt von Autan Multi-Insekt. Und auch das günstige Spray Diskito von DM hat gut abgeschnitten. Wie gut oder schlecht

0: Mittel hilft, merkt man dann oft vor allem daran, wie lange der Schutz hält, sagt Testleiterin Dorit Munzke.
1: Antibrummen hat als einziges Mittel im Test länger als 7 Stunden vor Mückenstichen geschützt. Die schlechtesten Produkte hingegen nur 2,5 bis 3 Stunden.
0: Wichtig beim Auftragen ist, irritierte Hautpartien und Wunden aussparen und nicht direkt ins Gesicht sprühen, sondern erst auf die Handfläche und dann im Gesicht verteilen. Und Kinder sollten das auch nicht allein machen. Und da alle Sprays wasserlöslich sind, muss man sich nach dem Sprung ins Wasser auch wieder neu einsprühen.
2: Eincremen, einsprühen. Gibt es sonst noch hilfreiche Gadgets gegen Mücken?
0: Also was im Outdoor-Bereich gut funktioniert, sind sogenannte Thermazellgeräte. Dabei wird ein Wirkstoffplättchen erhitzt. Das passiert völlig geruchlos und ohne offene Flamme. Und der Wirkstoff hält dann Mücken im Umkreis von 20 Quadratmetern ab. Wer drinnen Ruhe haben will, der greift zu Lavendel, Minze, Zedernholz oder Zitrusöl. Und wer lieber Chemie einsetzen will, der kann sogenannte Mückenstecker benutzen. Das sind kleine Verdampfer, die man in die Steckdose steckt. Und dadurch wird eine geringe Menge an Nervengift freigesetzt, das den kleinen Blutsaugern den Garaus macht. Für Menschen soll das unbedenklich sein. Und wenn es so ein Biest dann trotz aller Abwehrmaßnahmen auf die Haut geschafft und gestochen hat, dann gibt es sogenannte Stichheiler. Das sind batteriebetriebene Sticks, mit denen man dann die Einstichstelle erwärmen kann, um den Juckreiz zu lindern. Testsieger wurde hier übrigens Heat It Classic. Das ist ein USB-Stick, den man ans Smartphone anschließt.
2: Ja, ein USB-Stick gegen Mücken. Eine herrliche Erfindung, wie ich finde. Also, in den kommenden Tagen werden viele Mücken erwartet bei uns. Das warme Wetter in Kombination mit Regenschauern, das begünstigt das Ganze. Und deswegen haben wir euch mal ein paar Tipps gegeben. Thorsten Ortmann, vielen Dank.
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1: Mit Michael Höhing. Guten Tag. Mehr finanzielle Bildung für Schülerinnen und Schüler, die gibt es im sogenannten Flip-to-Go-Bus. In Remscheid haben heute zwei Klassen der Alexander-von-Humboldt-Realschule mehr über Geld- und Finanzplanung gelernt. Dahinter steht eine Initiative des Rheinischen Sparkassen- und Giroverbands. In dem großen Doppeldeckerbus gibt es 7 interaktive Stationen. Da werden jungen Menschen spielerisch Themen wie Geld und auch die Globalisierung nähergebracht. Ein Durchgang aller Stationen dauert 100 Minuten und die interaktiven Spiele können dann an verschiedenen Klassenstufen angepasst werden, heißt es. Mit einem gestohlenen Roller ist ein 18-Jähriger vor der Polizei abgehauen, hat einen Unfall gebaut und sich dabei verletzt. Laut Polizei waren 2 junge Männer am Nachmittag auf Rollern in Solingen unterwegs, als sie kontrolliert werden sollten. Statt anzuhalten, haben sie Gas gegeben, flüchteten dann über Schotterwege bis nach Wuppertal. Da trennten sich die beiden dann. Ein 18-Jähriger stürzte auf einem Waldweg nahe der Straße Dasnöckel. Er versuchte noch wegzulaufen, wurde aber festgenommen. Der junge Mann kam leicht verletzt ins Krankenhaus, sein Komplize konnte flüchten. Laut der Einsatzkräfte sind die beiden Polizei bekannt. 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
0: Das Wetter im RSG-Land.
1: Aktuell 25 Grad bei uns in Remscheid und Solingen und wir bekommen heute viel Sonnenschein, zwischendurch mal ein paar harmlose Wolken. Es bleibt den Tag über trocken. Morgen am Mittwoch mehr Wolken als Sonnenschein. Die Temperaturen werden ein bisschen niedriger, 22 Grad morgen in der Spitze, weiterhin aber regenfrei.
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1: Kurz nach 2:30, aktuell keine Staus auf den Autobahnen, aber es wird geblitzt und zwar in Remscheid auf der Jan-Wellem-Straße und in Solingen einmal am Frankfurter Damm und auf der Kotterstraße. Staus und Blitzer gerne melden per WhatsApp an die 0212 22 5 mal die 1. Gute Fahrt.
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2: Hallo, hier ist Kevin Zimmer. Auf Taylor Swifts Hochzeit gab es wohl auch Spiele für die Gäste. Da kriege ich immer Gänsehaut. Um Gottes Willen, Gäste, die Spiele organisieren auf Hochzeiten, das ist immer creepy. Es sickert immer mehr also durch und es wurden anscheinend auch Lose verteilt. Aber ich sag mal so, die Preise, die man bei diesen Spielen bei Taylor Swifts Hochzeit gewinnen konnte, waren doch ein bisschen anders als so Dankeschön-Geschenke, die es, was weiß ich, bei uns auf der Hochzeit gab. Also zumindest gab es auf meiner Hochzeit keine Chanel-Handtaschen. Und einen Oldtimer haben wir auch nicht verschenkt. Wir haben direkt Diamanten ins Publikum geworfen, oder? Und Gold.

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0: Blondie und Maria hier bei uns im besten Mix. Comedian Guido Kanz war ja noch vor ein paar Wochen bei uns im Deutschen Fußballmuseum zur WM-Warm-Up-Show. Wir haben ja immer zu den deutschen Spielen aus dem Deutschen Fußballmuseum mit Stargästen gesendet. Unter anderem Guido Kanz war halt eben da und ihm hat so gut gefallen. Er hat gesagt, ey, ich komme nochmal wieder zu eurer Comedy-Camp-Tour, da trete ich auf. Und damit wir uns vorstellen können, wie das so im Oktober klingt, wenn Comedian Guido Kanz auf der Bühne ist, hier ein kleiner Ausschnitt.
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3: Wenn ich das heute mit meinem Sohn vergleiche, der ist 13 jetzt, die sind ganz anders drauf. Mein Sohn ist gefragt worden von einem Mann, der den ich kannte, hast du einen Bruder oder eine Schwester? Hat der Paul gesagt, nö. Hat er gesagt, ach so, dann bist du ein Einzelkind. Da hat mein Sohn gesagt, naja, ich bevorzuge die Bezeichnung Alleinerbe. Auch nicht schlecht, ja.
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4: Mit Danny Hoppe, guten Tag. Wir schauen nach Leverkusen. Dort sind rund um das Hitzewochenende Ende Juni in einem Krankenhaus 12 Menschen gestorben. Das hat jetzt auch die Staatsanwaltschaft auf den Plan gerufen. Sie prüft, ob hier ein Fremdverschulden vorliegt. Und auch politisch hat der Fall Konsequenzen. Das Krankenhaus betont, die Zahl der Todesfälle sei für ein Akutkrankenhaus mit vielen älteren Patienten nicht ungewöhnlich. José Nasjandi im Landtagsstudio. Was genau will die Staatsanwaltschaft jetzt untersuchen?
5: Die Staatsanwaltschaft in Köln hat jetzt ein sogenanntes Todesermittlungsverfahren eingeleitet. Das heißt, sie prüft, ob und wie viele dieser 12 Todesfälle mit der extremen Hitze überhaupt zusammenhängen und ob möglicherweise ein Fremdverschulden vorliegt. Gegen einzelne Personen werde derzeit aber noch nicht ermittelt, heißt es. Zunächst muss geklärt werden, in welchen Fällen überhaupt eine unnatürliche Todesursache erkannt werden kann.
4: Der Fall beschäftigt jetzt ja auch die Politik im Düsseldorfer Landtag.
5: Ja, die SPD fordert als Opposition eine Sondersitzung des Gesundheitsausschusses. Dabei soll unter anderem geklärt werden, ob Krankenhäuser überhaupt ausreichend auf extreme Hitze vorbereitet sind und wie sich sowas in Zukunft verhindern lassen kann. Jetzt muss ich dazu sagen, genaue Zahlen zu Hitzetoten lassen sich wirklich nur sehr schwer erfassen. Vor allem bei Menschen mit Vorerkrankungen zum Beispiel. Da lässt sich nicht immer ein direkter Zusammenhang herstellen. Und in Todesbescheinigungen wird letztlich selten die Hitze als Todesursache angegeben, sondern meistens eine andere.
4: Danke, José. Und jetzt weitere Meldungen im Überblick. Es gibt scharfe Kritik an den Plänen von Familienministerin Prien, die Bezugsdauer für das Elterngeld zu senken von 14 auf 12 Monate. Die Linke spricht von einer Bankrotterklärung. Die Bundesregierung begreife Kinder offensichtlich nur noch als Luxusgut. Auch die Grünen und der Deutsche Gewerkschaftsbund kritisieren die Pläne. In Deutschland hat es im vergangenen Jahr 2150 Drogentote gegeben und damit noch einmal mehr als im Vorjahr. Das hat der Drogenbeauftragte der Bundesregierung Streeck mitgeteilt. Ihn erschüttere vor allem, dass die Opfer immer jünger würden, sagte er. Das liege besonders am Mischen von Medikamenten, Alkohol und anderen Substanzen. US-Präsident Trump ist am Mittag in Ankara gelandet. Dort beginnt am Abend der NATO-Gipfel. Er steht mal wieder im Zeichen der angespannten transatlantischen Beziehungen. Trump hatte den NATO-Verbündeten zuletzt erneut vorgeworfen, zu wenig für die Verteidigung auszugeben. Es sind gute Nachrichten für alle, die viel fliegen. Die EU stärkt die Fluggastrechte. Eltern sollen in Zukunft kostenlos Sitzplätze neben ihren Kindern reservieren können. Außerdem sollen Ticketpreise übersichtlicher angezeigt werden. Und Fluggäste sollen bei Problemen in vielen Fällen das Recht darauf haben, anders befördert zu werden. Das kann zum Beispiel über eine andere Strecke, mit einer anderen Airline oder auch per Bahn passieren. Das hat das Europaparlament in Straßburg entschieden und für eine entsprechende Reform gestimmt. Bei Entschädigungen für verspätete Flüge ändert sich im Großen und Ganzen dagegen nichts. Damit hat sich das Parlament gegenüber den EU-Staaten durchgesetzt. Die wollten nämlich, dass Fluggäste erst bei größeren Verspätungen entschädigt werden und je nach Entfernung auch mit weniger Geld. Und das waren die Nachrichten mit Danny Hoppe.
3: Das Wetter im RSG-Land.
6: Immer mal wieder bewölkt, aber eher selten Regen heute. So werden auch Abend und Nacht. Morgen dann ein Mix aus Sonne und Wolken, aber trocken. Und wir bekommen maximal 26 Grad. Donnerstag dann noch sonniger und noch wärmer.
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6: Und das jetzt mit allen Staus ab 10 Minuten plus. Wir fangen an auf der A1 Köln Richtung Münster. Zwischen Westhofener Kreuz und Kreuz Dortmund-Unna gibt es 7 Kilometer Stau, 10 Minuten plus. Die 4 Köln-Aachen. Zwischen Kreuz Köln-Gremberg und Kreuz Köln-West 7 Kilometer Viertelstunde. A30 Amsterdam-Osnabrück zwischen Rheinen-Nord und Hörstel 5 Kilometer Stau, 20 Minuten. Die 44 Dortmund-Kassel zwischen Kreuz Dortmund-Unna und Unna-Ost 2 Kilometer Stau, Viertelstunde. Und noch die A61 zum Schluss, Koblenz Richtung Mönchengladbach zwischen Rheinbach und Miel 5 Kilometer, 10 Minuten. Allen unterwegs eine gute Fahrt.
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6: Pah, Was könnten wir mit dieser Zeit alles Tolles machen? Wir verlieren im Jahr fast 5 Tage damit, uns zu entscheiden, was wir gucken wollen. Also hier Fernseher, Streaming-Anbieter und so. Das ergibt eine aktuelle Studie. Demnach brauchen wir ewig, um eine Entscheidung zu treffen. Wir haben mit einem Entscheidungsexperten gesprochen. Der gibt gute und einfache Tipps. Hört ihr nach 10 Minuten Musik hier bei mir. Ich bin Sascha Fassbender. Einen schicken Dienstag.

0: Boah, das kennen wir doch alle. Wir sitzen abends auf der Couch, wir machen die Glotze an und dann was? Netflix, Prime, Disney Plus, Apple TV. Und wenn du dich dann für eine Plattform entschieden hast, ja, dann geht das ja erst los. Gucken wir eine Serie, einen Film, eine Doku, Romanze, Thriller, Komödie, das stresst ja auch. Die Studie Screens in Motion der Zeitschrift TV Spielfilm hat jetzt Zahlen dazu, die zeigen, diese Entscheidungsfindung kostet uns richtig Lebenszeit. Wer unter 29 ist, verbringt zum Beispiel hochgerechnet fast 5 Tage im Jahr, allein damit ein Format auszuwählen. In der Gruppe der 30-Jährigen bis 49-Jährigen sind es fast 4 Tage im Jahr. Männer suchen laut Studie noch mal länger als Frauen. So, und ich habe jetzt jemanden am Telefon, der sich mit Entscheidungsfindung bestens auskennt und der mir vielleicht ein paar Tipps geben kann. Philipp Meissner, er ist Wirtschaftswissenschaftler und er ist Autor. Unter anderem hat er das Buch geschrieben, Entscheiden ist einfach. Und er ist, er darf sich so nennen, Entscheidungsexperte. Einen schönen guten Tag.
1: Hallo.
0: Warum tun wir uns so schwer, Herr Meissner, uns für einen Film oder eine Serie zu entscheiden?
1: Das Problem ist nicht die Auswahl, sondern eher der Anspruch. Bei 30.000 Titeln über verschiedene Plattformen, die es jetzt ja mittlerweile gibt, versuchen wir, die perfekte Wahl zu treffen. Und das fällt uns einfach extrem schwer. Auf der Suche dabei scrollen wir dann eine Dreiviertelstunde durch die Auswahl und am Ende schauen wir gar nichts.
0: Warum überfordert uns denn diese Fülle an Angeboten so sehr? Ist es die klassische Reizüberflutung?
1: Unser Gehirn ist nicht gemacht für eine Auswahl von 30.000 Optionen. Wenn wir eine Speisekarte vor uns haben, vielleicht 10 Optionen haben, dann können wir gut entscheiden. Da ist einfach die Fülle der Auswahl das Problem.
0: Was kann ich denn machen, damit meine Entscheidung schneller ausfällt?
1: Ja, wenn es jetzt darum geht, Entscheidungen über den Film oder die Serie, die man schaut, zu treffen, macht es ganz viel Sinn, nicht abends mit der Entscheidung zu beginnen, also wenn man vielleicht müde vom Tag ist, sondern vielleicht schon vorher zu entscheiden. Vielleicht über den Tag hinweg eine Liste anlegen mit 5 guten Titeln. Immer wenn man gute Tipps kriegt von Freunden, die dann da mit aufnehmen, sodass man am Ende nicht mehr vor 30.000 Optionen sitzt, sondern nur noch vor 5 oder 10.
0: Ja, und besonders schwierig ist es ja dann noch, wenn Partner, Partnerin ist ja auch egal, auf der Couch sitzt und sich dann nicht einig wird, weil ja dann nicht nur meine Erwartung dazu kommt, sondern auch noch die Erwartung meiner Frau. Was mache ich denn da?
1: Vielleicht eine gemeinsame Playlist.
0: Meine 5 Favoriten und Ihre 5 Favoriten und dann schaut man so ein bisschen, was ist denn das, wo wir uns so ein bisschen einigen können?
1: Genau.
0: Philipp Meissner ist ein deutscher Wirtschaftswissenschaftler und er ist Autor und Entscheidungsexperte. Vielen, vielen Dank für Ihre Zeit.
1: Ja, ich danke Ihnen. Einen schönen Tag.
0: Danke. Gleichfalls. Danke.
1: Tschüss.
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1: von Juliana Dörsch. Hallo. Eine Schildkröte, ein Straßenkehrer, Meister Ora und ein Waisenmädchen kämpfen gegen die lebenszeitrauchenden grauen Herren.
2: Wie ist dein Name?
3: Momo. Also seid ihr Diebe und stehlt uns die Zeit. Ja, das sind wir.
4: Da bist du ja. Mein Name ist Hora, Meister Secundus Minutius Hora. Würdest du gerne sehen, wo die Zeit herkommt?
1: Eine Geschichte für die ganze Familie kommt in Remscheid am Freitag auf die große Leinwand, und zwar unter freiem Himmel. Ab 22 Uhr gibt es Momo im Open-Air-Kino am Hang der Gelben Villa in Remscheid. Einlass ist schon ab 19 Uhr und die Tickets kosten 8 Euro. 5 Euro mit Ermäßigung.
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1: Mit Michael Höhing. Guten Tag. Mehr finanzielle Bildung für Schülerinnen und Schüler, die gibt es im sogenannten Flip-to-Go-Bus. In Remscheid haben heute zwei Klassen der Alexander-von-Humboldt-Realschule mehr über Geld- und Finanzplanung gelernt. Dahinter steht eine Initiative des Rheinischen Sparkassen- und Giroverbands. In dem großen Doppeldeckerbus gibt es 7 interaktive Stationen. Da werden jungen Menschen spielerisch Themen wie Geld und auch die Globalisierung nähergebracht. Ein Durchgang aller Stationen dauert 100 Minuten und die interaktiven Spiele können dann an verschiedenen Klassenstufen angepasst werden, heißt es. Mit einem gestohlenen Roller ist ein 18-Jähriger vor der Polizei abgehauen, hat einen Unfall gebaut und sich dabei verletzt. Laut Polizei waren 2 junge Männer am Nachmittag auf Rollern in Solingen unterwegs, als sie kontrolliert werden sollten. Statt anzuhalten, haben sie Gas gegeben, flüchteten dann über Schotterwege bis nach Wuppertal. Da trennten sich die beiden dann. Ein 18-Jähriger stürzte auf einem Waldweg nahe der Straße Dasnöckel. Er versuchte noch wegzulaufen, wurde aber festgenommen. Der junge Mann kam leicht verletzt ins Krankenhaus, sein Komplize konnte flüchten. Laut der Einsatzkräfte sind die beiden Polizei bekannt. 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
1: Aktuell 25 Grad bei uns in Remscheid und Solingen und wir bekommen heute viel Sonnenschein, zwischendurch mal ein paar harmlose Wolken. Es bleibt den Tag über trocken. Morgen am Mittwoch mehr Wolken als Sonnenschein. Die Temperaturen werden ein bisschen niedriger, 22 Grad morgen in der Spitze, weiterhin aber regenfrei.
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1: Kurz nach 3, das sind die Staus aktuell. A1 Köln-Dortmund zwischen Köln-Niel und dem Kreuz Leverkusen-West, 1 Kilometer stockend. Dann die A46 Neuss Richtung Wuppertal zwischen dem Dreieck Neuss-Süd und Düsseldorf-Bilk an der Fleerbrücke, 1 Kilometer. Und zwischen Wuppertal-Barmen und Oberbarmen auch nochmal 1 Kilometer stockend. Geblitzt wird zurzeit noch in Solingen auf der Kotterstraße. Habt ihr Staus oder Blitzer gesehen, gerne melden per WhatsApp an die 0212 22 5x1. Gute und sichere Fahrt.
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2: Gleich spiele ich für euch hier die 80er mit Rick Astley, Never Gonna Give You Up. Jetzt aktuelle Musik von Mai Smith, der Song Stargazing. Sascha Fassbender hier, einen schönen Dienst.

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0: Kate und John, turn the lights off für euren Dienstagnachmittag. Ja, neue Woche, neues Glück. Je nachdem, wie wir jetzt hier schon so einige wirklich traumhafte Badeseen in NRW getestet haben, geht's diese Woche natürlich munter weiter mit unserem großen Badeseetindern. Und auch wenn der Wochenanfang jetzt nicht so traumhaft sommerlich war, hat sich unser Reporter Stefan Rehek nicht dumpen lassen und war für uns am Silbersee 2 in Haltern, um das potenzielle nächste Match für euch zu finden.
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3: Ja, auch der Silbersee 2 ist ein Match. Es gibt einen riesigen Sandstrand mit Sonnenschirmen, aber auch Wiesenflächen. Für die Verpflegung ist auch bestens gesorgt. Von ehrlicher Currywurst bis Cocktails ist hier alles dabei. Ja, und am Ende noch ein kleiner Geheimtipp. Wenn das Strandbad geschlossen hat, dann darf man sich trotzdem ganz regulär am See aufhalten und schwimmen. Und das dann sogar komplett kostenlos.
0: Dann würde ich mal sagen, hin da. 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
0: Jetzt ein bisschen Country. Das ist Beyoncé mit Texas Hold'em.

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3: Mit Danny Hoppe, guten Tag. In Frankreich wird im nächsten Jahr ein neuer Präsident oder eine neue Präsidentin gewählt. Die Wahlen werden aber wohl ohne die rechtsnationale Marine Le Pen stattfinden. Denn ein Berufungsgericht in Paris hat sie jetzt am Mittag zu einem Jahr Haft mit Fußfessel verurteilt. Außerdem darf Le Pen 15 Monate nicht bei Wahlen antreten und weitere 30 Monate sind auf Bewährung ausgesetzt. Walter Albrecht hat die Infos dazu.
4: Le Pen musste sich vor Gericht verantworten, weil ihre Partei EU-Gelder für Parteizwecke eingesetzt haben soll. Die 57-Jährige wies während des Verfahrens alle Vorwürfe zurück, räumte aber unabsichtliches Fehlverhalten ein. In erster Instanz hatte ein Gericht entschieden, dass Le Pen 5 Jahre lang nicht kandidieren darf. Nach diesem Urteil hatte Le Pen die Justiz scharf angegriffen und den Richtern einen politischen Prozess vorgeworfen. Da ein Teil der Strafe aber als schon verbüßt gilt, könnte Le Pen theoretisch bei der Präsidentschaftswahl antreten. Allerdings würde die verhängte Fußfessel ihren Wahlkampf durch strikte Ausgangszeiten massiv einschränken. Ein Wahlkampf geprägt von zahlreichen Terminen vor Ort wäre unter diesen Bedingungen kaum vorstellbar und deshalb für Le Pen keine Option, wie sie es schon einmal gesagt hatte. Die mitunter sprunghafte Le Pen will noch heute Abend bekannt geben, ob sie trotz des Urteils eine erneute Kandidatur für den Élysée-Palast anstrebt. Falls nicht, stünde der 30-jährige Parteichef Bardella als Nachfolger bereit.
3: Und jetzt weitere Meldungen im Überblick. In Ankara beginnt heute der NATO-Gipfel. Auch der ukrainische Präsident Selenskyj wird dabei sein. Und er hat der NATO heute noch einmal eine engere Zusammenarbeit im Bereich Drohnen angeboten. Sie bedeuteten einen revolutionären Wandel in der Kriegstechnik, sagte er. Auch NATO-Generalsekretär Rütte hatte gesagt, man wolle mehr in die Drohnenabwehr investieren. Für den Einbau von Wärmepumpen und anderen klimafreundlichen Heizungen soll es bald weniger Zuschüsse vom Staat geben. So steht es in einer Vorlage für eine Sitzung des Haushaltsausschusses morgen im Bundestag. Demnach will der Bund so mehr als 2 Milliarden Euro sparen. In Deutschland sterben immer mehr junge Menschen an Drogen. Seit 2021 hat sich die Zahl der unter 20 Jahre alten Drogentoten fast verdoppelt. Das hat der Drogenbeauftragte der Bundesregierung Streeck mitgeteilt. Insgesamt gab es im vergangenen Jahr 2150 Drogentote in Deutschland. Künstliche Intelligenz gehört für immer mehr Menschen inzwischen fest zum Alltag und auch in der deutschen Wirtschaft macht sich der KI-Boom immer stärker bemerkbar. Zum Beispiel bei den Start-ups. Im ersten Halbjahr wurden in Deutschland mehr als 3000 neue Firmen gegründet. Das sind schon jetzt mehr als im gesamten Jahr 2024. Und das liegt nach Angaben des Start-up-Verbands vor allem an künstlicher Intelligenz. Sie ermögliche es Gründern, schneller und einfacher mit weniger Kapital zu starten. Und auch Wirtschaftsministerin Reiche sagt, Deutschland erlebe gerade eine neue Gründerzeit. Auffällig auch, mehr als jedes dritte neue Startup hat einen klaren KI-Bezug. Ganz vorne liegt hier der Softwarebereich. Bei uns in NRW sind im ersten Halbjahr 539 neue Startups dazugekommen. Das ist ein Plus von 45%. Und das waren die Nachrichten mit Danny Hoppe.
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5: So muss doch ein Sommer sein. Warm, mal klarer Himmel, mal schattig und selten mal nass. Abends und nachts bleibt so, nur eben etwas kühler, klar. Mit Tiefstwerten zwischen 17 und 12 Grad in der kommenden Nacht. Morgen geht's dann hoch auf bis zu 26 Grad dazu. Mal Sonnenschein, mal bewölkt, aber ganz ohne Regen morgen. Übermorgen wird es wärmer mit mehr blauem Himmel.
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5: Jetzt hier mit allen Staus ab einer Viertelstunde plus. Es geht los auf der A1 Köln Richtung Münster. Zwischen Westhofener Kreuz und Unna gibt es 5 Kilometer Stau, 20 Minuten plus. Dann die A4 Aachen-Köln zwischen Fettschau und Aachen-Zentrum, 3 Kilometer, 20 Minuten. Auf der A57 Köln Richtung Nimwegen zwischen Kreuz-Meerbusch und Kreuz-Mörs gibt es 13 Kilometer Stau mit 25 Minuten plus. Dann die... Entschuldigung. Dann die A57 Nimwegen Richtung Krefeld zwischen Kreuzkamp-Lindfort und Mörskapellen. 5 Kilometer, eine Stunde plus. Und zum Schluss noch die A59 Duisburg Richtung Dienstlaken zwischen Duisburg Zentrum und Kreuz Duisburg Nord. 5 Kilometer Stau, 20 Minuten. Gute Fahrt.
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5: Sie ist süß, sie ist lecker. Sie macht ein bisschen süchtig und an ihr scheiden sich auch die Geister. Schoki, die einen lieben sie ganz bitter, die anderen nur aus dem Kühlschrank. Heute ist der internationale Tag der Schokolade. Wie esst ihr sie am liebsten?
6: Oh, am allerliebsten genieße ich Schokolade aus dem Glas und von der Firma, die beginnt mit N. Und dann löffel ich das sehr, sehr gerne genussvoll. Ich liebe das.
7: Als Kakao.
8: Zimmertemperatur, also 18 bis 22 Grad.
5: Wow. Okay, da gerade hat er mal eine ganz genaue Vorstellung. Und keinen Grad mehr, damit das klar ist.
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1: Hallo, ich bin Juliana Dörsch. Und heute kam der Flip2Go-Bus das erste Mal nach Remscheid. Das ist ein großer Doppeldeckerbus und in dem können Schüler ganz spielerisch und interaktiv etwas über Geld und Finanzen lernen. Die 8. Klasse der Alexander von Humboldt Realschule hat heute während des Sozialwissenschaftsunterrichts die 7 Stationen des Busses durchlaufen.
2: Chinesische Händler wollten auf ihren langen Reisen nicht immer säckeweise Gold und Silber mitschleppen.
3: Also wir spielen so gerade so ein Spiel. Das ist so etwas so wie Pac-Man. Wir müssen aber halt für einen Geldschein sammeln. Und dann wird so erklärt, wie die damals im Mittelalter so damit so getauscht halt haben.
4: Bis jetzt finde ich es sehr cool und sehr interessant hier.
1: Der Schwierigkeitsgrad des Spiels kann altersgerecht angepasst werden. Dabei sind die Themen vielfältig. Es geht um Finanzplanung, Bausparen, aber auch um Globalisierung. Auch die Lehrerin der Schüler, Marvish Kayal, ist begeistert von dem Angebot.
5: Das ist ja tatsächlich gar nicht Bestandteil des Lehrplans, muss man ehrlich sagen, wäre vielleicht noch mal was für mich, was ich mir mitnehme, dass man das noch mal mit denen bespricht.
1: Der Flip2Go-Bus ist im ganzen Rheinland an Schulen, die sich bewerben, im Einsatz und wurde vom Sparkassen- und Giroverband ins Leben gerufen.
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1: Mit Michael Höhing. Guten Tag. Solingens Ordnungsdezernent Jan Welzel hält die Probleme am Wipperkotten für übertrieben. Er habe dort weder badende Menschen noch Zerstörung oder Vermüllung am Wehr gesehen. Bei einer Anhörung beim Land NRW zusammen mit Kollegen aus Leichlingen und vom Rheinisch-Bergischen Kreis hat er diese Position vertreten. Von Solingen aus gibt es bekanntlich gar keinen Zugang zu dem Kotten. Das hat er bei der vergangenen Ratssitzung auch berichtet. Das Land wolle laut Welzel trotzdem, dass der Solinger Ordnungsdienst auf Leichlinger Seite Streife geht. Das ist rechtlich aber gar nicht möglich. Einen Zaun lehnt er ab. Er plädiert dagegen für pragmatische Mittel wie Schilder und Lösungen gegen Müll. Ohne das Ehrenamt wäre Solingen um über 160 Millionen Euro ärmer. Das hat das Marktforschungsinstitut Forsa ausgerechnet. Das war ein Thema beim ersten Solinger Ehrenamtstag in der Gläsernen Werkstatt. Rund 50 Freiwillige aus verschiedenen Bereichen haben sich dort getroffen und darüber gesprochen, wie sie besser zusammenarbeiten und neue Helferinnen und Helfer finden können. Die Vereine wünschen sich mehr Unterstützung von der Stadt, denn ohne den freiwilligen Einsatz würden viele soziale Netze oder Kulturangebote in Solingen wegbrechen. Die Initiatoren wollen jetzt das Gespräch mit der Politik suchen. 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
1: Aktuell 25 Grad bei uns in Remscheid und Solingen und wir bekommen heute viel Sonnenschein, zwischendurch mal ein paar harmlose Wolken. Es bleibt den Tag über trocken. Morgen am Mittwoch mehr Wolken als Sonnenschein. Die Temperaturen werden ein bisschen niedriger, 22 Grad morgen in der Spitze, weiterhin aber regenfrei.
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1: Kurz nach A4 und hier ist der Blick auf die Straßen. Achtung Autofahrer, bitte auf der A3 Köln Richtung Oberhausen zwischen Leverkusen Zentrum und dem Kreuz Leverkusen, da ist ein Auto liegen geblieben. Das sind die Staus aktuell. A1 Köln-Dortmund zwischen dem Kreuz Köln-Nord und dem Kreuz Leverkusen-West 5 Kilometer stockender Verkehr. A3 Köln-Oberhausen zwischen Köln-Mülheim und dem Kreuz Leverkusen 2 Kilometer stockend. A46 Neuss Richtung Wuppertal zwischen Neuss-Üdesheim und Düsseldorf-Bilk an der Flerbrücke 1 Kilometer. Und im weiteren Verlauf zwischen Katernberg und Wichtinghausen auch nochmal 1 Kilometer stockender Verkehr. Geblitzt wird aktuell in Solingen auf der Viehbachtalstraße, Fahrt Richtung Mitte. Vielen Dank an Colin fürs Bescheid sagen. 0212 22 1190 ist die Nummer der RSG Verkehrshotline, wenn ihr noch Staus oder Blitzer seht. Danke und gute Fahrt.
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2: Och, Hummeln. Hummeln sind wie wir Menschen, ja auch so ein bisschen wie ich, Sascha Fassbinder hier, hallo. Ja, kein Scherz. Wenn Hummeln etwas schmeckt, also wenn die etwas probieren und es schmeckt denen sehr gut, dann siehst du denen das im Gesicht anders. Zeigt jetzt eine internationale Studie. Wenn es den Hummeln schmeckt, beobachten die Forschenden ein Lippenablecken.
3: Süß!
2: Wenn es denen nicht schmeckt, dann schütteln die Hummeln ihren Kopf. Kein Scherz.
3: Ach, wie süß!

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0: Das sind die 80er. Alice Cooper, Poison. Ja, das hier, das sieht irgendwie immer noch komisch aus. Ein Konvoi aus etwa 30 städtischen Feuerwehrautos, Bussen und sogar eine Kehrmaschine ist dabei. Drin sitzen Bürgermeister, Kreisdirektoren und Co. Eine Protestaktion der Städte in NRW. Finanziell steht ihnen das Wasser bis zum Hals. Der Konvoi ist gestern von Düsseldorf nach Berlin gefahren, um der Bundesregierung klarzumachen, so geht es nicht weiter. Ihr müsst uns mehr Geld geben. Heute wollen sie unter anderem am Kanzleramt dafür demonstrieren, dass viele Städte in NRW in Finanznot stecken. Das ist ja nicht neu, aber noch nie war es so krass wie jetzt. Kollege José Nassiandi hat selbst eine Rundreise durch NRW mitgemacht mit der Frage, was diese Situation eigentlich konkret bedeutet.
1: Ja, man kann schon sagen, hier brennt der Baum.
2: Wenn Martin Murak, Stadtdirektor und Kämmerer in Duisburg, über die Finanzen spricht, wird er bleich. Vereinfacht gesagt, gibt Duisburg mehr aus, als es einnimmt. Und so geht es vielen Städten. Ein wichtiger Grund, Städte müssen einen großen Teil der Sozialkosten alleine schultern, die Einnahmen dafür reichen nicht und dagegen ansparen, funktioniert nicht.
1: Wenn wir alle Freiwilligenleistungen, also wenn wir keinen Sportplatz mehr hätten, keine Kultur, keine Musik in der Stadt, wenn es kein Zoo mehr gäbe, wären immer noch 30% der Mittel sozusagen zu wenig da.
2: Das zeigt auch ein Blick nach Remscheid. Stadtdirektor Sven Wirz erzählt mir, dass er nicht mehr weiß, wo er noch sparen könnte.
3: Wir haben unser Klinikum veräußert. Wir haben unser Schullandheim aufgegeben. Wir haben damit auch Stellen abgebaut. Wir haben also alles gemacht.
2: Fahren wir in den Kreis Recklinghausen. Kreisdirektor Dominik Schardt bestätigt.
4: Es reicht vorn und hinten nicht mehr aus, weil immer mehr Leistungen und Kosten auf uns zukommen, die wir gar nicht selber zu verantworten haben.
2: Teil des Kreises Recklinghausen ist die Stadt Gladbeck. Bürgermeisterin Bettina Weist versichert mir.
5: Zitrone ist mehr als ausgepresst.
2: Jetzt geht es darum, die Einnahmen zu erhöhen, mit teilweise bizarren Folgen.
5: Da war zum Beispiel auch eine ganz unliebsame Entscheidung, die wir getroffen haben, dass alle Parkplätze an Schulen, also Lehrerparkplätze, kostenpflichtig gemacht wurden. Das gibt dann immer eine große Welle der Empörung in der Stadt.
2: Zurück in Duisburg sagt mir Martin Murak, dass das Leben für die Menschen in seiner Stadt bald teurer werden könnte, einfach weil er keine Wahl hat.
1: Wir reden darüber, dass wir Gebühren für die Bürgerinnen und Bürger anheben müssen. Wir reden über Parkgebühren, wir reden über Anwohnerparken. Wir reden darüber, dass mitunter Kita-Gebühren, offene Ganztagsgebühren teurer werden.
2: Ohne Hilfen von Land und Bund, so sagt er, würde aber auch das Problem nicht lösen.
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1: Mit Danny Hoppe, guten Tag. Füttern, wickeln und in Zukunft wohl auch sparen. Denn frischgebackene Eltern müssen sich auf Änderungen beim Elterngeld einstellen. Bundesfamilienministerin Prien will nämlich die Bezugsdauer senken. Bisher wird das Elterngeld 14 Monate lang ausgezahlt, bald sollen es nur noch 12 Monate sein. So steht es in einem Gesetzentwurf. Malte Albrecht aus dem News-Team und das ist noch nicht alles.
2: Nee, Familienministerin Prien will Väter stärker in die Kinderbetreuung einbinden. Elterngeld soll es künftig nur noch dann geben, wenn Mutter und Vater jeweils mindestens 3 Monate beruflich aussetzen. Die übrigen 6 Monate können laut den Plänen flexibel aufgeteilt werden. Alleinerziehende sind von der Regel ausgenommen. Zum Ausgleich soll es ein kleines bisschen mehr Geld geben. Der Mindestbetrag soll von 300 auf 330 Euro steigen, der Höchstbetrag von 1.800 auf 1.900 Euro. Trotzdem geht Prien davon aus, dass insgesamt weniger Elterngeld ausgezahlt wird. Sie muss in ihrem Etat rund 500 Millionen Euro einsparen.
1: Ja, an den Plänen gibt es schon reichlich Kritik.
2: Ja, der Deutsche Frauenrat kritisiert, dass ausgerechnet beim Elterngeld gespart werden soll, einer der beliebtesten familienpolitischen Leistungen. Auch das Zukunftsforum Familie warnt vor den Kürzungen. Es fordert stattdessen einen Mindestbetrag von über 500 Euro. Auch von der Opposition kommt Kritik. Die Linke spricht von einer Bankrotterklärung einer Regierung, die Kinder offensichtlich nur noch als Luxusgut begreife. Und die Grünen fordern statt Kürzungen eine Reform, die Familien spürbar entlastet und ihre Situation deutlich verbessert.
1: Danke, Malte. Und jetzt weitere Meldungen im Überblick. Das Pariser Berufungsgericht hat die rechtsnationale Marine Le Pen zu einer 1-jährigen Haftstrafe mit Fußfessel verurteilt. Außerdem soll sie für 15 Monate das Recht verlieren, bei Wahlen anzutreten. Durch das Urteil ist es für Le Pen schwierig, bei der Präsidentschaftswahl im Frühjahr zu kandidieren. Am Abend will sie sich dazu äußern. Kurz vor Beginn des NATO-Gipfels hat US-Präsident Trump die Europäer erneut kritisiert. Sie hätten die USA im Iran-Krieg hängen lassen, sagte er kurz nach seiner Landung in Ankara. Explizit erwähnte Trump dabei Großbritannien, Italien, Frankreich und Deutschland. Nachdem es rund um das Hitzewochenende Ende Juni 12 Todesfälle in einem Leverkusener Krankenhaus gegeben hatte, ermittelt jetzt die Kölner Staatsanwaltschaft. Es soll geprüft werden, ob und wie viele der Todesfälle mit der Hitze zusammenhängen und ob es ein Fremdverschulden gibt. Der spektakuläre Millioneneinbruch bei der Sparkasse in Gelsenkirchen hatte bundesweit Schlagzeilen gemacht. Auch gut 6 Monate nach der Tat fehlt von Beute und Tätern jede Spur. Dazu versucht die Bank noch immer, den Inhalt der mehr als 3000 aufgebrochenen Schließfächer zu sichten und zu orten. In dieser Woche sollen jetzt die ersten betroffenen Kunden ausgezahlt werden. Das hat die Bank bestätigt und betont, pro Schließfach gebe es maximal 10.300 Euro, so sei es in den Mietverträgen vereinbart. Damit dürften sich viele nicht zufrieden geben. Sie sagen, in den Fächern seien deutlich höhere Summen gewesen und sie werfen der Bank vor, ihre Wertsachen nicht gut genug geschützt zu haben. Beim Landgericht Essen laufen deshalb schon mehrere Zivilklagen gegen die Sparkasse.
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3: Mit Michael Höhing. Guten Tag. Bei Social Media geht gerade ein Video aus Solingen viral. Es zeigt einen Blitzeranhänger auf der Dellerstraße in Wald, der scheinbar falsch herum in einer Einbahnstraße steht. Die Stadt hat jetzt heute klargestellt, der Trailer steht völlig richtig. Wegen einer Baustelle ist die Straße nämlich zur Einbahnstraße geworden und viele Autofahrer ignorieren die Schilder. Der Blitzer kontrolliert mit einer speziellen Lasertechnik nicht nur das Tempo, sondern erfasst auch Autos, die unerlaubt in die falsche Richtung fahren. Die neuesten Infos aus dem RSG-Land zum Feierabend bei uns im Halbstunden.
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3: Das Wetter heute bei uns sommerlich warm, liegt aktuell bei 26 Grad. Es gibt Sonnenschein, zwischendurch ein paar harmlose Wolken, kein Regen in Sicht. Morgen wird es mal was kühler, da bekommen wir 22 Grad maximal. Dazu viele Wolken, am Nachmittag dann aber auch ein bisschen Sonnenschein.
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3: Kurz nach 4, das sind die Staus aktuell. A1 Köln-Dortmund zwischen Köln-Bocklemünd und dem Kreuz Leverkusen-West. 6 Kilometer stockender Verkehr, hier dauert es 11 Minuten länger. Genauso wie in der Gegenrichtung zwischen Wermelskirchen und Burscheid 3 Kilometer Stau. Und zwischen dem Kreuz Leverkusen-West und Köln-Niel nochmal 1 Kilometer. Die A3 Köln-Oberhausen zwischen Köln-Mühlheim und dem Kreuz Leverkusen 4 Kilometer. A46 Neuss Richtung Wuppertal zwischen Neuss-Üdesheim und Düsseldorf-Bilk an der Fleher Brücke 1 Kilometer Stau und im weiteren Verlauf zwischen Düsseldorf-Wersten und Erkrath nochmal 2 Kilometer und zwischen Hahn-Ost und Kronenberg 1 Kilometer. Im weiteren Verlauf auf der 46 zwischen Fachersberg und Oberbarm nochmal 4 Kilometer stockender Verkehr. Die A46 jetzt in der Gegenrichtung, also Richtung Düsseldorf, zwischen Hilden und Erkrath 1 Kilometer. Geblitzt wird aktuell in Solingen auf der Kirschbaumer Straße und in Solingen auf der Viehbachtalstraße Richtung Mitte. 0212 22 1190 gerne anrufen, wenn ihr noch Staus oder Blitzer seht. Danke und gute Fahrt.
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4: Gut, ist doof gelaufen, weiß ich auch. Mit Althaus haben wir ja gesagt, bei jedem Deutschlandspiel hauen wir hier bei der WM eine dicke Reise raus. Deutschland ist raus, aber wir haben gesagt, ne, wir machen trotzdem weiter. Ja, wie ihr weiter eine fette Reise bei uns bekommt, hört ihr nach den nächsten 3 Songs hier. Ich bin Sascha Fassbender. Hallo.
5: Hier

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1: Ich bin Charlotte Großer. Schönen Nachmittag. Na, erinnert ihr euch noch an den Song hier? Oh, das Meer ist

0: Ach, Vaiana mit ihrem wunderschönen Lied. Das hatten wir doch damals alle im Kopf, oder? Tatsächlich ist Vaiana, der Animationsfilm, vor mittlerweile 10 Jahren herausgekommen. Ab dieser Woche gibt's ihn aber nochmal in einer ganz neuen Version als Live-Action-Film im CineStar zu sehen. Natürlich wieder mit Dwayne The Rock Johnson als polynesischer Halbgott Maui.
1: 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Von deinen Hoffnungen und deinen Träumen.
2: Ich habe schon immer davon geträumt.
1: Zeit ist um, ich muss los.
2: Maui! Formwandler, du hast das Herz von Tefiti gestohlen und die ganze Welt verflucht. Wenn du es zurückbringst, bist du für alle ein Held.
3: Was soll ich sagen? Hey, voll gerne. Ich segle weit weg, weit weg.
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1: Mit Michael Höhing. Guten Tag. Ein vermeintlich falsch herum abgestellter Blitzer in Solingen ist jetzt viral gegangen. Der mobile Blitzer steht in dieser Woche in der Dellerstraße Wald. Wegen Bauarbeiten ist die teilweise eine Einbahnstraße. Und genau deswegen steht der Blitzer entgegen der Fahrtrichtung. Anni Stoßberg berichtet.
2: Auch Hörerinnen und Hörer haben uns den Blitzer gemeldet, immer mit dem Hinweis, der steht doch falsch herum. Im Netz wird darüber gespottet, ein Video bei Facebook wurde schon millionenfach angeschaut. Die Stadt klärt auf, die Blitzeranhänger können auch messen, ob jemand entgegen der Fahrtrichtung unterwegs ist. Die technischen Betriebe hatten gemeldet, dass sich viele nicht an die Verkehrsführung vor Ort halten, deswegen kontrolliert die Stadt das jetzt.
1: In Remscheid hat die Polizei zwei mutmaßliche Einbrecher festgenommen. Vorher hatten Zeugen der Polizei Hinweise gegeben. Schon am Freitagmittag haben Beamte in der Brunnengasse einen 26-Jährigen und einen 20-Jährigen erwischt. Das melden die Ermittler heute. Eine Nachbarin habe den Einbruch bemerkt und die Polizei gerufen. Die Männer hätten zuvor ein Fenster eingeschlagen. Einen Täter konnte die Polizei vor dem Haus aufgreifen und den anderen direkt in der Wohnung. Der 26-Jährige sitzt in Untersuchungshaft, weil er gerade eine Bewährungsstrafe verbüßt. Beide Männer haben die albanische Staatsangehörigkeit und in Deutschland keinen festen Wohnsitz. Solingens Ordnungsdezernent Jan Welzel hält die Probleme am Wipperkotten für übertrieben. Er habe dort weder badende Menschen noch Zerstörung oder Vermüllung am Wehr gesehen. Bei einer Anhörung beim Land NRW zusammen mit Kollegen aus Leichlingen und vom Rheinisch-Bergischen Kreis hat er diese Position vertreten. Von Solingen aus gibt es bekanntlich gar keinen Zugang zu dem Kotten. Das hat er bei der vergangenen Ratssitzung auch berichtet. Das Land wolle laut Welzel trotzdem, dass der Solinger Ordnungsdienst auf Leichlinger Seite Streife geht. Das ist rechtlich aber gar nicht möglich. Einen Zaun lehnt er ab. Er plädiert dagegen für pragmatische Mittel wie Schilder und Lösungen gegen Müll. 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
1: 27 Grad aktuell bei uns in Remscheid und Solingen. Die Sonne scheint, zwischendurch kommen ein paar Wolken dazu. Die sind aber harmlos, bringen keinen Regen. Morgen am Mittwoch wird es ein bisschen kühler, 22 Grad maximal. Dazu im Laufe des Tages eher mehr Wolken als Sonne. Am späten Nachmittag kommt die Sonne wieder ein bisschen besser durch.
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1: Kurz nach 16:30, aktuell viele Staus auf den Autobahnen. Hier kommt die ab 2 Kilometern Länge. A1 Köln Richtung Dortmund zwischen Köln-Bocklemünd und dem Kreuz Leverkusen West. 6 Kilometer stockender Verkehr, 11 Minuten dauert es hier länger. Genauso wie in der Gegenrichtung zwischen Wermelskirchen und Burscheid, 3 Kilometer Stau. A3 Köln Richtung Oberhausen zwischen Köln-Mühlheim und dem Kreuz Leverkusen, 2 Kilometer stockend. Die A3 in der Gegenrichtung zwischen Mettmann und dem Kreuz Hilden, 2 Kilometer Stau. A46 Düsseldorf-Wuppertal zwischen Hahn-Ost und Kronenberg, 2 Kilometer stockend. Und zwischen Fachersberg und Wichtinghausen, 4 Kilometer. Blitzer stehen aktuell in Solingen, einmal auf der Kirschbaumer Straße und dann nochmal auf der Viehbachtalstraße Richtung Mitte. 0212 22 11 190 ruft gerne an für Staus oder Blitzer. Danke und gute Fahrt.
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3: Ist das gruselig, Leute. Es gibt erste Fabriken, in denen KI-gesteuerte Roboter und Maschinen alles produzieren und da ist halt kein Licht an. Weil klar, die brauchen kein Licht. Und was passiert jetzt? Es gibt die erste KI-Figur in einem Spielfilm. Reden wir drüber nach 10 Minuten Musik hier bei mir. Ich bin Sascha Fassbender.

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0: Quiz. Habt ihr schon mal von Tilly Norwood gehört? Nee? Ne, ich bisher auch nicht. Die hat jetzt aber ihre allererste Filmrolle bekommen. Das Ding ist nur, sie ist gar nicht echt. Sie ist KI generiert. Ja, künstliche Intelligenz ist eines der Themen aktuell, auch in der Filmbranche. Darüber sprechen wir mit Kollege Leo Arrighi aus der Filmredaktion. Leo, eine KI-generierte Hauptrolle, das ist schon krass.
1: Ja, du hast es ja gerade schon gesagt, Tilly Norwood, so heißt die wahrscheinlich erste vollständig mit KI generierte Schauspielerin, hat auch einen Social-Media-Account mit Videos so und allem Zip und Zap.
0: Wahnsinn.
1: Alles mit KI generiert, muss man dazu sagen. Hinter ihr steht das Studio Particle 6 aus London. Die haben Tilly schon im vergangenen Jahr vorgestellt und jetzt soll sie in einem eigenen Film mitspielen, auch von dieser Firma. Misaligned, so soll der heißen, ist wohl eine Art Comedy-Drama über eine KI-Figur, die plötzlich menschliche Gefühle entwickelt.
0: Irgendwie gruselig und das klingt auch irgendwie so danach, dass die KI jetzt Hollywood übernimmt. Ist das wirklich so? Müssen wir uns Sorgen machen?
1: Nein, also definitiv nicht sofort. Man muss das schon so ein bisschen runterdimmen. Das ist jetzt nicht Disney, Warner oder Netflix, die sagen, ab morgen ersetzen wir Jennifer Lawrence durch eine KI-Schauspielerin. Mhm. Dieses Londoner Studio Particle 6, das ist eher eine kleine, spezialisierte Produktionsfirma, die viel mit KI rumspielt. Der Film ist auch noch in Entwicklung. Es gibt nach allem, was öffentlich ist, auch keinen riesigen Kinostart, keine große internationale Verbreitung und auch keinen Beweis, dass das überhaupt irgendjemand sich angucken möchte. Ja. Es ist vor allem erstmal ein sehr lauter, sehr provokanter PR-Moment.
0: Ja, absolut. Er hat es immerhin bei uns hier in die Sendung geschafft. Was heißt das denn trotzdem so konkret für die Filmbranche jetzt?
1: Also die künstliche Intelligenz verändert natürlich Arbeitsprozesse. Das ist ja momentan in ganz vielen Branchen so. Konkret kann KI in der Filmproduktion ja durchaus auch unterstützen. Wenn es jetzt zum Beispiel um Storyboards, Konzeptbilder oder irgendwie so Kostenkalkulationen geht. Jetzt können wir nochmal zurück zu Tilly Norwood. Das ist eine künstlich erzeugte Figur, wir haben schon drüber gesprochen, die mutmaßlich auf der Arbeit unzähliger echter Darsteller aufbaut, vermutlich auch ohne, dass sie dazugestimmt haben oder dafür bezahlt wurden. Und da kam auch aus Hollywood schon Kritik. Emily Blunt, ganz bekannte Schauspielerin, hat Aufnahmen von Tilly Norwood gesehen und sinngemäß gesagt, meine Güte, wenn das KI ist, dann sind wir verloren. Für viele in der Branche ist das also nicht nur ein technisches Experiment, sondern ein Angriff auf Schauspiel als echte kreative Arbeit.
0: Ja, absolut. Tilly Norwood, die erste große KI-Filmfigur mit Hauptrolle, zumindest nach Ansage ihres eigenen Studios. Kollege Leo Arrighi hat das für uns eingeordnet. Vielen Dank.
1: Gerne.
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4: Mit Danny Hoppe. Guten Tag. In Ankara beginnt gleich der NATO-Gipfel. In einer guten halben Stunde kommen dort die 32 Staats- und Regierungschefs zusammen. Und die Stimmung ist angespannt. Das liegt wieder einmal an US-Präsident Trump. Der hat heute nämlich direkt nach seiner Landung in Ankara wieder kräftig gegen die Europäer ausgeteilt. Malte Albrecht aus dem News-Team. Trump sagte, er sei ziemlich enttäuscht.
5: Ja genau, die europäischen Partner hätten die USA im Irankrieg hängen gelassen, sagte Trump. Konkret nannte er dabei Großbritannien, Italien, Frankreich und Deutschland. Dabei geht es aus seiner Sicht etwa um Überflugrechte, Militärstützpunkte und politische Rückendeckung. Trumps Aussagen überschatten den Auftakt des Treffens. Gerade bei einem NATO-Gipfel wollen die 32 Mitgliedstaaten ja Geschlossenheit zeigen, um nach außen die Abschreckungsfähigkeit des Verteidigungsbündnisses zu demonstrieren. Trumps erneute Vorwürfe sind da aber nicht gerade hilfreich.
4: Ja, du hast es ja schon gesagt, es geht auch um die Stärkung der NATO. Da spielt auch die Drohnenabwehr eine große Rolle.
5: Ja, die Allianz startet eine neue Initiative. In den kommenden 5 Jahren wollen die Mitgliedstaaten mehr als 40 Milliarden Dollar in die Abwehr von Drohnen investieren. Außerdem sollen bis Ende nächsten Jahres 5-mal so viele Soldatinnen und Soldaten für den Einsatz von Drohnen ausgebildet werden. Drohnen seien inzwischen ein entscheidender Faktor auf dem Schlachtfeld, sagte NATO-Generalsekretär Rutte. Das zeige sich in der Ukraine, im Nahen Osten und im Bündnisgebiet. Ähnlich äußerte sich der ukrainische Präsident Zelensky. Er hat der NATO bei diesem Projekt schon Unterstützung angeboten.
4: Danke, Malte. Und jetzt weitere Meldungen im Überblick. Ein Berufungsgericht in Paris hat die Verurteilung der französischen Rechtsnationalen Marine Le Pen bestätigt. Sie wurde zu einer einjährigen Haftstrafe mit Fußfessel verurteilt und soll für 15 Monaten das Recht verlieren, bei Wahlen anzutreten. Le Pens Präsidentschaftskandidatur im nächsten Jahr ist damit fraglich. Am Abend will sie sich dazu äußern. Es gibt scharfe Kritik an den Plänen von Familienministerin Prien, die Bezugsdauer für das Elterngeld zu senken von 14 auf 12 Monate. Die Linke spricht von einer Bankrotterklärung. Die Bundesregierung greife Kinder offensichtlich nur noch als Luxusgut. Auch die Grünen und der Deutsche Gewerkschaftsbund kritisieren die Pläne. Die nordische Kombination wird nach mehr als 100 Jahren aus dem Programm der Olympischen Winterspiele gestrichen. Das hat das Internationale Olympische Komitee mitgeteilt. Sie sei laut Studien beim Publikum zuletzt die unbeliebteste Sportart gewesen, heißt es. Seit Ende März rollen wieder die umstrittenen Atommülltransporte durch NRW. Rund 300.000 Brennelementkugeln aus dem früheren Versuchsreaktor im rheinischen Jülich sollen nach Ahaus gebracht werden. Verpackt in 152 Spezialbehältern. Bisher sind allerdings erst 4 solcher Kastoren in Ahaus angekommen. Und der Transport der restlichen Behälter könnte sich möglicherweise länger hinziehen als geplant. Denn das zuständige Transportunternehmen hat inzwischen eine Verlängerung der Transportgenehmigung beantragt, um ein weiteres Jahr bis August 2028. Das hat ein Sprecher der Jülicher Entsorgungsgesellschaft für Nuklearanlagen bestätigt. Der Aufwand für jeden Transport ist groß, mit tausenden Polizisten, gesperrten Autobahnen und hohen Kosten. Und das waren die Nachrichten mit Danny Hoppe.
3: Und jetzt das Neueste aus dem RSG-Land.
6: Mit Michael Höhing. Guten Tag. Bei Social Media geht gerade ein Video aus Solingen viral. Es zeigt einen Blitzeranhänger auf der Dellerstraße in Wald, der scheinbar falsch herum in einer Einbahnstraße steht. Die Stadt hat jetzt heute klargestellt, der Trailer steht völlig richtig. Wegen einer Baustelle ist die Straße nämlich zur Einbahnstraße geworden und viele Autofahrer ignorieren die Schilder. Der Blitzer kontrolliert mit einer speziellen Lasertechnik nicht nur das Tempo, sondern erfasst auch Autos, die unerlaubt in die falsche Richtung fahren. Die neuesten Infos aus dem RSG-Land zum Feierabend bei uns im Halbstunden.
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6: Das Wetter heute bei uns sommerlich warm, liegt aktuell bei 26 Grad. Es gibt Sonnenschein, zwischendurch ein paar harmlose Wolken, kein Regen in Sicht. Morgen wird es mal was kühler, da bekommen wir 22 Grad maximal. Dazu viele Wolken, am Nachmittag dann aber auch ein bisschen Sonnenschein.
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6: Kurz nach fünf, das sind die Staus aktuell. A1 Köln-Dortmund zwischen Köln-Bocklemünd und dem Kreuz Leverkusen-West. 8 Kilometer stockender Verkehr, eine Viertelstunde dauert es hier länger. Die 1 in der Gegenrichtung, einmal zwischen Gevelsberg und dem Kreuz Wuppertal Nord, 2 Kilometer stockend. Und dann zwischen dem Kreuz Leverkusen-West und dem Kreuz Köln-Nord auch nochmal 2 Kilometer. A3 Köln-Oberhausen zwischen Köln-Delbrück und dem Kreuz Leverkusen, 4 Kilometer stockender Verkehr. Und zwischen Leverkusen-Opladen und Solingen 2 Kilometer. A46 Neuss Richtung Wuppertal an der Fleher Brücke zwischen Neuss-Üdesheim und Düsseldorf-Bilk 1 Kilometer Stau. Zwischen Hahn-West und Wuppertal-Kronenberg nochmal 3 Kilometer stockend. Und zwischen Fachersbeck und Wichtinghausen stockt es auf 5 Kilometern Länge. Geblitzt wird in Solingen auf der Kirschbaumer Straße und in Solingen auf der Viehbachtalstraße in Fahrtrichtung Mitte. Staus und Blitzer gerne melden per WhatsApp an die 0212 22 5 mal die 1. Gute und sichere Fahrt.
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7: Mit Sascha Fassbender und das nicht allein. Tom Gregory war hier bei mir zu Gast, also so halb. Er hat nämlich fast die komplette Nacht durchgemacht, um Fußball zu gucken.
8: Well, heftig, as the Germans would say. It was a little bit heavy.
9: But I'm really sorry, but we don't have an espresso here. So.
8: No, I've got a nice coffee here. I'm good, man. It was worth it, so.
9: Yeah, but I can't see it. Also, er sieht wach aus. You look awake, so.
8: Makeup, maybe, I don't know.
9: Makeup.
8: No.
7: Wach und ungeschminkt gibt's das Interview mit Tom Gregory plus neuem Song nach knapp 10 Minuten Musik hier bei mir. Ich bin Sascha Fassbender. Hallo.

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1: Heute bei Sascha Fassbender zu Gast Tom Gregory. Aus dem Norden Englands direkt zu uns ins Studio. Seit fast 10 Jahren liefert Tom Gregory alles übers Leben, die Liebe und alles, was uns menschlich macht. Heute bringt er uns seine neue Single How It Was Before mit.
2: Tom Gregory is here. Welcome.
3: Hello.
2: How are you?
3: Very good.
2: Du feierst ja auch extrem, wie in Deutschland englische Filmtitel übersetzt werden. Habe ich auf deiner Social Media Seite gesehen. What is this all about?
3: I was in Germany for Christmas. Mm-hmm. With my girlfriend's family, and yeah, we watched Kevin allein zu Hause. Natürlich, das is not called

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1: Mit Michael Höhing. Guten Tag. Bei Social Media geht gerade ein Video aus Solingen viral. Es zeigt einen Blitzeranhänger auf der Dellerstraße in Wald, der scheinbar falsch herum in einer Einbahnstraße steht. Die Stadt stellt jetzt klar, der Trailer steht völlig richtig. Wegen einer Baustelle ist die Straße gerade zur Einbahnstraße geworden, aber viele Autofahrer ignorieren diese Schilder. Das führte zuletzt mehrfach zu gefährlichen Situationen, sagt ein Sprecher. Deshalb hat die Stadt den Blitzer so aufgestellt. Er kontrolliert mit einer speziellen Lasertechnik nicht nur das Tempo, sondern erfasst auch Fahrzeuge, die unerlaubt in die falsche Richtung fahren. In Remscheid hat die Polizei zwei mutmaßliche Einbrecher festgenommen. Vorher hatten Zeugen der Polizei Hinweise gegeben. Schon am Freitagmittag haben Beamte in der Brunnengasse einen 26-Jährigen und einen 20-Jährigen erwischt. Das melden die Ermittler heute. Eine Nachbarin habe den Einbruch bemerkt und die Polizei gerufen. Die Männer hätten zuvor ein Fenster eingeschlagen. Einen Täter konnte die Polizei vor dem Haus aufgreifen und den anderen direkt in der Wohnung. Der 26-Jährige sitzt in Untersuchungshaft, weil er gerade eine Bewährungsstrafe verbüßt. Beide Männer haben die albanische Staatsangehörigkeit und in Deutschland keinen festen Wohnsitz. Solingens Ordnungsdezernent Jan Welzel hält die Probleme am Wipperkotten für übertrieben. Er habe dort weder badende Menschen noch Zerstörung oder Vermüllung am Wehr gesehen. Bei einer Anhörung beim Land NRW zusammen mit Kollegen aus Leichlingen und vom Rheinisch-Bergischen Kreis hat er diese Position vertreten. Von Solingen aus gibt es bekanntlich gar keinen Zugang zu dem Kotten. Das hat er bei der vergangenen Ratssitzung auch berichtet. Das Land wolle laut Welzel trotzdem, dass der Solinger Ordnungsdienst auf Leichlinger Seite Streife geht. Das ist rechtlich aber gar nicht möglich. Einen Zaun lehnt er ab. Er plädiert dagegen für pragmatische Mittel wie Schilder und Lösungen gegen Müll. 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
1: 27 Grad aktuell bei uns in Remscheid und Solingen. Die Sonne scheint, zwischendurch kommen mal ein paar Wolken dazu. Die sind aber harmlos, bringen keinen Regen. Morgen am Mittwoch wird es ein bisschen kühler, 22 Grad maximal. Dazu im Laufe des Tages eher mehr Wolken als Sonne. Am späten Nachmittag kommt die Sonne wieder ein bisschen besser durch.
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1: Kurz nach 6:30, das sind die längeren Staus aktuell. A1 Köln-Dortmund zwischen Köln-Bocklemünd und dem Kreuz Leverkusen-West. 6 Kilometer, hier dauert es 13 Minuten länger. A3 Köln Richtung Oberhausen zwischen Köln-Delbrück und dem Kreuz Leverkusen. 6 Kilometer stockender Verkehr, hier dauert es 6 Minuten länger. A46 Düsseldorf-Wuppertal zwischen Hahn-Ost und Kronenberg. 2 Kilometer stockender Verkehr. Im weiteren Verlauf zwischen Farresbeck und Wichtinghausen auch nochmal 3 Kilometer. Und die A46 in der Gegenrichtung zwischen Wichtinghausen und Katernberg. 2 Kilometer stockender Verkehr. Auch die kürzeren Staus findet ihr bei uns in der Radio RSG App und auf radio-rsg.de. Geblitzt wird neu in Remscheid auf der Oberhölterfeldener Straße. Vielen Dank an Olli fürs Bescheid sagen. Außerdem in Solingen auf der Kirschbaumer Straße und auf der Viehbachtalstraße. Habt ihr noch Staus oder Blitzer gesehen? Gerne anrufen 0212 22 11 190. Danke und gute Fahrt.
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2: Sascha Fassbender hier und... Ich habe eine gute und eine schlechte Nachricht. Die schlechte: Künstliche Zucker können die Gehirnalterung beschleunigen, so die Forschung. Die gute Nachricht: Das Lernen von Fremdsprachen verlangsamt die Gehirnalterung. Deswegen jetzt hier englische Musik. Das sind die 90er mit NSYNC.

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0: jahrelang verhandelt und endlich gibt's eine Einigung. Das Europaparlament hat neuen europäischen Fluggastrechten zugestimmt. Da geht's um Transparenz bei Preisen, aber auch ums Reisen mit Kindern. Betrifft uns also ganz konkret. Kollege Dieter Ebeling ist für uns in Sachen EU in Brüssel. Dieter, du hast dir angeschaut, was genau das alles bedeutet. Was ändert sich also, wenn ich einen Flug buche?
1: Also wichtig ist erst einmal, was sich nicht oder kaum ändert. Denn ursprünglich sollte es ja bei Verspätungen von Flügen weniger Entschädigungsansprüche geben. Das ist jetzt vom Tisch. In Sachen Entschädigung bleibt es im Wesentlichen beim Alten. Wenn die Fluggesellschaft Verspätungen zu verantworten hat, dann sind Entschädigungen fällig, je nach Entfernung zwischen 250 und 600 Euro. Aber die Airlines müssen nicht zahlen bei randalierenden Passagieren, schlechtem Wetter, Katastrophen oder Streiks.
0: Okay, das bleibt also gleich. Aber Dieter, es wird einfacher, Entschädigungen zu beantragen.
1: Es wird ein bisschen übersichtlicher, weil es bisher oft Streit auch vor Gericht gab, ob eine Fluggesellschaft verantwortlich ist, also zahlen muss. Wie gesagt, einige Fälle sind ausgenommen und die Airlines bekommen klare Fristen gesetzt. Innerhalb von 4 Tagen nach der Reise müssen sie die Passagiere über deren Rechte informieren und Anträge auf Entschädigung müssen innerhalb von 30 Tagen bearbeitet werden. Verzögerungen sind da nicht mehr erlaubt.
0: Dann schauen wir noch auf die anderen Änderungen. Was gibt's da noch so?
1: Es gibt mehr Klarheit beim Gepäck. Künftig müssen im Netz die Flugpreise standardmäßig für einen Flug mit Handgepäck angezeigt werden. Gemeint ist ein Trolley. Das soll den Preisvergleich erleichtern. Trotzdem soll es aber auch möglich sein, Sonderpreise für Reisende ohne Handgepäck anzubieten. Wer als Musiker ein teures Instrument hat, der kann das weiterhin mit ins Flugzeug nehmen. Das war auch umstritten. Und eine gute Nachricht für Eltern: die Reservierung von Sitzplätzen für die mitreisenden Kinder darf künftig nichts mehr kosten.
0: Ja, Wahnsinn. Die Regeln betreffen übrigens Flüge von EU-Fluggesellschaften, aber auch solche von außereuropäischen Unternehmen, deren Maschinen in der EU abheben. Wenn sie in Kraft treten, haben die Fluggesellschaften 12 Monate Zeit, sie umzusetzen. Jetzt müssen auch die EU-Staaten der Änderung noch formell zustimmen. Das gilt aber als Formalie.
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1: Mit Nico Hartmann. In diesen Minuten startet die Achtelfinalpartie Argentinien gegen Ägypten. Der Titelverteidiger will in Atlanta auch die zweite afrikanische Mannschaft in der K.O.-Phase besiegen und damit die Mission Titelverteidigung weiterverfolgen. Nach dem Zittersieg gegen Kap Verde hofft die Mannschaft um Superstar Lionel Messi allerdings auch auf eine spielerische Steigerung. Das letzte Achtelfinalspiel des Turniers bestreiten dann ab 22 Uhr die Schweiz und Kolumbien, die auf ihren wichtigsten Stürmer Yohan Cordoba wegen einer Verletzung verzichten müssen.
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2: Mit Danny Hoppe. Guten Abend. Die Fußball-WM war aus deutscher Sicht eine große Enttäuschung, dass es einen Neuanfang braucht. Da sind sich alle Beteiligten einig. Und an dem wird nach dem Aus von Bundestrainer Nagelsmann auch schon fleißig gearbeitet. Sein Nachfolger soll Jürgen Klopp werden. Auch da gibt sich der DFB überraschend offen. Zuletzt wurde noch darüber spekuliert, wie es mit Sportdirektor Rudi Völler weitergeht. Malte Albrecht aus dem News-Team. Da wissen wir seit dem späten Nachmittag, er bleibt.
3: Genau, Rudi Völler denkt offenbar noch nicht an Rente. Der 66-Jährige bleibt beim DFB weiter an Bord und will seinen Vertrag bis zur EM 2028 erfüllen. Ein wichtiger Grund ist die Aussicht auf die Zusammenarbeit mit dem designierten Bundestrainer Jürgen Klopp. Nach einem längeren Telefonat zwischen den beiden ist Völler überzeugt, dass das funktionieren kann und funktionieren wird. Er sieht sich da weiterhin ganz klassisch als engster Unterstützer, der Klopp im Hintergrund den Rücken frei hält. Auch zum Rücktritt von Julian Nagelsmann sagt Völler nach ein paar Tagen jetzt, das war dann doch der richtige Schritt für einen Neustart.
2: Und wie konkret ist aktuell die Verpflichtung von Klopp?
3: Also die Gespräche gehen da jetzt in die entscheidende Phase. DFB-Präsident Neuendorf und Vize Watzke wollen noch in dieser Woche nach New York fliegen, um dort direkt mit Klopp und seinem Berater zu verhandeln. Dabei geht es vor allem noch um das Gehalt und die Vertragslaufzeit, ob nur bis zur EM 2028 oder gleich bis zur nächsten WM 2030. Wichtig ist außerdem noch die Rolle von Red Bull. Klopp steht da ja eigentlich noch ein paar Jahre unter Vertrag. Lord Völler hat der Chef von Red Bull aber schon signalisiert, dass eine gemeinsame Lösung möglich ist.
2: Danke, Malte. Und jetzt weitere Meldungen im Überblick. In Ankara hat der NATO-Gipfel begonnen. Direkt nach seiner Landung am Mittag hatte US-Präsident Trump erneut die Europäer kritisiert. Sie hätten die USA im Iran-Krieg hängen lassen. Explizit erwähnte Trump dabei Großbritannien, Italien, Frankreich und Deutschland. Das Pariser Berufungsgericht hat die rechtsnationale Marine Le Pen zu einer einjährigen Haftstrafe mit Fußfessel verurteilt. Außerdem soll sie für 15 Monate das Recht verlieren, bei Wahlen anzutreten. Durch das Urteil ist es für Le Pen schwierig, bei der Präsidentschaftswahl im Frühjahr zu kandidieren. Am Abend will sie sich dazu äußern. Für den Einbau von Wärmepumpen und anderen klimafreundlichen Heizungen soll es bald weniger Zuschüsse vom Staat geben. So steht es in einer Vorlage für eine Sitzung des Haushaltsausschusses morgen im Bundestag. Demnach will der Bund so mehr als 2 Milliarden Euro sparen. Es sind gute Nachrichten für alle, die viel fliegen. Die EU stärkt die Fluggastrechte. Eltern sollen in Zukunft kostenlos Sitzplätze neben ihren Kindern reservieren können. Außerdem sollen Ticketpreise übersichtlicher angezeigt werden und Fluggäste sollen bei Problemen in vielen Fällen das Recht darauf haben, anders befördert zu werden. Das kann zum Beispiel über eine andere Strecke mit einer anderen Airline oder auch per Bahn passieren. Das hat das Europaparlament in Straßburg entschieden und für eine entsprechende Reform gestimmt. Bei Entschädigungen für verspätete Flüge ändert sich im Großen und Ganzen dagegen nichts. Damit hat sich das Parlament gegenüber den EU-Staaten durchgesetzt. Die wollten nämlich, dass Fluggäste erst bei größeren Verspätungen entschädigt werden und je nach Entfernung auch mit weniger Geld. Und das waren die Nachrichten mit Danny Hoppe.
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4: Sonne und doch einige Wolken, so geht dieser Dienstag zu Ende. Mild und die meiste Zeit trocken geht's auch nachher durch die Nacht. Tiefstwerte zwischen 17 und 15 Grad bekommen wir. Morgen dann Sonne und Wolken im Wechsel. Regen ist so gut wie kein Thema dazu, bis 26 Grad in der Spitze.
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4: Kurz nach 18 Uhr ab 13 Minuten drei Meldungen. Einmal die A1 Köln-Münster zwischen Hagen-Nord und dem Kreuz Dortmund-Unna. 5 Kilometer 27 Minuten plus. Eine Viertelstunde auf der A3. Köln-Oberhausen zwischen Duisburg-Weder und Oberhausen-Lierich 3 Kilometer und knapp eine halbe Stunde obendrauf auf der A4 Olpe-Aachen zwischen dem Kreuz Köln-Ost und dem Kreuz Köln-Süd 6 Kilometer Stau dort. Allen unterwegs eine gute Fahrt und kommt gut an.
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4: Rum. Robert Jantz ist hier. Einen schönen guten Abend wünsche ich euch. Ich hoffe, ihr könnt euren Feierabend genießen. Ich spiele euch jetzt Musik von Nico Santos zum Start. Und wer den mal live sehen möchte, im Herbst kommt er auch zu uns nach NRW, Ende Oktober nach Köln und Anfang November nach Oberhausen. Und wem das alles zu kompliziert ist mit dem Ticketkauf, lehnt euch zurück und hört einfach jetzt zu, denn hier ist er jetzt mit Ray of Light.

0: unverkennbar, das war sie wieder. Taylor Swift habe ich euch gespielt mit Opalite. Und jetzt Kopfkino, bitte. Stellen wir uns mal unseren Atze vor, ne? Wie der zu Hause auf der Couch sitzt im Wohnzimmer mit einem Teechen in der Hand, vielleicht so ein kleines Stück Kuchen und dann sitzt er da so, Beine übereinander geschlagen und blättert ein bisschen in der bunten. Und dann steht da was über die Royals und dann geht's los.
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3: Ja, nee, ist klar.
4: Prinzessin Kate hat innerhalb von 24 Stunden die drei höchsten Berge von England, Schottland und Wales bestiegen. Reinhold Messner ist natürlich stinksauer, weil er die Idee nicht hatte. So, und jetzt fragt man sich natürlich bei der ganzen Lobhudelei, wie hoch sind denn solche Berge in England? 2 Meter höher als der Eierberg in Bochum? Oder die Halde Hohe Wart bei Recklinghausen? Sind die Berge in England wenigstens so hoch wie Siggis Hütte? Braucht man für die Besteigung eine Ausrüstung oder geht das auch in Flipflops? Ja, kommt drauf an, wie sehr man es will. Ja, also sie hat zumindest in 24 Stunden über 3000 Höhenmeter bezwungen. Ja, das kann sich ja jetzt mal jeder von uns hochrechnen, wie oft man dafür zum Bier holen in den Keller laufen muss. Außerdem hat sie diese Aktion nicht nur für sich gemacht. Sie hat die Berge auch symbolisch bezwungen und mit ihrer Mission jenseits der Diagnose ein Zeichen gesetzt, dass eine Krebsdiagnose noch lange nicht das Ende bedeutet. Und ganz ehrlich, da ziehe ich jetzt einfach mal meinen Hut. Chapeau, Kate. Und viel Spaß, wenn du mit deinem William beim WM-Finale der englischen Mannschaft zujubelst. PS, grüß den Thomas Tuchel von mir. Der soll was essen. Und der soll mir eine Portion Fish and Chips mitbringen. Wenn er nach dem Elfmeterschießen fluchtartig das Land verlassen muss.
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1: Mit Juliana Dörsch. Ach ja, man sagt doch, Tanzen ist die Sprache der Seele. Und jetzt habt ihr in Solingen die Möglichkeit, eure Seelen sprechen zu lassen. Beim Urban Utopia Festival wird es nächsten Donnerstag rhythmisch und feurig. Und zwar beim Social Salsa Dance. Der Veranstalter Max Germann hat uns erzählt, was euch erwartet.
2: Zum Salsa-Abend kommt die Urban Salsa Band mit allen Instrumenten, tollen Sängerinnen, die die Bühne und das Publikum zum Beben bringen wird.
1: Ab 19 Uhr startet das Event. Vorher gibt es noch einen Salsa-Kurs, der startet schon um 17 Uhr. Achtung, für beides müsst ihr euch anmelden. Die Karten kosten 5 Euro. Ihr könnt bei dem Festival aber auch immer freiwillig mehr zahlen, damit Menschen mit weniger Geld auch teilnehmen können.
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2: Mit Michael Hüing. Guten Abend. Ein vermeintlich falsch herum abgestellter Blitzer in Solingen ist jetzt viral gegangen. Der mobile Blitzer steht in dieser Woche in der Dellerstraße Wald. Wegen Bauarbeiten ist die teilweise eine Einbahnstraße. Und genau deswegen steht der Blitzer entgegen der Fahrtrichtung. Anni Stoßberg berichtet.
3: Auch Hörerinnen und Hörer haben uns den Blitzer gemeldet, immer mit dem Hinweis, der steht doch falsch herum. Im Netz wird darüber gespottet, ein Video bei Facebook wurde schon millionenfach angeschaut. Die Stadt klärt auf, die Blitzeranhänger können auch messen, ob jemand entgegen der Fahrtrichtung unterwegs ist. Die technischen Betriebe hatten gemeldet, dass sich viele nicht an die Verkehrsführung vor Ort halten, deswegen kontrolliert die Stadt das jetzt.
2: Ohne das Ehrenamt wäre Solingen um über 160 Millionen Euro ärmer. Das hat das Marktforschungsinstitut Forsa ausgerechnet. Das war ein Thema beim ersten Solinger Ehrenamtstag in der Gläsernen Werkstatt. Rund 50 Freiwillige aus verschiedenen Bereichen haben sich dort getroffen und darüber gesprochen, wie sie besser zusammenarbeiten und neue Helferinnen und Helfer finden können. Die Vereine wünschen sich mehr Unterstützung von der Stadt, denn ohne den freiwilligen Einsatz würden viele soziale Netze oder Kulturangebote in Solingen wegbrechen. Die Initiatoren wollen jetzt das Gespräch mit der Politik suchen. 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
2: Der Tag geht mit recht vielen Wolken zu Ende, es bleibt aber trocken. Die Temperaturen sind aktuell auch noch sommerlich warm, liegen bei 26 Grad bei uns in Remscheid und Solingen. Morgen bleibt es recht bewölkt im Laufe des Tages, klaren die Wolken ein wenig auf, vor allem am späten Nachmittag. Die Temperaturen morgen auch nicht mehr ganz so warm, nur noch 22 Grad in der Spitze.
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2: Kurz nach 6:30, ein Stau ist noch übrig geblieben. A1 Köln Richtung Dortmund zwischen Köln-Niel und dem Kreuz Leverkusen West. 1 Kilometer Stau, hier dauert es 3 Minuten länger. Und es wird noch fleißig geblitzt. In Remscheid auf der Oberhölterfelder Straße, in Solingen einmal auf der Kirschbaumer Straße, dann neu auf der Bonner Straße. Vielen Dank an Marc fürs Bescheid sagen. Und in Solingen am Frankfurter Damm, den hat Annette gesehen. Gute und sichere Fahrt.
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4: Robert Jantz ist hier und ihr kennt das mit Sicherheit. Ne? Man sitzt mit Freunden oder der Familie draußen im Garten, auf dem Balkon oder wo auch immer, hat den Grill an, draußen ist es schon dunkel, alle haben eine Flasche in der Hand, also was auch immer da drin ist. Und dann dieses Geräusch hier. Ah, ich sage, wie es ist, werde ich aggressiv, kann ich zuschlagen. Aber Gewalt ist ja keine Lösung. Darum beruhigen wir uns alle und darum hört ihr gleich, was wirklich hilft gegen Mücken. Vorher hervorragende 90er-Mucke. Ich spiele euch She's So High. 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

0: Ach herrlich, das ist der Dienstagabend. Gerade gehört David Guetta, Alphaville und Ava Max. Das waren sie mit Forever Young. Und diese Viecher hier, die sind leider auch manchmal dabei. Ich die Krise. Also ich kenne wirklich niemanden, der diese Viecher mag. Mücken. Und wenn es jetzt die nächsten Tage so feucht warm mit dem Regen wird, ja, da fühlen sich die, ich sag mal, Biester auch noch so richtig wohl. Kollege Thorsten Ortmann, was hilft denn jetzt wirklich so gegen Mücken?
1: Also was gut hilft, sind Sprays. Die Stiftung Warentest hat 10 Kombiprodukte gegen Mücken und Zecken getestet. Und Testsieger wurde da Antibrum Forte, gefolgt von Autan Multi-Insekt. Und auch das günstige Spray Diskito von DM hat gut abgeschnitten. Wie gut oder schlecht ein Mittel hilft, merkt man dann oft vor allem daran, wie lange der Schutz hält, sagt Testleiterin Dorit Munzke.
2: Antibrum hat als einziges Mittel im Test länger als 7 Stunden vor Mückenstichen geschützt. Die schlechtesten Produkte hingegen nur 2,5 bis 3 Stunden.
1: Wichtig beim Auftragen ist, irritierte Hautpartien und Wunden aussparen und nicht direkt ins Gesicht sprühen, sondern erst auf die Handfläche und dann im Gesicht verteilen. Und Kinder sollten das auch nicht allein machen. Und da alle Sprays wasserlöslich sind, muss man sich nach dem Sprung ins Wasser auch wieder neu einsprühen.
0: Thorsten, jetzt haben wir ein Problem. Ich hasse diese Sprays. Also ich weiß, ich bin ein komplizierter Mensch, aber gibt es nicht noch irgendwie andere hilfreiche Gadgets gegen Mücken?
1: Also was im Outdoor-Bereich gut funktioniert, sind sogenannte Thermazellgeräte. Dabei wird ein Wirkstoffplättchen erhitzt. Das passiert völlig geruchlos und ohne offene Flamme. Und der Wirkstoff hält dann Mücken im Umkreis von 20 Quadratmetern ab. Wer drinnen Ruhe haben will, der greift zu Lavendel, Minze, Zedernholz oder Zitrusöl. Und wer lieber Chemie einsetzen will, der kann sogenannte Mückenstecker benutzen. Das sind kleine Verdampfer, die man in die Steckdose steckt. Und dadurch wird eine geringe Menge an Nervengift freigesetzt, das den kleinen Blutsaugern den Garaus macht. Für Menschen soll das unbedenklich sein. Und wenn es so ein Biest dann trotz aller Abwehrmaßnahmen auf die Haut geschafft und gestochen hat, dann gibt es sogenannte Stichheiler. Das sind batteriebetriebene Sticks, mit denen man dann die Einstichstelle erwärmen kann, um den Juckreiz zu lindern. Testsieger wurde hier übrigens Heat It Classic. Das ist ein USB-Stick, den man ans Smartphone anschließt.
0: Herrlich. Oder man bestellt ein Aufladekabel fürs Handy bei Temu. Wird auch heiß. In den kommenden Tagen werden viele Mücken erwartet. Grund ist das warme Wetter in Kombination mit Regenschauern. Thorsten Ortmann war das mit den Infos. Danke dir.
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0: Mit Danny Hoppe, guten Abend. In Frankreich werden viele Menschen heute Abend gespannt den Fernseher einschalten. Dann will die rechtsnationale Marine Le Pen nämlich ein wichtiges Interview geben und sagen, ob sie jetzt bei der nächsten Präsidentschaftswahl antritt oder nicht. Hintergrund ist ein Urteil aus Paris. Ein Berufungsgericht hat heute ihre Verurteilung wegen der Veruntreuung von EU-Geldern bestätigt. Malte Albrecht aus dem News-Team, was bedeutet das Urteil jetzt genau für Le Pens Pläne, Präsidentin zu werden?
1: Also prinzipiell könnte die Fraktionschefin des Rassemblement National bei der Wahl im Frühjahr 2027 antreten. Das ist zumindest der aktuelle Stand. Das Gericht hat ihr zwar das passive Wahlrecht entzogen, also das Recht, bei Wahlen anzutreten, aber eben nur für 15 Monate. Und die hat Le Pen seit dem Urteil in erster Instanz schon verbüßt. Aber es gibt zwei Haken. Zum einen will Le Pen nicht mit Fußfessel kandidieren. Das hatte sie schon vorher ausdrücklich ausgeschlossen. Das wäre ja auch nicht besonders praktikabel. Und zum anderen könnte die Anklage in Revision gehen und dann wäre einfach nicht klar, ob Le Pen möglicherweise doch noch länger von einer Kandidatur ausgeschlossen bleibt. Aber Le Pen will unbedingt Präsidentin werden. Wir kennen die 57-Jährige ja mitunter als sehr sprunghafte Persönlichkeit. Es könnte also gut sein, dass sie trotz Verurteilung erneut kandidieren will. Falls doch nicht, dann würde an ihrer Stelle Parteichef Bardella in den Wahlkampf ziehen.
0: Danke, Malte. Und jetzt weitere Meldungen im Überblick. In Ankara hat der NATO-Gipfel begonnen. Deutschland hat zum Auftakt erneut Verteidigungsausgaben in Rekordhöhe gemeldet. Für das laufende Jahr liegt der Betrag bei knapp 125 Milliarden Euro. Vorher hatte US-Präsident Trump erneut die Verteidigungsausgaben der europäischen NATO-Partner kritisiert. Es gibt scharfe Kritik an den Plänen von Familienministerin Prien, die Bezugsdauer für das Elterngeld zu senken von 14 auf 12 Monate. Die Linke spricht von einer Bankrotterklärung. Die Bundesregierung begreife Kinder offensichtlich nur noch als Luxusgut. Auch die Grünen und der Deutsche Gewerkschaftsbund kritisieren die Pläne. Rudi Völler macht beim DFB als Sportdirektor weiter und will seinen bis zur EM 2028 laufenden Vertrag erfüllen. Das hat er am Nachmittag bestätigt. Auch mit Jürgen Klopp, der neuer Bundestrainer werden soll, hat Völler schon telefoniert. Es habe sich schnell herauskristallisiert, dass es am Ende auch funktionieren könne und werde, sagte er. Der spektakuläre Millioneneinbruch bei der Sparkasse in Gelsenkirchen hatte bundesweit Schlagzeilen gemacht. Und auch gut 6 Monate nach der Tat fehlt von Beute und Tätern jede Spur. Dazu versucht die Bank noch immer, den Inhalt der mehr als 3000 aufgebrochenen Schließfächer zu sichten und zu orten. In dieser Woche sollen jetzt die ersten betroffenen Kunden ausgezahlt werden. Das hat die Bank bestätigt und betont, pro Schließfach gäbe es maximal 10.300 Euro, so sei es in den Mietverträgen vereinbart. Damit dürften sich viele nicht zufrieden geben. Sie sagen, in den Fächern seien deutlich höhere Summen gewesen und sie werfen der Bank vor, ihre Wertsachen nicht gut genug geschützt zu haben. Beim Landgericht Essen laufen deshalb schon mehrere Zivilklagen gegen die Sparkasse. Und das waren die Nachrichten mit Danny Hoppe.
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3: Ja, der Hochsommer hat heute so ein bisschen Pause gemacht, aber das ist ja auch gar nicht so schlimm. Es ist ein total milder Abend mit Sonne, Wolken und regional noch dichteren Wolken. In den nächsten Stunden bleibt es überwiegend trocken. Im Norden kann noch etwas Regen unterwegs sein. Schauen wir auf die Nacht. Die wird auch mild bei 17 bis 15 Grad. Morgen geht es dann mit einem Mix aus Sonne und Wolken weiter. Die meiste Zeit ist es trocken und 26 Grad wird es warm.
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3: Ab 15 Minuten Zeitverlust habe ich da aktuell 3 Meldungen für euch. Einmal die A2 Oberhausen-Dortmund. Zwischen dem Kreuz Oberhausen und Oberhausen-Königshardt 3 Kilometer, eine halbe Stunde verliert ihr da. Etwas weniger, 25 Minuten obendrauf auf der A3 Köln-Frankfurt. Zwischen Lohmar Nord und dem Siebengebirge 4 Kilometer Stau. Und dann noch die A4 Köln-Aachen zwischen dem Dreieck Köln-Heumar und dem Kreuz Köln-Süd. 4 Kilometer Stau, 18 Minuten plus. Allen unterwegs eine gute Fahrt, kommt gut an.
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3: Ja, moin zusammen auf dem Hochseetanker der guten Laune hier. Ich setze jetzt hier nochmal die Segel für einen entspannten Dienstagabend. Der Soundtrack dazu, der kommt von Nathan Evans. Hier ist er, der Wellerman.

0: So ein paar Wolken unterwegs, ne? Aber ich habe eben mal die Wetter-App gecheckt. Und was ich da gesehen habe, das hat mich doch... Da ging die Mundwinkel direkt wieder nach oben. So ab Ende der Woche, ab dann sehe ich nur noch dieses herrliche Sonnensymbol. Wunderbar, ich liebe ja den Sommer. Aber wichtig ist es natürlich, A, viel zu trinken, klar. Aber sich natürlich auch abzukühlen. Und darum haben wir ja unsere tolle Badeseen-Serie. Ist ja nur sinnvoll. Und unser Reporter Stefan Rieck, der war wieder für uns unterwegs. Diesmal am Silbersee 2 in Haltern. Da hat er sich mit Gästen und Verantwortlichen getroffen, um das Potenzial dieses möglicherweise nächsten Matches zu finden bei unserem großen Badesee-Tinder.
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3: 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Es gibt einen riesigen Sandstrand mit Sonnenschirmen, aber auch Wiesenflächen. Für die Verpflegung ist auch bestens gesorgt. 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Ja, und am Ende noch ein kleiner Geheimtipp. Wenn das Strandbad geschlossen hat, dann darf man sich trotzdem ganz regulär am See aufhalten und schwimmen. Und das dann sogar komplett kostenlos.

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1: Mit Michael Hüing. Guten Abend. Bei Social Media geht gerade ein Video aus Solingen viral. Es zeigt einen Blitzeranhänger auf der Dellerstraße in Wald, der scheinbar falsch herum in einer Einbahnstraße steht. Die Stadt stellt jetzt klar, der Trailer steht völlig richtig. Wegen einer Baustelle ist die Straße gerade zur Einbahnstraße geworden, aber viele Autofahrer ignorieren diese Schilder. Das führte zuletzt mehrfach zu gefährlichen Situationen, sagt ein Sprecher. Deshalb hat die Stadt den Blitzer so aufgestellt. Er kontrolliert mit einer speziellen Lasertechnik nicht nur das Tempo, sondern erfasst auch Fahrzeuge, die unerlaubt in die falsche Richtung fahren. In Remscheid hat die Polizei zwei mutmaßliche Einbrecher festgenommen. Vorher hatten Zeugen der Polizei Hinweise gegeben. Schon am Freitagmittag haben Beamte in der Brunnengasse einen 26-Jährigen und einen 20-Jährigen erwischt. Das melden die Ermittler heute. Eine Nachbarin habe den Einbruch bemerkt und die Polizei gerufen. Die Männer hätten zuvor ein Fenster eingeschlagen. Einen Täter konnte die Polizei vor dem Haus aufgreifen und den anderen direkt in der Wohnung. Der 26-Jährige sitzt in Untersuchungshaft, weil er gerade eine Bewährungsstrafe verbüßt. Beide Männer haben die albanische Staatsangehörigkeit und in Deutschland keinen festen Wohnsitz. 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
0: Das Wetter im RSG-Land.
2: Der Dienstagabend zeigt sich mal freundlich, mal so ein bisschen wolkiger. Bis in die Nacht bleibt es oft trocken, nur in Richtung Norden und Nordwesten kann ein bisschen Regen runterkommen. Die Temperaturen sinken später auf 17 bis 15 Grad. Morgen wird es dann wechselnd bewölkt, aber Regen spielt eigentlich kaum eine Rolle. Höchstwerte bis 26 Grad.
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2: Wir checken, was auf der Straße los ist. Zwei Meldungen habe ich ab 10 Minuten. Einmal die A2 Oberhausen-Dortmund zwischen dem Kreuz Oberhausen und Oberhausen-Königshardt. 1 Kilometer Stau, aber das dauert 40 Minuten, kommen da oben drauf. Und eine halbe Stunde länger dauert es auf der A3 Oberhausen-Arnheim zwischen Oberhausen-Holten und dem Kreuz Oberhausen. Dort aktuell 2 Kilometer Stau. Allen unterwegs, eine gute Fahrt, kommt gut an.
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2: Ja, hallo, hervorragend, dass ihr mit dabei seid. Ich bin auch da, trifft sich. Musik habe ich euch auch mitgebracht. Und zwar starten wir jetzt mal rein mit einem Song von der wunderbaren Olivia Dean. Bei der Läuft es Jahr, ne, gab dieses Jahr ja, zum Beispiel schon einen Grammy als Best New Artist. Und wir hören sie jetzt mit ihrem Song So Easy to Fall in Love.

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0: Was für ein Brett. Benson Boone war das mit Beautiful Things. Und jetzt macht hier Olivia Rodrigo weiter. Drop Dead habe ich euch mitgebracht. Ist neu bei uns in der Playlist. Das Video zum Track wurde übrigens im Schloss Versailles gedreht. Wie bodenständig. Ja, könnt ihr euch mal reinziehen, lohnt sich.
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1: Ich bin Dirk Zeitler. Deutschland hat der NATO erneut Verteidigungsausgaben in Rekordhöhe gemeldet. Die Bundesregierung übermittle für das laufende Jahr einen Beitrag von 124,7 Milliarden Euro. Das geht aus Daten hervor, die zum Start des Gipfeltreffens in Ankara veröffentlicht wurden. Bundeskanzler Merz hofft beim Gipfel auf einen guten Geist von Ankara. US-Präsident Trump verpasste Europas Hoffnungen auf harmonische Beratungen aber schon bei der Ankunft einen Dämpfer.
2: Trump ging holterdiepolter in das NATO-Treffen, enttäuscht von den europäischen Bündnispartnern im Irankrieg, Besitzansprüche auf Grönland, angedrohter US-Truppenabzug aus Europa und Kritik an der europäischen Einwanderungs- und Energiepolitik. Da bleibt wenig Hoffnung auf Harmonie, aber Trumps Stimmungen ändern sich immer schnell. Aus den USA, Tina Eck.
1: Für 2150 Menschen in Deutschland hatte der Konsum von Drogen im vergangenen Jahr tödliche Folgen. Dabei ist jeder vierte Drogentote jünger als 30. Der Drogenbeauftragte Streeck sprach von einer Totenzahl auf Rekordniveau. Besonders erschüttere ihn, dass die Opfer immer jünger werden, sagte Streeck. Seit 2021 sind die Todesfälle unter 30 um mehr als die Hälfte gestiegen. Bei den unter 20-Jährigen haben sie sich nahezu verdoppelt. Zum Sport. Rudi Völler wird seinen Vertrag als Sportdirektor des Deutschen Fußballbunds erfüllen und will in einem Team mit dem designierten Bundestrainer Jürgen Klopp zum Wiederaufbau der Nationalmannschaft beitragen. Das sagte der 66-Jährige nach Gesprächen mit Klopp und der Verbandsspitze in einer Medienrunde.
3: Die Entscheidung hatte sich schon angedeutet, nachdem sich auch DFB-Vize und Ligapräsident Aki Watzke öffentlich für ein Duo Klopp-Völler stark gemacht hatte. Entscheidend auch für Völler selbst war dann offenbar das persönliche Gespräch mit Jürgen Klopp. Es hat sich schnell herauskristallisiert, dass es am Ende auch funktionieren kann und wird, sagt der DFB-Sportdirektor. Völler hatte seinen Posten nach dem Vorrundenaus bei der WM in Katar übernommen. Sein Vertrag läuft noch bis zur EM 2028. Thomas Thonfeld, Sportredaktion.
1: Alexander Zverev bestreitet morgen sein erstes Viertelfinale in Wimbledon. Im Kampf um das Erreichen des Halbfinals steht der beste deutsche Tennisspieler dem amerikanischen Profi Taylor Fritz gegenüber. Und das waren die Nachrichten mit Dirk Zeitler.
0: Das Wetter im RSG-Land.
4: Der Tag geht mild zu Ende mit Wolken und zwischendurch noch etwas Abendsonne. In den nächsten Stunden bleibt es die meiste Zeit trocken. Nur im Norden ist ein bisschen Regen möglich. Nachts liegen die Werte dann bei 17 bis 15 Grad. Schauen wir auf morgen, der Mittwoch. Da gibt es dann Sonne und Wolken. Die meiste Zeit ist es trocken und bis 26 Grad sind drin.
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4: Ab 15 Minuten die Meldungen. Einmal die A2 Oberhausen in Fahrtrichtung Dortmund zwischen dem Kreuz Oberhausen und Oberhausen-Königshardt. Mehr als 20 Minuten plus, 3 Kilometer Stau wegen Bergungsarbeiten, ist dort aktuell nur ein Fahrstreifen frei. Dann die A3 Köln Richtung Arnheim zwischen dem Kreuz Oberhausen West und dem Kreuz Oberhausen etwa 30 Minuten plus, 4 Kilometer Stau. Dann die A40 Essen-Duisburg, die ist zwischen Mülheim-Heißen und Mülheim-Dümpten in beiden Richtungen nach einem Unfall mit mehreren Fahrzeugen gesperrt. Bildet dort bitte eine Rettungsgasse, ihr verliert da knapp eine Stunde. Genauso wie in der Gegenrichtung Duisburg-Essen zwischen Mülheim-Dümpten und Mülheim-Heißen, dort aktuell 1 Kilometer Stau. Allen unterwegs eine gute Fahrt, kommt gut an.
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4: Robert Janz ist hier, ja, gerade beim Kollegen Dirk Zeigler in den Nachrichten gehört, in den News. Wir gratulieren erstmal, ne? Alexander Zverev steht zum ersten Mal in seiner Karriere im Viertelfinale von Wimbledon. Läuft, ja, da drücken wir natürlich jetzt die Daumen für den weiteren Verlauf im Turnier. Und den Schwung, den nehmen wir jetzt mal mit. Was heißt Schwung? Es wird ein bisschen ruhiger, aber trotzdem nehmen wir den Schwung mit. Hier ist jetzt Alex Warren mit Ordinary.
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0: Ist das nicht schön? Die Backstreet Boys waren das mit As Long As You Love Me. 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

0: Das Wetter im RSG-Land.
1: Aktuell ist es ein milder Sommerabend, aber nicht überall klar. Es ziehen doch einige Wolken durch. In der Nacht bleibt es die meiste Zeit trocken. Im Norden können letzte Tropfen fallen. Tiefstwerte liegen zwischen 17 und 15 Grad. Morgen wird es dann eigentlich ein recht freundlicher Mix aus Sonne und Wolken. Dazu bis 26 Grad in der Spitze.
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1: Wir checken schnell die Lage auf den Straßen. Ab 15 Minuten Zeitverlust. Einmal der Hinweis, die A2 Oberhausen Richtung Dortmund. Zwischen dem Kreuz Oberhausen und Oberhausen-Königshardt, da verliert ihr in etwa 30 Minuten 3 Kilometer Stau. Nach einem Unfall ist da aktuell nur eine Spur frei. Dann die A2 Hannover Richtung Dortmund zwischen dem Kreuz Bad Oeynhausen und Flotow West etwa 15 Minuten plus 3 Kilometer Stau dort. Da ist wegen Bauarbeiten aktuell nur ein Fahrstreifen frei. Dann die A3 Oberhausen-Arnheim zwischen Oberhausen-Holden und dem Kreuz Oberhausen 3 Kilometer, knapp eine halbe Stunde plus. Und dann macht die A40 noch Probleme. Essen-Duisburg, die ist zwischen Mülheim-Meißen und Mülheim-Dümpten in beiden Richtungen nach einem Unfall mit mehreren Fahrzeugen gesperrt. Jeweils um die 3 Kilometer Stau dort. Die Polizei empfiehlt, möglichst weiträumig den Bereich zu umfahren. Fahrtrichtung Duisburg-Essen haben wir aktuell eine Stunde plus. Fahrtrichtung Essen-Duisburg, also die Gegenrichtung, da haben wir aktuell einen Zeitverlust von um die 25 Minuten. Allen unterwegs eine gute Fahrt, kommt gut an.
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1: Schönen guten Abend, Robert Jantz ist hier. Und habt ihr denn heute schon KI genutzt? In welcher Form auch immer? Also ich auf jeden Fall. Chatty musste mich heute, oder musste für mich heute schon eine böse E-Mail schreiben. Ich kann das ja nicht so gut. Aber Chatty ist, also ChatGPT macht das sehr gut. Auch wenn man dann sagt so, schreib jetzt hier böse und bestimmt. Aber immer gut argumentieren. Naja, ich habe nämlich ein Paket bestellt und in der App steht zugestellt, aber ich habe total nie bekommen. Naja, KI regelt das, hoffe ich mal zumindest. Und generell ist KI ja überall. Und jetzt gibt es auch die erste KI-Schauspielerin in einem Film, also die dann eine Hauptrolle spielt in einem Spielfilm. Und darüber sprechen wir gleich mit unserem Kollegen aus unserer Kinoredaktion. Vorher, garantiert ganz ohne KI, versprochen, Selena Gomez und Marshmello mit Wolfes.

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0: Ja, wenn es bei euch gerade schwer ist irgendwie, warum auch immer, dann wisst ihr jetzt Bescheid. Don't Stop Believin' habe ich euch gespielt. Habt ihr schon mal was von Tilly Norwood gehört? Ne? Ja, ist auch nicht schlimm, weil die hat jetzt auch erst ihre erste Filmrolle bekommen. Aber generell ist das Ding, die gibt's gar nicht. Also die ist KI-generiert, kein echter Mensch. Ne? Künstliche Intelligenz, eins der Themen überhaupt im Moment, auch in der Filmbranche tatsächlich. Und darüber spreche ich jetzt mit Kollege Leo Arie aus unserer Kinoredaktion. Leo, eine KI-generierte Hauptrolle. Das ist und das klingt schon krass, oder?
1: Ja, du hast es gerade schon gesagt. Tilly Norwood, so heißt die wahrscheinlich erste vollständig mit KI generierte Schauspielerin. Die hat auch einen Social Media Account mit so Videos und allem Zip-Zap. Alles mit KI generiert, muss man dazu sagen. Hinter ihr steht das Studio Particle 6 aus London. Die haben Tilly schon im vergangenen Jahr vorgestellt und jetzt soll sie eben in einem eigenen Film mitspielen. Misaligned, so soll der heißen, ist wohl eine Art Comedy-Drama über eine KI-Figur, die plötzlich menschliche Gefühle entwickelt.
0: Um Gottes Willen, also ich finde, das klingt alles ganz, also nicht gut. Heißt das jetzt, die KI übernimmt Hollywood? Ist das so? Sind da so Sorgen berechtigt?
1: Ja, also zumindest nicht sofort. Man muss das schon ein bisschen runterdimmen. Das ist jetzt nicht Disney, Warner oder Netflix, die sagen, ab morgen ersetzen wir Jennifer Lawrence durch eine KI-Schauspielerin. Dieses Londoner Studio Particle 6, das ist eher eine kleine spezialisierte Produktionsfirma, die viel mit KI rumspielt. Der Film ist auch noch in Entwicklung. Es gab nach allem, was öffentlich ist, keinen riesigen Kinostart, keine große internationale Verbreitung, keinen Beweis darauf, dass das überhaupt sich irgendjemand angucken möchte. Es ist vor allem erstmal ein sehr lauter, sehr provokanter PR-Moment.
0: Ja, absolut, aber was heißt das denn jetzt konkret für die Filmbranche?
1: Also die KI verändert natürlich Arbeitsprozesse. Das ist ja momentan in ganz vielen Branchen so. Konkret kann KI in der Filmproduktion ja durchaus auch unterstützen, wenn es zum Beispiel um Storyboards, Konzeptbilder oder vielleicht Kostenkalkulationen geht oder so. Jetzt kommen wir noch mal kurz zurück zu Tilly Norwood. Das ist eine künstlich erzeugte Figur, darüber haben wir gesprochen, die mutmaßlich auf der Arbeit unzähliger echter Darsteller aufbaut. Vermutlich ohne, dass sie dazugestimmt haben oder dafür bezahlt wurden. Deswegen ist das natürlich auch gerade ein Riesenschrei in Hollywood. Da kommt auch Kritik, zum Beispiel von Emily Blunt, ganz bekannte Schauspielerin. Die hat Aufnahmen von Tilly Norwood gesehen und sinngemäß gesagt, meine Güte, wenn das KI ist, sind wir verloren. Für viele in der Branche ist das also nicht nur ein technisches Experiment, sondern ein Angriff auf Schauspiel als echte kreative Arbeit.
0: Ja, würde ich so unterschreiben. Tilly Norwood, die erste große KI-Filmfigur mit Hauptrolle, zumindest nach Ansage ihres eigenen Studios. Kollege Leo Arie war das. Du hast es ein bisschen eingeordnet. Ich danke dir.

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1: Ich bin Dirk Zeitler. Trotz ihrer Verurteilung kandidiert Frankreichs führende Rechtsnationale Marine Le Pen für die Präsidentschaftswahl im kommenden Jahr. Sie wolle gegen ihre Verurteilung Revision einlegen und als Kandidatin antreten, sagte die 65-Jährige im Sender TF1. Am frühen Nachmittag hatte ein Berufungsgericht Le Pen in einem Verfahren um Scheinbeschäftigung und EU-Gelder schuldig gesprochen. Es verhängte ein Jahr Haft mit Fußfessel und entzog ihr das passive Wahlrecht für 15 Monate. Bundeskanzler Merz hofft beim NATO-Gipfel auf einen guten Geist von Ankara. US-Präsident Trump sucht dagegen den Streit. Ich war sehr enttäuscht von der NATO, sagte er in der türkischen Hauptstadt und erneuerte seine Kritik. Großbritannien, Italien, Deutschland und Frankreich hätten die USA im Iran-Krieg hängen lassen.
2: Trump ging holterdiepolter in das NATO-Treffen, enttäuscht von den europäischen Bündnispartnern im Irankrieg, Besitzansprüche auf Grönland, angedrohter US-Truppenabzug aus Europa und Kritik an der europäischen Einwanderungs- und Energiepolitik. Da bleibt wenig Hoffnung auf Harmonie, aber Trumps Stimmungen ändern sich immer schnell. Aus den USA, Tina Eck.
1: Die Bundesregierung muss sparen, auch beim Heizen. Die Förderung von Wärmepumpen und anderen klimafreundlichen Heizungen soll nach Regierungsplänen in den nächsten Jahren deutlich sinken. Dies geht aus einer Vorlage für den Haushaltsausschuss des Bundestags hervor.
3: Unterm Strich will die Regierung damit gut 2 Milliarden Euro einsparen. Betroffen sind vor allem Leute mit mittlerem und höherem Einkommen. Die erhalten geringere Förderbeträge. Bisher übernimmt der Staat ja beim Heizungstausch je nach Voraussetzungen bis zu 70% der Kosten. Haushalte mit eher niedrigem Einkommen, die sollen dagegen etwas stärker unterstützt werden. Und geplant ist auch ein Kinderbonus. Claudia Wächter, Nachrichtenredaktion.
1: Zum Sport. Erst patzt Lionel Messi, dann rettet er den Weltmeister. In einem Fußballdrama hat Argentinien auch dank seines Superstars das WM aus im Achtelfinale gerade noch verhindert. Nach einem 2-Tore-Rückstand drehte Argentinien das Spiel gegen Ägypten in der Schlussphase noch zu einem 3:2 und darf weiter vom 4. Triumph träumen. Und das waren die Nachrichten mit Dirk Zeitler.
0: Das Wetter im RSG-Land.
4: Der Abend ist weiter mild, vielerorts trocken und mal mehr, mal weniger wolkig. In den nächsten Stunden werden die Wolken aber eher dichter. Im Norden kann auch noch ein bisschen Regen dabei sein. Die Nacht bringt dann 17 bis 15 Grad. Morgen wechseln sich Sonne und Wolken dann ab. Regen ist selten. Die Höchstwerte liegen bei bis zu 26 Grad.
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4: 21 Uhr ist durch. Auf den Straßen haben wir ab 15 Minuten die A1 Köln-Euskirchen zwischen dem Kreuz Köln-Nord und Köln-Bocklemünd 2 Kilometer 19 Minuten plus. Die A2 Oberhausen Richtung Dortmund zwischen dem Kreuz Oberhausen und Oberhausen-Königshardt mehr als 20 Minuten kommen da oben drauf. 3 Kilometer Stau, da laufen aktuell Bergungsarbeiten. Dann die A3 Oberhausen-Arnheim zwischen Oberhausen-Holten und dem Kreuz Oberhausen 2 Kilometer, verliert die eine halbe Stunde. Und dann noch die A40 Essen-Duisburg, die ist zwischen Mülheim-Heißen und Mülheim-Dümpten in beiden Richtungen mindestens bis Mitternacht gesperrt. Dort gab es einen Unfall mit mehreren Fahrzeugen. Auch da staut es sich, verliert er knapp 50 Minuten. Allen unterwegs eine gute Fahrt, kommt gut an.
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4: Das ist der Dienstagabend. Hi zusammen, Robert Jantz ist hier. Wenn ihr gerade unterwegs seid, kommt gut an. Und wenn ihr gerade auf der Arbeit seid, dann haltet durch. Ich bin auf jeden Fall bei euch, versorge euch mit guter Musik. Als nächstes kommt die jetzt von Sia.

0: Das ist so der Songwriting-Moment. Und dann gibt es diesen Moment, wo du es mit tausend von Menschen performst und die performen ja auch für dich. Also wenn wir auf der Bühne stehen, ist die Show,
1: das
0: die wir
1: uns... Das Musik machen und diese oder? Interviews immer, boah...
2: Ja, gute Laune haben sie auf jeden Fall. Die beiden sind ja seit fast 30 Jahren im Musikgeschäft. Können offensichtlich trotzdem nicht genug bekommen. Ich nehme mal an, das gilt für alles, so, ne?
1: Das Schöne am Musikmachen ist, es ist nie gleich. Ne? Es gibt immer wieder andere Geschichten, wie ein Song entsteht oder wie ein Song funktioniert hat oder eben nicht funktioniert hat. Und du fängst immer wieder von vorne an, so, ne? Auch beim Konzert. So, wenn du auf Tour bist und hast montags in Berlin eine mega Show gespielt, musst du in Hamburg am nächsten Tag wieder von ganz vorne anfangen und wieder die Leute kriegen. Und in dem Moment, wo das passiert, ist auch die Magie wieder da. So. Und das hält einen, glaube ich, auch so frisch und auch motiviert. Und deswegen machen wir beide das auch, glaube ich, schon so lange. Also weil wir uns dessen echt bewusst sind. So.
2: Ja, und das hört man ja auch. Und besonders hört man das beim neuen Song. Den hören wir jetzt. Hier ist Wildfire.

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0: Das Wetter im RSG-Land.
1: Der Dienstagabend bleibt mild und meistens trocken. In der Nacht ziehen einige Wolken durch. Örtlich im Norden kann noch ein bisschen Regen dabei sein. Die Temperaturen gehen auf 17 bis 15 Grad zurück. Schauen wir auf morgen. Der Mittwoch, der wird wechselnd bewölkt. Zwischendurch aber auch sonnig. Keine Panik. Die meiste Zeit trocken und das Ganze bei bis zu 26 Grad in der Spitze.
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1: Wir checken schnell die Lage auf den Straßen. Da haben wir ab 15 Minuten die A1 Köln-Euskirchen zwischen im Kreuz Köln-Nord und Köln-Bocklemünd 2 Kilometer 17 Minuten plus. Dann die A2 Oberhausen Richtung Dortmund zwischen dem Kreuz Oberhausen und Oberhausen-Königshardt etwa 30 Minuten plus. 5 Kilometer Stau wegen Bergungsarbeiten, ist dort aktuell nur ein Fahrstreifen frei. Und die A40 Essen-Duisburg ist zwischen Mülheim-Heißen und Mülheim-Dümpten in beiden Richtungen bis mindestens Mitternacht gesperrt. Dort gab es einen Unfall mit mehreren Fahrzeugen. Aktuell knapp eine halbe Stunde plus. Allen unterwegs eine gute Fahrt, kommt gut an.
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1: Hi zusammen, Robert Jans ist hier und jetzt geht's hier weiter mit Bebe Rexha. Die ist gerade wieder ordentlich unterwegs. New Religion heißt ihr aktueller Song, zusammen mit Faceless tatsächlich. Und ja, ganz genau, da steckt dieser legendäre Insomnia-Vibe drin. Und ich würde mal sagen, für diese uns noch verbleibenden Stunden an diesem Dienstag, da ist das Motto, pennen ist nicht. Also, Bebe Rexha gibt jetzt hier alles. Hier ist sie mit New Religion.

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0: So, der Wald- und Wiesenritt hier mit Dasher Austin ist zu Ende. Der Ausritt für Cristiano Ronaldo ist auch zu Ende. Der hat sich mit Portugal ja gestern von der WM verabschiedet. Unter Tränen, ne, wird wohl dabei bleiben, dass er in seiner langen Karriere nie Weltmeister geworden ist.
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0: Aber sein ewiger Rivale Lionel Messi, der ist hier noch im Turnier und Lionel und Argentinien stehen im WM-Achtelfinale gegen Ägypten vor dem sensationellen K.O., liegen bis zur 79. Minute 0-2 hinten und da nimmt der Messi-Wahnsinn seinen Lauf. Der Titelverteidiger dreht die Partie komplett und gewinnt dank eines irren Endspurts noch mit 3-2 und träumt weiter von der Titelverteidigung. Nico Hartmann aus dem WM-Studio, das war also das zu dem Spiel. Das Achtelfinale ist damit so gut wie beendet. Eine letzte Partie haben wir aber heute noch. Schweiz gegen Kolumbien um 22 Uhr. Da fragen wir nochmal nach, wer ist Favorit für dich?
2: Das ist gar nicht so leicht zu beantworten, weil beide Teams Probleme haben. Ganz aktuell fällt bei den Schweizern ihr Shootingstar Mansambi vom SC Freiburg verletzt aus. Dazu sind auch Vargas und So angeschlagen. Also das Abschlusstraining lief nicht wirklich gut bei den Schweizern. Und auch Kolumbien hat es erwischt. Da geht ein Grippevirus rum. Der Nationalcoach Lorenzo sagt zwar, dass kein Spieler deswegen fehlen wird, aber schön ist auch anders. Dazu ist noch Stürmer Córdoba außer Gefecht. Aber jetzt lassen wir es mal gut sein mit dem Medizincheck. Kolumbien hat für mich sehr attraktiv und erfolgreich gespielt bisher bei der WM. Dazu haben sie eben eine gewaltige Fanunterstützung. Auch in Vancouver werden gleich viele gelbe Trikots zu sehen sein. Also wenn du mich so fragst, tippe ich auf die Kolumbianer.
0: Los geht's um 22 Uhr. Danke dir, Nico. Und morgen ist dann tatsächlich mal frei. Zum ersten Mal ist WM-Pause nach bisher 96 Spielen. Was ist das? Also Zeit zum Durchatmen vor dem Viertelfinale.
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1: Ich bin David Riemer. Deutschland hat der NATO erneut Verteidigungsausgaben in Rekordhöhe gemeldet. Die Bundesregierung übermittelte für das laufende Jahr einen Betrag von fast 125 Milliarden Euro. Das geht aus Daten hervor, die zum Start des Gipfeltreffens in Ankara veröffentlicht wurden.
2: Gegenüber dem Vorjahr ist das eine Steigerung von rund 25%. Der Anteil der Verteidigungsausgaben am Bruttoinlandsprodukt würde auf etwa 2,7% klettern. Innerhalb der NATO geben damit nur die USA mehr Geld für Verteidigung aus als Deutschland. Die Zahlen sollen beim NATO-Gipfel vor allem den mächtigsten Gast überzeugen. US-Präsident Trump hat erst vor wenigen Tagen wieder die Ausgaben der Europäer kritisiert. Deutschlands Investitionen nannte er lächerlich. In Ankara dürfte sich nun zeigen, ob sich beide Seiten aufeinander zubewegen. Aus Berlin, Thomas Brockt.
1: Trotz ihrer Verurteilung kandidiert Frankreichs führende rechtsnationale Marine Le Pen für die Präsidentschaftswahl im kommenden Jahr. Sie wolle gegen ihre Verurteilung Revision einlegen und als Kandidatin antreten, sagte sie. Am Nachmittag hatte ein Berufungsgericht Le Pen in einem Verfahren um Scheinbeschäftigung und EU-Gelder schuldig gesprochen. Die Zahl der Drogentoten in Deutschland bleibt auf einem Rekordhoch. Vergangenes Jahr starben über 2100 Menschen an den Folgen ihres Drogenkonsums. Das gab der Bundesdrogenbeauftragte Streeck in Berlin bekannt. Alarmierend dabei, die Opfer werden immer jünger.
3: Sie sind oft jung, risikofreudig und bezahlen dafür mit ihrem Leben. In den letzten 5 Jahren hat sich die Zahl der Todesfälle bei den unter 20-Jährigen fast verdoppelt. Fast jeder 4. Drogentote ist heute jünger als 30. Die Antwort darauf dürfe nicht Betroffenheit sein, sondern mehr Prävention und frühe Hilfsangebote, sagte Streeck. Auffällig ist, dass die jüngeren Drogentoten vor allem Medikamente konsumiert haben. Meist spielt aber auch ein riskanter Mischkonsum von Pillen, Alkohol und anderen Substanzen eine Rolle. Gleichzeitig breiten sich synthetische Opioide wie Fentanyl weiter aus. Tanja Wagner, Nachrichtenredaktion.
1: Erst patzt Lionel Messi, dann rettet er den Weltmeister. In einem Fußballdrama hat Argentinien auch dank seines Superstars das WM-Aus im Achtelfinale gerade noch verhindert. Nach einem 2-Tore-Rückstand drehte Argentinien das Spiel gegen Ägypten in der Schlussphase noch zu einem 3:2 und darf weiter vom 4. Triumph träumen. Und das waren die Nachrichten mit David Riemer.
0: Das Wetter im RSG-Land.
4: Jetzt am späten Abend ist es mild, dazu gibt es viele Wolken. In den nächsten Stunden bleibt es die meiste Zeit trocken. Im Norden kann es noch so ein bisschen nieseln oder ein bisschen regnen. Die Nacht wird aber nicht kalt. 17 bis 15 Grad, das sind die Temperaturen. Schauen wir auf morgen, da gibt es dann Sonne und Wolken im Wechsel. Fast überall ist es trocken und 26 Grad bekommen wir in der Spitze.
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4: Wir checken die Lage auf den Straßen. Ab 15 Minuten die A1 Köln-Euskirchen zwischen dem Kreuz Köln-Nord und Köln-Bocklemünd 2 Kilometer, eine Viertelstunde plus. Dann die A2 Oberhausen Richtung Dortmund zwischen dem Kreuz Oberhausen und Oberhausen-Königshardt etwa 20 Minuten plus 3 Kilometer Stau. Da laufen aktuell Bergungsarbeiten. Und dann die A40 Essen-Duisburg. Die ist zwischen Mülheim-Heißen und Mülheim-Dümpten in beiden Richtungen bis mindestens Mitternacht gesperrt. Dort gab es einen Unfall mit mehreren Fahrzeugen. Aktuell 25 Minuten plus dort. All unterwegs, eine gute Fahrt, kommt gut an.
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4: Hallo zusammen, Robert Jantz ist hier. Gemeinsam geht's durch diese noch ganz junge Nacht. Und ich sag mal, wenn man beim Radio arbeitet, hier in so einem Studio steht, am Mikrofon, dann ist es natürlich extrem wichtig, dass man sich einigermaßen klar ausdrückt, ne, und eine gute Aussprache hat, damit die Leute einen auch verstehen, damit ihr mich versteht, ist ja klar. Und seht mir bitte nach zu der Uhrzeit jetzt, da kann die Zunge schon mal ein bisschen schwerer sein. Aber darum mache ich jetzt hier so eine kleine Lockerungsübung. Dann hören wir ein bisschen Musik und dann, ja, dann hören wir uns wieder. Also, ich fange mal an.
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0: Musik von Nico Santos geht's hier durch diese noch junge Dienstagnacht. Schön, dass ihr mit am Start seid. Und jetzt habe ich wieder ganz spannende Musik für euch dabei. Wir kommen nämlich jetzt zu einem jungen Mann aus England. Jack Dean heißt er. Und bei ihm läuft's einfach. Also seine Songs haben schon Millionen Streams gesammelt. Er war Support für The Script. Und im September steht dann auch sein Live-Debüt beim Reeperbahn-Festival in Hamburg an. Also schon eine recht große Nummer. Und darum haben wir ihn natürlich auch auf dem Schirm und spielen ihn jetzt. Seine neue Single heißt Mercy, ist ein Song über Stress, volle Tage und den Wunsch, dass die Menschen um einen herum so ein bisschen Nachsicht haben. Vielleicht kennt ihr das, vielleicht kennt ihr diesen Wunsch und wie das klingt, das hören wir jetzt.
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0: 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Das Wetter im RSG-Land.
1: Wir starten mild in die Nacht. Es ist oft wolkig, aber für die meisten bleibt es trocken. Nur im Norden sind noch so ein paar Tropfen mit dabei. Die Tiefstwerte liegen bei 17 bis 15 Grad. Morgen wird es dann Mix aus Sonne und Wolken. Regen ist eigentlich kaum ein Thema. Dazu bis 26 Grad.
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1: Wir checken schnell die Lage auf den Straßen. Ab 15 Minuten eine Meldung. Die A2 Oberhausen Richtung Dortmund in Höhe Oberhausen-Königshardt. Da haben wir aktuell 5 Kilometer Stau nach einem Unfall. Der Verkehr wird über den Standstreifen geleitet. 25 Minuten plus. Und dann noch der Hinweis, dass die A40 Essen-Duisburg zwischen Mülheim-Heißen und Mülheim-Dümpen nach einem Unfall in beide Richtungen gesperrt ist. Allen unterwegs eine gute Fahrt. Kommt gut an.
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1: Hi zusammen, Robert Jans ist hier und ich weiß ja nicht, wie das bei euch ist mit der Kalenderpflege im Handy, also eure Kalender-App. Wenn ich Termine vergesse, zu 100% habe ich mir die nicht eingetragen. Und jetzt habe ich das letztens mal gemacht und da war ich schon ganz erstaunt, wie weit hinein ins Jahr 2027 ich schon Termine habe. Und dann dachte ich mir, toll, Robert. Und keinen davon wirst du vergessen und ich möchte, dass es euch genauso geht. Darum sage ich euch jetzt schon, ne, wenn ihr zu Leonie möchtet, nächstes Jahr, habt die Konzerte hier bei uns in NRW auf dem Schirm. Ne, sie macht auch halt bei uns zum Beispiel in Münster und Dortmund. Könnt ihr euch schon mal um Tickets bemühen. Wir hören sie jetzt mit Don't Worry.

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0: Miley Cyrus war das mit End of the World. 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
1: Ich bin David Riemer. Deutschland hat der NATO erneut Verteidigungsausgaben in Rekordhöhe gemeldet. Die Bundesregierung übermittelte für das laufende Jahr einen Betrag von fast 125 Milliarden Euro. Das geht aus Daten hervor, die zum Start des Gipfeltreffens in Ankara veröffentlicht wurden.
2: Gegenüber dem Vorjahr ist das eine Steigerung von rund 25%. Der Anteil der Verteidigungsausgaben am Bruttoinlandsprodukt würde auf etwa 2,7% klettern. Innerhalb der NATO geben damit nur die USA mehr Geld für Verteidigung aus als Deutschland. Die Zahlen sollen beim NATO-Gipfel vor allem den mächtigsten Gast überzeugen. US-Präsident Trump hat erst vor wenigen Tagen wieder die Ausgaben der Europäer kritisiert. Deutschlands Investitionen nannte er lächerlich. In Ankara dürfte sich nun zeigen, ob sich beide Seiten aufeinander zubewegen. Aus Berlin, Thomas Brockt.
1: Trotz ihrer Verurteilung kandidiert Frankreichs führende rechtsnationale Marine Le Pen für die Präsidentschaftswahl im kommenden Jahr. Sie wolle gegen ihre Verurteilung Revision einlegen und als Kandidatin antreten, sagte sie. Am Nachmittag hatte ein Berufungsgericht Le Pen in einem Verfahren um Scheinbeschäftigung und EU-Gelder schuldig gesprochen. Die Zahl der Drogentoten in Deutschland bleibt auf einem Rekordhoch. Vergangenes Jahr starben über 2.100 Menschen an den Folgen ihres Drogenkonsums. Das gab der Bundesdrogenbeauftragte Streeck in Berlin bekannt. Alarmierend dabei, die Opfer werden immer jünger.
3: Sie sind oft jung, risikofreudig und bezahlen dafür mit ihrem Leben. In den letzten 5 Jahren hat sich die Zahl der Todesfälle bei den unter 20-Jährigen fast verdoppelt. Fast jeder 4. Drogentote ist heute jünger als 30. Die Antwort darauf dürfe nicht Betroffenheit sein, sondern mehr Prävention und frühe Hilfsangebote, sagte Streeck. Auffällig ist, dass die jüngeren Drogentoten vor allem Medikamente konsumiert haben. Meist spielt aber auch ein riskanter Mischkonsum von Pillen, Alkohol und anderen Substanzen eine Rolle. Gleichzeitig breiten sich synthetische Opioide wie Fentanyl weiter aus. Tanja Wagner, Nachrichtenredaktion.
1: Erst patzt Lionel Messi, dann rettet er den Weltmeister. In einem Fußballdrama hat Argentinien auch dank seines Superstars das WM-Aus im Achtelfinale gerade noch verhindert. Nach einem 2-Tore-Rückstand drehte Argentinien das Spiel gegen Ägypten in der Schlussphase noch zu einem 3:2 und darf weiter vom 4. Triumph träumen. Und das waren die Nachrichten mit David Riemer.
0: Das Wetter im RSG-Land.
4: Eine milde Nacht mit vielen Wolken steht uns da bevor. In den nächsten Stunden bleibt es die meiste Zeit trocken. Nur im Norden kann noch ein bisschen Regen mit dabei sein. Die Temperaturen sinken auf 17 bis 15 Grad, im höheren Bergland auch etwas drunter. Morgen wechseln sich dann Sonne und Wolken ab. Meistens ist es trocken und es wird bis zu 26 Grad warm.
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4: Kurz nach 11. Und da ist die A40 Essen-Duisburg zwischen Mühlheim-Meißen und Mühlheim-Dümpten nach einem Unfall immer noch in beide Richtungen gesperrt. Mindestens bis Mitternacht ist das wohl noch der Fall. Dann ab 10 Minuten noch 2 Meldungen. Einmal die A1 Köln-Euskirchen zwischen dem Kreuz Köln-Nord und Köln-Bocklemünd 1 Kilometer 12 Minuten plus. Und die A2 Oberhausen in Richtung Dortmund in Höhe Oberhausen-Königshardt 5 Kilometer Stau nach einem Unfall. Der Verkehr wird über den Standstreifen geleitet. 20 Minuten plus. Allen unterwegs eine gute Fahrt, kommt gut an.
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4: Hi zusammen, Robert Jantz ist hier. Gemeinsam geht's durch die Nacht und passend zur Fußball-WM gibt's jetzt hier mal den offiziellen WM-Song auf die Ohren. Ah, hier sind jetzt also Shakira und Burna Boy mit Die Die.

0: hier in der Dienstagnacht. Ja, ja. Knocking on Heaven's Door von Guns N' Roses natürlich. Habe ich euch gespielt. Ich hoffe, bei euch ist alles fit. Ihr kommt hier gut durch die Nacht. Ich versorge euch weiter mit Musik. Aber jetzt müssen wir erstmal jemanden würdigen, ja? Denn er war einer der größten Entertainer im deutschen Fernsehen. Rudi Carrell. Der ist heute vor 20 Jahren gestorben. Und für Comedian Hannes Höfer war Rudi einfach ein echtes Vorbild. Vor allem in seiner Rolle als Moderator der Kultshow Herzblatt.
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2: Ich fordere ein TV-Comeback von der Show Herzblatt. Und falls Kai Pflaume keinen Bock mehr hat, den Herzblatt-Hubschrauber vollzutanken, ey, ich mach den Job gerne. Ich mache euch auch die Susi am Ende. So, Mareike, jetzt musst du dich entscheiden. Soll es Kandidat 1 sein, der freche Vogelzüchter, der auch gerne mal seine Pfeife putzt, aber nur, wenn du ihm dabei hilfst? Oder Kandidat 2, der passionierte Ausdauersportler, der deinen Puls bei einer gemeinsamen Runde auf dem Liegefahrrad in die Höhe treibt? Oder Kandidat 3, der mit seiner Abneigung zu Deo immer einen bleibenden Eindruck in engen Räumen hinterlässt. Ey, ich kann das! Ey, oder die Mini-Playback-Show. Einmal durch die Schauberkugel und dann der Playback-Schinge. Das ist im Prinzip wie jedes Konzert von Helene Fischer. Oder Geld oder Liebe mit Jürgen von der Lippe. Oder Geh aufs Ganze mit Jörg Dräger. Oder was ist mit der 100.000-Mark-Show? Ey, sowas gibt's heute gar nicht mehr. Bei den heutigen Shows gibt's ja immer nur Euro zu gewinnen. Also immer dran denken. Früher war nicht alles besser. Aber die guten Sachen, die können wir schon wiederholen.
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0: Das Wetter im RSG-Land.
1: Die Zeit rast kurz vor Mitternacht und es ist mild und die meiste Zeit trocken in dieser Nacht. Einige Wolken sind unterwegs, aber die sind nicht wirklich dramatisch. In der zweiten Nachthälfte kann es im Norden noch ein bisschen Regen geben. Ansonsten alles entspannt. Tiefstwerte liegen bei 17 bis 15 Grad. Schauen wir auf morgen. Da gibt es dann Sonne und Wolken im Wechsel. Eigentlich so gut wie gar kein Regen und bis 26 Grad in der Spitze.
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1: Wir checken schnell die Lage auf den Straßen. Da haben wir einmal die A40 Essen-Duisburg. Die ist zwischen Mülheim-Heißen und Mülheim-Dümpten nach einem Unfall in beide Richtungen gesperrt. Dann ab 10 Minuten zwei Meldungen. Die A2 Oberhausen Richtung Dortmund in Höhe Oberhausen-Königshardt. 1 Kilometer Stau nach einem Unfall. Der Verkehr wird über den Standstreifen geleitet. Eine Viertelstunde plus und 10 Minuten länger dauert es auf der A57 Köln-Krefeld zwischen dem Kreuz Meerbusch und Krefeld-Oppum aktuell dichter Verkehr. Allen unterwegs eine gute Fahrt. Kommt gut an.
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1: Robert Jans ist hier. Wir steuern in Richtung Mitternacht und bringen diesen Dienstag jetzt gemeinsam auf die Zielgerade. Wir machen natürlich weiter mit ganz viel Musik. Als nächstes kommt jetzt von Nea. Hier ist Some Say.

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0: Wakefield war das mit Saturday Night und das sage ich in der Dienstagnacht. Mein Gott, die Welt ist in Fugen geraten. Alles ist möglich, ich sag's ja immer wieder. Jetzt geht's gleich weiter mit Falk. Der hat mit Weil du das bist einen Song geschrieben, in dem geht es um das Thema Loslassen, auch wenn noch nicht so wirklich alles klar ist. Also nur Selbstvertrauen spielt da mit rein. Aufbruch und ja eben diesen einen Moment, in dem man dann nicht mehr wartet, sondern einfach mal macht. Und ich mache jetzt auch einfach mal, und zwar Feierabend. Nach Mitternacht macht hier meine Kollegin Ariane Lipogavetz weiter und begleitet euch durch die Nacht. Mein Name ist Robert Janz und jetzt, wie gesagt, für euch Falk mit Weil du das bist.
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2: Ich bin David Riemer. Deutschland hat der NATO erneut Verteidigungsausgaben in Rekordhöhe gemeldet. Die Bundesregierung übermittelte für das laufende Jahr einen Betrag von rund 125 Milliarden Euro. Das geht aus Daten hervor, die das Verteidigungsbündnis zum Auftakt seines Gipfeltreffens in Ankara veröffentlichte. Innerhalb der NATO geben damit nur die USA mehr Geld für Verteidigung aus als Deutschland. Entschädigungsansprüche und mehr Preistransparenz. Nach jahrelangen Verhandlungen gibt es im EU-Parlament nun eine Mehrheit, um Fluggastrechte zu stärken. Für die Verbraucher, die Ansprüche geltend machen wollen, soll es einfacher werden.
3: Wer aus der EU abfliegt und mindestens 3 Stunden verspätet ankommt, der bekommt gestaffelt nach Entfernung bis zu 600 Euro zurück. Das bleibt beim Alten. Neu ist aber, Airlines müssen künftig innerhalb von 30 Kalendertagen nach Antrag zahlen oder begründen, warum sie das nicht tun. Das gilt auch, wenn der Flug weniger als 2 Wochen vorher gestrichen wird. Außer die Airline trifft keine Schuld, wie bei Unwettern, randalierenden Fluggästen oder Streiks. Aus Brüssel, Michael Brandt.
2: Die schwarz-rote Koalition wirbt für eine Verabschiedung des umstrittenen Sparpakets für stabile Krankenkassenbeiträge in dieser Woche im Bundestag und Bundesrat. Unionsfraktionschef Spahn sagte, man sei in ständiger Abstimmung mit den Ländern. Es gehe vor allem um die Krankenhausfinanzierung und die flächendeckende Versorgung. Argentinien hat im Achtelfinale der Fußball-WM einen 0:2 Rückstand gedreht und nach einem Kraftakt das Viertelfinale erreicht. Gegen Ägypten siegte der Weltmeister am Ende 3:2.
4: Gut 70 Minuten läuft alles für Ägypten. Ibrahim macht nach 15 Minuten das 1:0. Kurz danach hält Torwart Schubir einen schwach geschossenen Foul-Elfmeter von Messi. Und nach Sikos 2:0 in Minute 67 riecht es in Atlanta nach Sensation. Aber Romeros Anschlusstreffer in der 79. Minute weckt den Weltmeister. Messi macht 5 Minuten später den Ausgleich, sein 21. WM-Treffer. Und in der 2. Minute der Nachspielzeit köpft Enzo Fernandez den Titelverteidiger ins Viertelfinale. Thomas Thonfeld, Sportredaktion.
2: Im Viertelfinale trifft Argentinien um Superstar Lionel Messi nun auf den Sieger der Partie Schweiz gegen Kolumbien.
1: Das Wetter im RSG-Land.
5: Die Nacht bleibt entspannt und angenehm mild bei rund 14 bis 18 Grad. Morgen teilen sich dann Sonne und Wolken den Himmel. Regen macht aber mehr oder weniger Pause. Dazu wird es tagsüber mit 21 bis 26 Grad angenehm warm. Ich finde, so kann es gerne weitergehen.
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6: Zurzeit liegen uns keine Meldungen vor. Wir wünschen allen unterwegs gute Fahrt.
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5: Nächste Woche wird es ja wieder ordentlich warm, mit so konstanten 30 Grad auf jeden Fall. Ich hoffe, ihr habt ein bisschen Zeit, euch vorzubereiten. Vielleicht gibt es ja auch schon wieder ein paar Klimas oder Ventilatoren. Hauptsache, wir wissen uns und anderen irgendwie zu helfen. Ich bin Ariane Lippoglawitz, ihr hört jetzt den besten Mix mit TLC und No Scrubs.

0: glaube, es gibt kein Geräusch, was mich paranoider macht als das hier. Oh ja, das wird euch in den kommenden Tagen begleiten, denn die bevorstehenden warmen Sommertage mit gelegentlichen Regenschauern sind ideal für Stechmücken in Deutschland. Da wird der laue Sommerabend im Biergarten, auf dem Balkon oder der Terrasse dann schnell zum Festmahl für die Plagegeister. Aber man kann sich ja zum Glück schützen. Thorsten Ortmann aus dem News-Team. Was hilft denn eigentlich?
1: Also was gut hilft, sind Sprays. Die Stiftung Warentest hat 10 Kombiprodukte gegen Mücken und Zecken getestet. Und Testsieger wurde da Antibrumm Forte, gefolgt von Autan Multi-Insekt. Und auch das günstige Spray Diskito von DM hat gut abgeschnitten. Wie gut oder schlecht ein Mittel hilft, merkt man dann oft vor allem daran, wie lange der Schutz hält, sagt Testleiterin Dorit Munzke.
2: Antibrumm hat als einziges Mittel im Test länger als 7 Stunden vor Mückenstichen geschützt. Die schlechtesten Produkte hingegen nur 2,5 bis 3 Stunden.
1: Wichtig beim Auftragen ist, irritierte Hautpartien und Wunden aussparen und nicht direkt ins Gesicht sprühen, sondern erst auf die Handfläche und dann im Gesicht verteilen. Und Kinder sollten das auch nicht allein machen. Und da alle Sprays wasserlöslich sind, muss man sich nach dem Sprung ins Wasser auch wieder neu einsprühen.
0: Ja, und es gibt ja auch hilfreiche Gadgets gegen Mücken, oder?
1: Also was im Outdoor-Bereich gut funktioniert, sind sogenannte Thermazellgeräte. Dabei wird ein Wirkstoffplättchen erhitzt. Das passiert völlig geruchlos und ohne offene Flamme. Und der Wirkstoff hält dann Mücken im Umkreis von 20 Quadratmetern ab. Wer drinnen Ruhe haben will, der greift zu Lavendel, Minze, Zedernholz oder Zitrusöl. Und wer lieber Chemie einsetzen will, der kann sogenannte Mückenstecker benutzen. Das sind kleine Verdampfer, die man in die Steckdose steckt. Und dadurch wird eine geringe Menge an Nervengift freigesetzt, das den kleinen Blutsaugern den Garaus macht. Für Menschen soll das unbedenklich sein. Und wenn es so ein Biest dann trotz aller Abwehrmaßnahmen auf die Haut geschafft und gestochen hat, dann gibt es sogenannte Stichheiler. Das sind batteriebetriebene Sticks, mit denen man dann die Einstichstelle erwärmen kann, um den Juckreiz zu lindern. Testsieger wurde hier übrigens Heat It Classic. Das ist ein USB-Stick, den man ans Smartphone anschließt.
0: Ja, in den kommenden Tagen werden viele Mücken erwartet. Grund ist das warme Wetter in Kombination mit Regenschauern. Thorsten Ortmann war das mit den Infos.

0: Das Wetter im RSG-Land.
1: Die Nacht wird wieder angenehm entspannt, auch beim Einschlafen, denn mit 14 bis 18 Grad bleibt es schön frisch. Morgen gibt es dann einen lockeren Mix aus Sonne und Wolken, dazu bleibt es trocken. Später steigen die Temperaturen auf angenehme 21 bis 26 Grad.
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2: Zurzeit liegen uns keine Meldungen vor, wir wünschen allen unterwegs gute Fahrt.
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1: Es ist kurz nach 12:30 am Mittwoch. Ich bin Ariane Lepoglawitz, mach dich eine ganz schöne Nacht. Hier ist jetzt bei uns im besten Mix Sass mit Je veux.

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0: Man hätte heute Morgen einfach live dabei sein müssen, wirklich. Wer den Auftritt von Ikki Mael um 8:30 im MoMA gesehen hat, weiß, wovon ich rede. Ikki Mael ist ja die Rapperin der Gen Z. Sie ist bekannt dafür zu provozieren, kein Blatt vom Mund zu nehmen und feministische Themen so auf ihre ganz eigene Art anzusprechen. Und natürlich hat sie sich auch beim Auftritt nicht zurückgehalten. Ich zeige euch mal ganz kurz einen Ausschnitt.
1: Fußball!

0: Ja, das ist ihr Fußballsong, inklusive kleinem Seitenhieb am Ende. So nach dem Motto, Reminder, die Frauen-WM gibt's auch noch, nicht nur die Männer-WM. Und sie musste während des Auftritts auch noch selbst lachen, was den Moment einfach so viel besser gemacht hat. Man muss sich einmal kurz vorstellen, MoMA, ein klassisches Morgenmagazin, und dann kommt da einfach Ikimel rein. Das Publikum war auch komplett unvorbereitet, die wussten wirklich null wohin mit sich. Für mich ist das jetzt schon einer meiner liebsten TV-Momente überhaupt. Ich lieb's. So, ich wünsche euch erstmal allen einen schönen guten Mittwoch. Mit uns hier im besten Mix Fury in the Slaughterhouse und Fix This Crack.
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1: Ich bin David Riemer. Nach Attacken auf mehrere Tanker in der Straße von Hormuz hat das US-Militär Ziele im Iran angegriffen. Das US-Regionalkommando spricht von einer Serie heftiger Angriffe. Teheran solle einen hohen Preis für die Attacken auf Handelsschiffe mit zivilen Besatzungen zahlen. Mit dem neuen US-Angriff wächst die Gefahr einer erneuten militärischen Eskalation in der Region. Deutschland hat der NATO erneut Verteidigungsausgaben in Rekordhöhe gemeldet. Die Bundesregierung übermittelte für das laufende Jahr einen Betrag von fast 125 Milliarden Euro. Das geht aus Daten hervor, die zum Start des Gipfeltreffens in Ankara veröffentlicht wurden.
2: Gegenüber dem Vorjahr ist das eine Steigerung von rund 25%. Der Anteil der Verteidigungsausgaben am Bruttoinlandsprodukt würde auf etwa 2,7% klettern. Innerhalb der NATO geben damit nur die USA mehr Geld für Verteidigung aus als Deutschland. Die Zahlen sollen beim NATO-Gipfel vor allem den mächtigsten Gast überzeugen. US-Präsident Trump hat erst vor wenigen Tagen wieder die Ausgaben der Europäer kritisiert. Deutschlands Investitionen nannte er lächerlich. In Ankara dürfte sich nun zeigen, ob sich beide Seiten aufeinander zubewegen. Aus Berlin Thomas Brockt.
1: Trotz ihrer Verurteilung kandidiert Frankreichs führende rechtsnationale Marine Le Pen für die Präsidentschaftswahl im kommenden Jahr. Das sagte sie am Abend im französischen Fernsehen. Zuvor hatte ein Gericht Le Pen in einem Verfahren um Scheinbeschäftigung und EU-Gelder schuldig gesprochen.
3: Le Pens Ankündigung zu kandidieren ist ein Paukenschlag, denn viele waren fest davon ausgegangen, dass notgedrungen ihr junger Parteichef Jordan Bardella ins Rennen geht. Le Pen aber will ihren Traum, französische Präsidentin zu werden, auf keinen Fall aufgeben. Dafür geht sie voll auf Risiko, denn Juristen sind sich uneins, ob mit Einlegen der Revision nicht wieder der befristete Entzug des passiven Wahlrechts aus erster Instanz greift. Wenn dies der Fall ist, wäre eine Kandidatur nämlich unmöglich, ganz unabhängig davon, was bei der Revision herauskommt. Aus Paris, Michael Evers.
1: Erst patzt Lionel Messi, dann rettet er den Weltmeister. In einem Fußballdrama hat Argentinien auch dank seines Superstars das WM-Aus im Achtelfinale gerade noch verhindert. Nach einem 2-Tore-Rückstand drehte Argentinien das Spiel gegen Ägypten in der Schlussphase noch zu einem 3:2 und darf weiter vom vierten Triumph träumen.
0: Das Wetter im RSG-Land.
4: Ich bin einfach so froh, dass wir endlich wieder kühlere Nächte haben, so wie jetzt auch zum Beispiel diese hier. Denn es geht runter auf 14 bis maximal 18 Grad. Es kann zwar vereinzelt zu Schauern kommen, aber alles in allem bleibt es trocken. Am Morgen fängt der Tag erstmal wechselhaft an und bleibt dann auch teilweise bewölkt bei Temperaturen bis zu 26 Grad.
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5: Zurzeit liegen uns keine Meldungen vor. Wir wünschen allen unterwegs gute Fahrt.
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4: Es ist zwar erst kurz nach eins, aber der Song, den ich euch gleich als nächstes vorspiele, der spielt sich in den frühen Morgenstunden ab. Und in genau genommen 4 Stunden passt der Titel auch wie die Faust aufs Auge. Es dreht sich natürlich um unseren Michael Schulte bei uns im besten Mix mit seinem Song 5 AM. Ich bin Ariane Lepoglawitz. Ich wünsche euch eine ganz entspannte Nacht.

0: Justin Bieber mit Love Yourself. Norwegen hat Brasilien aus der WM geworfen. 2:1, beide Tore, Erling Haaland. Und als wäre das sportlich nicht schon genug Stoff, taucht jetzt auch noch ein alter Song auf, auf dem Wunderstürmer Haaland zum Wunderrapper wird. Kollege Leo Arregi, wie klingt denn Haaland als Rapper?
1: Ja, also er rappt auf jeden Fall mit viel Energie und viel Selbstvertrauen. So ein bisschen wie er auch Fußball spielt. Obwohl ich jetzt einfach mal sagen würde, im Fußballspielen ist er dann doch vielleicht ein bisschen talentierter. Ich habe mal einen Ausschnitt von seinem Rap mitgebracht. Ich habe mir das Ganze auch mal übersetzen lassen. Da heißt es so grob: Leute, könnt ihr bitte aufhören, so viel zu quatschen? Sonst macht es keinen Spaß mehr. Redet lieber über die Weltkrise. Ich finde, das ist viel wichtiger. Jeder weiß, dass ich der Typ bin, den man im Fernsehen sieht. Ich sehe sogar gut aus, während ich esse.
0: Ja, ziemlich wirr. Ja gut, trotzdem hat jetzt der norwegische DJ und Produzent Kygo die Nummer neu aufleben lassen.
1: Ja genau, Kygo hat sich mit seinem Keyboard bewaffnet in irgendeiner schicken Hotelsuite abgeschottet und da dann diesen alten Song von Haaland geremixt. Kygo hat übrigens vor dem Brasilien-Spiel einen Post auf Instagram hochgeladen und geschrieben, ich veröffentliche die volle Version, wenn Norwegen gewinnt. Ja, das ist ja passiert. Also eigentlich müsste es bald soweit sein.
0: Wunderbar.
1: Und Haaland hat auch schon seine Zustimmung kundgetan und sich unter dem Post ebenfalls zu Wort gemeldet. Der ist total gehypt und sehr stark dafür, dass die ganze Version veröffentlicht wird.
0: Ja gut, Norwegens Topstürmer Erling Haaland hat 2016 einen Rap-Song auf YouTube hochgeladen, der jetzt gerade wieder durchs Netz schwirrt. DJ und Produzent Kygo hat ihn daraufhin geremixt und viele Reaktionen darauf im Netz bekommen, nicht zuletzt von Haaland selbst.
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0: Das Wetter im RSG-Land.
1: Heute Nacht wird es mit 14 bis 18 Grad schön angenehm. Morgen gibt es dann Sonne und Wolken im Wechsel. Der Regen hält sich aber eher zurück. Dazu klettern die Temperaturen auf 21 bis 26 Grad. Also haben wir gutes und ruhiges Wetter.
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2: Zurzeit liegen uns keine Meldungen vor. Wir wünschen allen unterwegs gute Fahrt.
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1: Ich finde, der nächste Song passt richtig gut in die Nacht. Der hat ein bisschen Vibes von so einem einsamen, gestrandeten Cowboy. Vielleicht könnt ihr euch ja vorstellen, was ich meine. Hier ist Titio mit Come Along.

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4: Prinzessin Kate hat innerhalb von 24 Stunden die drei höchsten Berge von England, Schottland und Wales bestiegen. Reinhold Messner ist natürlich stinksauer, weil er die Idee nicht hatte. So, und jetzt fragt man sich natürlich bei der ganzen Lobhudelei, wie hoch sind denn solche Berge in England? 2 Meter höher als der Eierberg in Bochum? Oder die Halde Hohe Wart bei Recklinghausen? Sind die Berge in England wenigstens so hoch wie Siggis Hütte? Braucht man für die Besteigung eine Ausrüstung oder geht das auch in Flipflops? Ja, kommt drauf an, wie sehr man es will. Ja, also sie hat zumindest in 24 Stunden über 3000 Höhenmeter bezwungen. Ja, das kann sich ja jetzt mal jeder von uns hochrechnen, wie oft man dafür zum Bier holen in den Keller laufen muss. Außerdem hat sie diese Aktion nicht nur für sich gemacht. Sie hat die Berge auch symbolisch bezwungen und mit ihrer Mission jenseits der Diagnose ein Zeichen gesetzt, dass eine Krebsdiagnose noch lange nicht das Ende bedeutet. Und ganz ehrlich, da ziehe ich jetzt einfach mal meinen Hut. Chapeau, Kate. Und viel Spaß, wenn du mit deinem William beim WM-Finale der englischen Mannschaft zujubelst. PS, grüß den Thomas Tuchel von mir. Der soll was essen. Und der soll mir eine Portion Fish and Chips mitbringen. Wenn er nach dem Elfmeterschießen fluchtartig das Land verlassen muss.
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1: Ich bin David Riemer. Nach den jüngsten Attacken auf mehrere Tanker in der Straße von Hormuz hat das US-Militär Ziele im Iran angegriffen. Das teilte das für den Nahen Osten zuständige Regionalkommando des US-Militärs mit.
2: Die Spannungen sind verschärft. Die USA schlagen heftig zu. 4 bis 5-mal so schwere Bombenangriffe wie vor 10 Tagen, beschrieb ein US-Regierungsbeamter. Auch die Ölsanktionen gegen den Iran wurden wieder in Kraft gesetzt. Damit soll Teheran für die Angriffe auf Handelsschiffe in der Straße von Hormuz bestraft werden. Eine neue militärische Eskalation droht. Der diplomatische Prozess ist in Stocken geraten. Der Iran wirft den USA vor, gegen das bisher erzielte Rahmenabkommen zu verstoßen und droht mit entschlossenen Gegenmaßnahmen. Aus den USA, Tina Eck.
1: Das Europaparlament hat 9 europäischen Fluggastrechten zugestimmt. Eine breite Mehrheit der Abgeordneten stimmte für die Reform, die unter anderem vorsieht, dass Eltern im Flugzeug künftig kostenlos Sitzplätze neben ihren Kindern reservieren können und Ticketpreise übersichtlich dargestellt werden müssen. Die Regeln für Entschädigungen bei verspäteten Flügen sollen im Wesentlichen unverändert bleiben. Die Staats- und Regierungschefs der NATO-Staaten setzen die Beratungen bei ihrem Gipfel in Ankara heute fort. Am 2. und letzten Tag des Treffens geht es unter anderem um die Frage der Lastenteilung in der Allianz zwischen den USA und den übrigen Verbündeten. Daneben geht es auch um die weitere Unterstützung der von Russland angegriffenen Ukraine. Argentinien hat im Achtelfinale der Fußball-WM einen 0:2-Rückstand gedreht und nach einem Kraftakt das Viertelfinale erreicht. Gegen Ägypten siegte der Weltmeister am Ende 3:2.
3: Gut 70 Minuten läuft alles für Ägypten. Ibrahim macht nach 15 Minuten das 1:0. Kurz danach hält Torwart Schubir einen schwach geschossenen Foulelfmeter von Messi. Und nach Sikos 2:0 in Minute 67 riecht es in Atlanta nach Sensation. Aber Romeros Anschlusstreffer in der 79. Minute weckt den Weltmeister. Messi macht 5 Minuten später den Ausgleich, sein 21. WM-Treffer. Und in der 2. Minute der Nachspielzeit köpft Enzo Fernandez den Titelverteidiger ins Viertelfinale. Thomas Thonfeld, Sportredaktion.
1: Im Viertelfinale